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2: Ihr haltet mich manchmal davon ab, endlich in die Dusche zu gehen,
1: genau,
2: weil ich dann tanze im Badezimmer.
1: Mir geht's genau.
2: Beim Essen auf einmal, ach ja, oh, fast übergekocht, egal, ich muss jetzt tanzen. Also einfach nur toll.
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2: Gleich geht's los.
3: Diesmal geht es nach Ägypten auf die Sinai-Halbinsel. Wir machen Urlaub in Sharm el-Sheikh, einem der bekanntesten Urlaubsorte Ägyptens. Freuen Sie sich unter anderem auf das Rote Meer beim Baden, beim Schnorcheln und auch beim Tauchen. Mit dem Rad geht's in den Nationalpark. In Ägypten hat ja mehr als nur Steine und Wüste abseits des Meeres. Und dann geht's weiter mit dem Quad ins Innere der Sinai-Halbinsel, wo wir auch Interessantes aus der Geschichte der Bibel erfahren werden. Auf einem Luxus-Golfplatz, da üben wir mal so ein wenig den Abschlag und stellen dann am Ende unseres Urlaubs auf der Suche noch nach ein paar ägyptischen Souveniren durch die Altstadt von Sharm el-Sheikh. Heute also Urlaub im Orient und wie so oft in der Ferne, es begleiten uns einige Auswanderer.
4: Herzlich willkommen, ich bin Gabi Zweng aus Sharm el-Sheikh. Sie hören die Radioreise mit Alexander Tauscher.
3: Wir starten gleich den Flug in den Süden und Sie sind bei uns wie immer First Class eingebucht. Also viel Spaß und bis gleich.

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1: Ich bin Katrin Steinberger. Andy Burnham ist neuer Premierminister in Großbritannien und hat noch am selben Tag mit Bundeskanzler Friedrich Merz telefoniert. Beide wollen die enge Partnerschaft zwischen Deutschland und Großbritannien fortsetzen. Auch beim Thema Ukraine waren sich Merz und Burnham einig. Kiew soll umfassend unterstützt und der Druck auf Russland erhöht werden, mit dem Ziel eines gerechten und dauerhaften Friedens. Grünen-Fraktionschefin Hasselmann sieht in der aktuellen Debatte über Leihmutterschaft Anlass, sich neu mit dem Thema zu befassen. Gegenüber den Funke-Zeitungen plädiert sie dafür, dass der Bundestag die Empfehlungen einer Kommission aus dem Jahr 2024 nochmal prüft. Die hatte vorgeschlagen, frühe Schwangerschaftsabbrüche nicht mehr grundsätzlich strafbar zu machen und Leihmutterschaft nur unter strengen Schutzregeln zu erlauben. Gefälschte Kleidung, unsicheres Spielzeug, gefährliche Kosmetika. Das alles soll der Online-Marktplatz AliExpress wochenlang nicht von seiner Seite genommen haben. Die EU hat darum eine Strafe von 550 Millionen Euro verhängt. AliExpress nannte die Höhe unverhältnismäßig. Das Unternehmen habe schon Verbesserungen vorgenommen. Es war ein rauschendes Fußballfest in Rot. Spaniens Fußball-Weltmeister sind mit einer großen Party in ihrer Heimat empfangen worden. Rund 2 Millionen Fans feierten in Madrid die frisch gebackenen Weltmeister. Julia Macher berichtet.
2: Ein Triumphzug im offenen Bus mit der Aufschrift Könige der Welt, ein mehrstündiges Konzert auf Madrids Prunkplatz Cibeles, Spaniens Nationalelf, hat den zweiten WM-Titel mit einer rauschenden Fiesta gefeiert. Von einem epischen Triumph sprach König Felipe und sagte, ihr habt für ganz Spanien gewonnen, mit dem Kopf und mit dem Herzen.
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5: Das ist die Radioreise, die Sie zu neuen Horizonten bringt und damit Reiselust wecken soll. Im Studio Alexander Tauscher, herzlich willkommen hier bei uns in dieser Show. Heute machen wir Urlaub in Ägypten auf der Sinai-Halbinsel, also diesem großen Zahn, der da von Nord nach Süd ins Rote Meer reicht. Der Badeort Sharm el-Sheikh im Süden der Sinai-Halbinsel ist unser Basiscamp. Von hier aus werden wir diese Urlaubsregion erkunden. Die Sinai-Halbinsel ist rund 60.000 Quadratkilometer groß, aber hier leben gerade einmal 1,5 Millionen Menschen. Sehr wenig, gemessen an fast 100 Millionen Menschen, die im gesamten Ägypten leben. Das Leben im Landesinneren des Sinai ist auch sehr schwer. Es sind schroffe

0: Berge, kein Wasser und der Sinai ist ja auch noch nicht so erschlossen, jedenfalls touristisch gesehen. Was die Bodenschätze angeht, schon, auch darüber werden wir sprechen gleich, wenn wir aufs Rote Meer fahren werden zum ersten Mal. Denn das Rote Meer ist nicht nur rot, es ist blau, grün, gelb, einfach farbenfroh. Und das liegt an der großartigen Tier- und Pflanzenwelt im Roten Meer. Die Wüste wiederum, sie bietet mit ihrer Kargheit und auch der Stille so ein wenig diesen Kontrast zur Farbenpracht im Roten Meer. Und auch das werden wir heute erleben bei uns in der Radioreise und steigen nun zunächst aufs Boot für eine Fahrt übers Rote Meer. Und während unserer Bootsfahrt übers Rote Meer begleitet uns unter anderem Gabi Zweng. Die gebürtige Schweizerin, die kam in den 90er Jahren zum ersten Mal auf den Sinai, damals zum Tauchen. Und sie hat sich wirklich in den Sinai verliebt, hat die Schweiz hinter sich gelassen, um hier in Ägypten zu leben. Hier ist sie dann abgetaucht und wieder aufgetaucht und hat ihre neue Wahlheimat eben in Sharm el-Sheikh gefunden. Mit ihr sprachen wir über den Sinai, über Ägypten nach der Revolution im Jahr 2011 und eben über ihr Leben hier in dieser heißen Region.
1: Der Sinai auf der einen Seite ist nur wenig bewohnt und besiedelt, nur an der Küstenregion. Der ganze Rest ist leer. Der Sinai ist eine Halbinsel und liegt auch schon auf dem asiatischen Kontinent, im Gegensatz zu Ägypten, was auf dem afrikanischen Kontinent liegt. Es hat politisch auch eine spezielle Rolle, denn 1979 wurde der Camp David-Vertrag gemacht zwischen Israel und Ägypten, dass damals das Land der Sinai wieder zurückgegeben wird an Ägypten, aber einen speziellen Status hat. Geologisch ist es sehr interessant, denn Ägypten als solches hat sehr viele natürliche Sourcen, verschiedene Metalloxide auch in dem Gestein. Durch das, dass der Sinai mal unter Wasser lag vor Jahrmillionen und dann zwischen den beiden Kontinenten auseinandergezogen und gequetscht wurde, kam es zu einer Plattenverschiebung, so wie in den Alpen. Die verschiedenen Schichten sind an die Oberfläche gekommen, was man auch wunderbar sehen kann, wenn man in die Umgebung guckt und die verschiedenen Farben in den Bergen beobachten kann. Zum Beispiel grün ist für Kupfer und rote Farben sind für Eisen. Dann gibt es weiß für Zement oder für Kalk und gelb für Schwefel. Es gibt auch zum Beispiel Erdöl, das abgepumpt wird, und Erdgas. Also das Land ist ziemlich reich an natürlichen Sourcen. Ich habe festgestellt, dass natürlich die Revolution schon einen großen Umbruch mit sich gebracht hat. Ja, so in der Mubarak-Zeit war alles etwas anders, als wie es jetzt ist. Es braucht natürlich längere Zeit, diese ganze Entwicklung, weil so eine Revolution ist natürlich schon ein richtig tiefer Einschnitt in ein Land, in allen Belangen. Ja, es gibt viele Leute, die haben alles verloren. Es gibt viele Leute, die haben vieles gewonnen. Und auch politisch gesehen, dass sich das Ganze mal ein bisschen beruhigt hat nach der Revolution und man einen Weg gefunden hat, den man gehen möchte. Natürlich gibt es in jeglicher Situation immer einen Negativpunkt und einen Positivpunkt. Aber ich glaube, die Richtung, die im Moment gerade eingeschlagen ist, die ist nicht schlecht. Ich lebe hier, weil erstens mal hat man immer Sonne. Also das ist natürlich ein großer Punkt. Dann das Meer und die Wüste sind da. Also wenn ich möchte, kann ich jeden Tag ans Meer gehen oder ich kann jeden Tag in die Wüste gehen. Ich mag die Leute sehr gerne hier. Mir gefällt die Mentalität der Leute. Ich mag die Freundlichkeit der Ägypter, die Gastfreundschaft und das, dass man miteinander lebt und mehr miteinander ist. Und vor allem, dass hier das Leben einfach eigentlich ist, wenn man sich ein bisschen nett sich das einrichtet. Wir haben nicht so diese Stressmentalität, die in Europa herrscht, sondern es geht alles ein bisschen langsamer voran. Das kann man natürlich schon auch im Tourismus spüren. Wenn man hier im Urlaub ist, ja, dann braucht man manchmal etwas mehr Geduld als wie zu Hause. Es geht nicht alles immer gleich auf die Minute schnell. Aber das ist auf der anderen Seite ja auch schön. Man kann sich Zeit lassen für die Dinge. Und ja, also die ganze Umgebung. Und was auch wunderbar ist hier in Sharm el-Sheikh, ist dieses Multikulturelle, was mir natürlich auch viel Spaß macht. Dass wir hier Freunde haben, die kommen aus der ganzen Welt. Man spricht alle möglichen Sprachen hier in diesem Gebiet auch. Man setzt sich irgendwo rein und man sieht alle möglichen Farben von Leuten und

0: hört alle möglichen Sprachen und hat Freunde, die aus der ganzen Welt kommen.
1: Ägypten ist im Aufschwung, sagt Gabi. Dafür sorgt auch der Tourismus, denn bei Urlaubern wird das Land der einstigen Pharaonen immer beliebter, nach diesen auch unruhigen Jahren. Und auch der Sinai wird wieder bereist, so wie wir heute das tun bei uns in der Radioreise. Wer an den Sinai denkt, denkt natürlich an den Berg Sinai und an den Katharinenberg. Der biblische Berg Sinai ist ja jener Berg, an dem laut Bibel das gesamte Volk Israel miterlebt hat, wie sich Gott offenbarte und Moses von Gott die 10 Gebote bekam. Diesen Ausflug schaffen wir heute leider nicht, weil wir uns hier im Süden der Sinai aufhalten, rund um Sharm el-Sheikh. Hier steht für die Urlauber Schnorcheln, Tauchen oder einfach so nur Schwimmen im Roten Meer auf dem Programm. Alles unter der Sonne Ägyptens. Sie werden da, denke ich mal, kaum eine Wolke am Himmel finden. Regen ist absolut selten hier auf dem Sinai. In Sharm el-Sheikh treffen wir jetzt Azad. Er arbeitet für den Reiseveranstalter FTI Touristik und kümmert sich als Chefreiseleiter um die Anliegen deutscher Urlauber.
2: Sharm el-Sheikh liegt auf dem Sinai-Halbinsel und Sinai-Halbinsel 62.000 Quadratkilometer, aber es liegt im ganzen Süden, an der Spitze zwischen beiden Golfen, Golf von Aqaba und Golf von Suez. Sharm el-Sheikh ist eine jüngere Stadt, aber schöne Stadt. Das Areste Hotel wurde 1969 gebaut und hat sich seit 1969 bis jetzt entwickelt. War eine sehr kleine Stadt, Fischerdorf am Anfang an. Die Einheimische, die ursprüngliche Einwohner sind die Beduinen. Und nachher wurden mehrere Hotels gebaut. Also vom Jahr zum anderen hat sich das Leben in Sharm el-Sheikh entwickelt. Jetzt haben wir über 250 Hotels zwischen große und kleine Anlagen, Motels. Die meisten sind gut bewohnt. Ganz luxuriöse Hotels haben wir. Und wir haben auch kleine Hotels, 4-Sterne-Hotels, wo man überall gut schnorcheln und tauchen kann. Vom Strand, von dem Hotel sofort. Jedes Hotel hat sein eigenes Hausriff, wo man am besten gut schnorcheln und tauchen kann. Und dann kommt die Wüste. Sharm el-Sheikh ist nicht so weit weg von der Wüste, wo man auch die richtigen Beduinen einmal sehen kann. Bei vielen Aktivitäten. Quad Safari am Morgen, Sonnenaufgang. Quad Safari am Abend, Sonnenuntergang. Und Abendessen, leckeres Essen bei den Beduinen auch. Einheimisches Essen. Also die Wüste-Atmosphäre, entweder mit Quad, Kamel oder Pferder reiten. Das ist nicht so weit weg von Sharm el-Sheikh, sondern nur 20 Minuten von Sharm entfernt. Die Rede über Sharm el-Sheikh ist ohne Ende. Also da ist viel wirklich eine kleine Stadt, aber ganz einfach, täglich finden sie was zu machen. Wir haben auch einheimischen Tipps, genau wie Fascher Café. Steilig liegt zwischen den Bergen direkt am Strand und sieht super toll aus. Die gute orientalische Atmosphäre, unser ägyptisches Essen, ägyptische Getränke und Shisha überall rauchen mit vielen verschiedenen Geschmack. Ich bin nördlich Kairo in einem kleinen Dorf geboren, in Menoufeia, genau wie Schwaben in Deutschland. Auch fast selbe Eigenschaften, also schaffe, schaffe, Häusle bauen, haben wir selber Sprechwörter bei uns übrigens. Da fleißig, sehr bekannt, sehr berühmt in Ägypten. Es liegt 80 Kilometer nördlich Kairo. Also sehr einfaches Leben, meine Eltern sind Bauern, ich sollte denen auch helfen. Es gab damals keine gute Ausbildung, wir konnten keine guten Sprachen lernen, das war in den 80er Jahren. Und nachher, ab 9. Klasse durften wir ein bisschen Englisch lernen, habe ich mein Abitur gemacht. Ich habe in einem islamischen Azharitenschule gelernt und habe nachher Germanistik an der Al-Azhar Universität studiert, Deutsch gelernt und mein Deutsch habe ich nachher ein bisschen verbessert. In Hurghada oder im Tourismusbereich zwischen Hurghada und Sharm el-Sheikh. Mit meiner Familie wohne ich in Sharm el-Sheikh seit 2005. Ich habe 3 Jungs, die Sharm el-Sheikh nicht verlassen möchten. Sie wollen immer nur in Sharm el-Sheikh wohnen. Da sie viel zu tun haben, bei Wochenende gehen wir alle zusammen schnorcheln. Entweder auf dem Boot oder mit dem Auto fahren wir Richtung Ras Mohammed und da leckeres Mittagessen bekommen wir in einem Beduinenzelt. Also Abwechslung machen wir immer, obwohl wir hier wohnen, aber wir genießen die Zeit genau wie die Touristen. besonders im Sommer, fast jede Wochenende machen wir was anderes. Und meine Kinder gehen hier in der Schule, wo die Kinder lernen können. Und das kostet auch nicht so teuer, wenn wir mit

0: an anderen Orten vergleichen können. Das Leben ist ein einfaches Leben. Ich mag Schnorcheln, Tauchen, Wusten, Aktivitäten. Dann, wenn ich immer ausgehen will, finde ich was am Abend. Viele Cafés, um zu sitzen und mit Kumpeln zu reden. Ich genieße die Zeit in der Arbeit und am Abend auch, wenn ich mit meiner Familie rausgehe, finde ich viele Möglichkeiten und die Kinder freuen sich und ich freue mich gleichzeitig. Wenn wir Freizeit haben, verbringen wir 2 Tage in einem Hotel, wo die Wasserrutschen sind, wo die Kinder am besten. Wenn wir uns erholen möchten, dann fahren wir Richtung Dahab für einen Tag oder Wochenende oder übernachten wir in einem Hotel, wenn wir unsere Ruhe suchen. Deswegen, was will ich mehr? Also gemütliche Arbeit mit Urlauber, ein bisschen ab und zu Stress, aber es geht und jede Arbeit hat ein bisschen Stress. Aber ist gar nicht langweilig. Einmal bei einem Ausflug, einmal in einem Hotel, einmal im Büro. Und ich genieße die Zeit mit meiner Familie. Und die Kinder lernen gut. Was brauche ich mehr?
1: Wir haben ihm nichts in den Pfefferminztee gemischt. Er ist einfach so verliebt in diesen Ort, Sharm el-Sheikh. Und er liebt seine Familie. Ezad, unser Reiseleiter bei FTI. Wir sind an einem Meer, das ist mehr als 2000 Kilometer lang, aber recht schmal. Es ist ein Nebenmeer des Indischen Ozeans zwischen Nordostafrika und der Arabischen Halbinsel. Bis zu 540 Meter tief ist dieses Meer. Es trennt unterschiedliche Kulturen und ganz im Norden sogar die jüdische von der arabischen Welt. Ich weiß, in Israel, in Elat am Roten Meer, träumt man schon lange den Traum von der gemeinsamen Riviera am Roten Meer. Gemeinsam mit Ägypten, Jordanien und Saudi-Arabien. Hoffentlich nicht nur ein Traum, sondern eine Vision, die es irgendwann umzusetzen wird, die dann irgendwann auch mal wahr wird. Geografisch gesehen verbindet das Rote Meer schon jetzt den Osten mit dem Westen, den Süden mit dem Norden, dank eben auch des Suezkanals. Wir steigen jetzt mal aufs Schiff zu einem weiteren Ausflug hinaus aufs Rote Meer. Wir sind mit dem Reiseleiter, den Sie schon kennen, Ezad, unterwegs und an Bord ist auch noch der Schnorchellehrer Yahya.
0: Heute fahren wir Richtung Piraminsel. Die Ram-Insel von den Naturschutzgebieten in der Nähe von Sharm el-Sheikh. Hausriffs, Fische, viele Fische sehen wir heute. Wir werden 3 Stopps in der Nähe von der Ram-Insel. Die Ram-Insel liegt genau an den Grenzen zwischen Ägypten und Saudi-Arabien. Sie sind eigentlich 2 Inseln nebeneinander, die Ram-Insel und Sanafir-Insel. Beide sind nicht so groß, beide sind nur 80 Quadratkilometer unbewohnt. Aber wir werden heute rumherum schnorcheln. Drei Stops werden wir erstmal tauchen, richtig tauchen. Auch für diejenigen, die noch nie getaucht haben, kein Problem. Sie werden das mit uns machen. Wir machen erstmal gute Anweisungen, wie kann man die Ausrüstung benutzen und so weiter und so fort. Und tauchen wir mit einem Tauchlehrer, Instruktor, der Deutsch auch spricht, tauchen wir mit ihm für 6 bis 7 Meter tief. Jeder 1:1, also als individuell, werden mit ihm heute tauchen.

wenn wir schnorcheln, wir einatmen und ausatmen durch den Mund, nicht in die Nase. Tief, die Luft kommt in die Lungen, ausatmen auch tief. Durch die Schnorchel hier können Sie zwei Stellen mit die Zähne beißen und dann Schluss die Mund so wie Ü. Und dann die Taucherbrille auf dem Gesicht so. Und dann die Haare raus, die Taucherbrille, weil die Haare immer bringen Wasser durch die Taucherbrille. Ja. Und auch wir schwimmen mit Flossen, weil mit Hand, das ist verloren viel Kraft und die sie will nach Boot zurück schnell und die sie genießen die Zeit nicht gut ins Wasser ohne Flossen. Muss mit die Flossen anschwimmen und wir haben hier die Flossen und dann anziehen die Flossen in die Füße und dann zurückklappen. Okay. Wenn gehen wir zur Schnorchel, nur die Taucherbrille ins Wasser, nicht alle Kopf, weil die Schnorchel von oben hier manchmal bringen Wasser. So, wenn etwas passiert und Wasser kommt drin in die Schnorchel, machen Sie große Plus durch die Schnorchel, die Wasser kommt raus von oben von hier. So, die Wasser kommt raus von hier. So, immer hier vor Sicherheit, wenn gehen wir zur Schnorchel, nicht stehen auf dem Korallen, nicht anfassen die Korallen und diese Zeichen, das Bedeutung, nicht anfassen die Korallen. Und bitte

0: nicht halt fest etwas in die Fische, weil die alle Angst und schwimmen durch die Korallen drin.
1: Die Hausriffs, also die vielfältige Korallen, die verschiedenen Farben, wo man deutlich im Roten Meer bis ungefähr 45 Meter tief sieht. Also stellen Sie sich vor, dass Sie auf der Spitze von einem Berg und der Berg steht runter. Also man genießt ins Wasser, schwimmt man, schnorchelt man und dann gleichzeitig sieht man viele vielfältige Farben, rot, gelb und so weiter. Besonders wenn die Sonne reflektiert diese Farben und die Hausriffs wachsen alle 50 Jahren nur ein Millimeter. Dann muss man auf diese Hausriffs aufpassen. Wir haben von der Stadt diejenigen, die das beobachten, und die Taucher und Schnorchler passen immer drauf, da sie davon auch verdienen und damit leben. Rote
2: Korallen von dir. Wir haben hier in Sharm el-Sheikh schöne Korallen und viele Fische, 21.000 Arten von Fischen und Korallen, die unter Wasser färben, sehr schön. Die Visibilität unter Wasser geht bis 40 Meter von Oberfläche, können Sie anschauen, alles unter Wasser. Hier bei uns, Sie finden die Butterfly-Fisch und Papagei-Fisch, Blaupunketroche und Clownfisch und Anemonkorallen, auch Kofferfisch. Wir haben Barracuda und Morena, Schildkrötel und auch Napoleonfisch und Feuerfisch und Steinefisch, Skorpionfisch finden Sie auch und Schnickler. Und auch Spanish Dancer. Unter Wasser im Tief finden Sie viele Gruppen von Fischen, sowie große Gruppen von Thunfisch und große Gruppen von Barracuda. Vor Schnorcheln, Sie genießen die Zeit, ja, Schnorcheln auch geht schön. Einfach.
3: Die roten Korallen im Meer, die nehmen wir nicht mit, die schauen wir uns an, aber nur mit Schwimmflossen, denn die dürfen nicht beschädigt werden, damit sie auch noch Generationen nach uns bestaunen können. Wir sind am Roten Meer und manchmal stimmen einfach die Bezeichnungen nicht für die Meere. Zum Beispiel auch das Schwarze Meer ist nicht schwarz, nein, auch das Rote Meer ist nicht nur rot, sondern blau und darunter farbenfroh. Der Name Rotes Meer tauchte erstmals auf unter den Persern aus dem damaligen System der Bezeichnungen von Himmelsrichtungen. Denn für das iranische Volk lag dieses Meer ja im Süden, der durch die Farbe eben rot symbolisiert wurde. Also bedeutet Rotes Meer Südsee, analog eben zum Schwarzen Meer, was Nordsee bedeutet. Es gibt, und das bestätigen einem wirklich die Kenner, neben den Malediven und dem Great Barrier Reef nur wenige Orte dieser Welt, wo man eine so bunte Unterwasserwelt erlebt, wie eben am Roten Meer. Und deswegen schnorcheln und tauchen die Urlauber hier so gern. Wer ans Rote Meer kommt, der besucht eines der wärmsten und salzhaltigsten Meere der Welt. Die Wassertemperatur wird die 20-Grad-Marke nie unterschreiten und der Salzgehalt ist so hoch, dass man hier, ohne sich zu bewegen, einfach so an der Oberfläche sich treiben lassen kann. Beim Schnorcheln paddelt man mit den Flossen einfach so auf der Meeresoberfläche dahin, kann mit der Taucherbrille ins Wasser schauen und kriegt von oben immer frische Luft zum Atmen. Viele aber wollen noch deutlich tiefer runtergehen und testen hier das Schnuppertauchen. Tauchen ist natürlich schon deutlich anspruchsvoller als das Schnorcheln, erklärt uns der Tauchlehrer Mahmoud.
4: Was wir machen heute heißt Discover Scuba Diving für Leute ohne Tauchschein. Die maximale Tiefe ist 8 Meter und Zeit unter Wasser ist 20 Minuten. 20 Minuten für die Leute, das erste Mal ist genug. Und auch 8 Meter. In 8 Meter haben wir nicht zu viel Druck. Okay? Wir haben die Flasche. Okay, in Flasche ist normal Luft, aber nur Druck in Flasche. Es ist 21 Sauerstoff, 79 Stickstoff, aber nur Druck in Flasche. Wir haben noch hier Tarierjacket. Finden in diese Tarierjacket zwei Knöpfen. Ein, zwei. Hier für Luft rein. Guck. Das ist für Luft rein. Und wir immer anfangen mit Luft im Jacket. Wir sind jetzt oben, unter Wasser gucken und wir suchen. Ich zeige jetzt, wie viel unter Wasser schwimmen. Wir müssen unter Wasser schwimmen, waagerecht. Okay? Und nur mit Beinen. Von Hüften her, mit allen Beinen, nicht mit Hand. Wir haben noch auch Flossen. Man muss auch langsam mit Flossen schwimmen. Mit ihren Hüften hier, nicht mit Knie. Von Hüften, mit allen Beinen oder mit Flossen auch. Langsam, weil wenn auch schnell schwimmen, nehmen Sie zu viel Luft. Immer langsam. Zum Beispiel fühlen Sie nicht

0: gut unter Wasser oder kann nicht waagerecht schwimmen, ich kann auch immer Hand mit Hand unter Wasser. Wir haben noch auch unter Wasser die Handzeichen. Was ist okay? Okay. Weil das nicht okay. Also nach oben, unten. Und habe ich jetzt Problem.
1: Unter dem Meer. Ich hatte anfänglich schon ein bisschen Angst zu überwinden. Vor allen Dingen die Koordinierung von Atmung und dem Schwebezustand im Wasser. Die ist in der Praxis schwieriger, als es so in der Theorie erscheinen mag. Aber nachdem man zumindest einigermaßen dann das Atmen unter Wasser gelernt hatte, war das schon ein wirklich tolles Erlebnis der Schwerelosigkeit. Und man kann ganz anders die Unterwasserwelt beobachten als beim Schnorcheln. Das ist schon ein riesiger Unterschied. Ich habe einen Rochen gesehen, ich habe viele bunte Fische gesehen, deren Namen ich nicht bezeichnen kann, die ich nicht kenne. Ja, man fühlt sich wirklich wie ein Fisch, weil die Fische schwimmen ja auch nicht zur Seite, sondern die erkennen einen offensichtlich als großen, dicken Fisch an.
2: Die Unterwasserwelt ist wirklich faszinierend mit all den Farben. Man sieht unglaublich tolle, bunte Fische, die man gar nicht vermutet, dass die unter dieser Oberfläche existieren, die man sonst nur aus dem Aquarium kennt, eben den Findet-Nemo-Fisch oder auch einen Rochen. Ich habe auch einen Oktopus gesehen, der seine Farbe gewechselt hat. Also wirklich eine faszinierende Unterwasserwelt. Und als Taucher ist man halt wirklich hautnah, die schwimmen einem direkt vor der Nasenspitze vorbei. Beim Schnorcheln sieht man natürlich auch tolle Sachen, aber beim Tauchen ist man eben noch ein Deut näher dran.
3: Also vom Tauchen kann ich jetzt weniger berichten. Also mir hat irgendwie die Atemtechnik gefehlt. Aber Schnorcheln ist hier toll. Also man sieht den Nemo aus dem Film in echt, wie er sich dann in der Anemone verlustiert. Und sonst ist er herrlich. Ich habe gesagt, man fühlt sich wie im Aquarium eigentlich. Viele tolle Fische, bunte, die Korallen herrlich. Die Farbe, was man sich vorstellen kann.
4: Ja, der Fritz hat es beim Schnorcheln belassen, geht es auch wie mir. Ich hatte auch etwas Angst beim Tauchen, wegen eben der Luft. Ja, aber man kriegt sie ja. Das waren aber auch noch sehr begeisterte Taucher aus unserer Reisegruppe. Sie ziehen nun die Flossen ab, legen den Tauchanzug zum Trocknen aufs Schiff, tanken ein wenig Sonne und Kraft für den nächsten Ausflug in den Nationalpark. Wie immer an dieser Stelle, auf Weiterhören.
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2: Richtet auf eure Lauscher, denn hier spricht der Tauscher, der Alexander, grüßt sie alle miteinander und wünscht auf diese Weise eine schöne Radioreise. Da schaut her, wir sind am Roten Meer, Urlaub in Ägypten heute auf der Sinai-Halbinsel. Wer einmal mit dem Flugzeug über den Sinai geflogen ist, der sieht da nur Felsen und Wüste, alles braun bis gelb, also kaum etwas Grünes zu sehen. Dennoch gibt es auf der Halbinsel auch einen Nationalpark, das mag überraschen, er liegt ganz im Süden des Sinai. Die saudischen Inseln Sanafir und Tiran gehören auch dazu. Erwarten Sie in diesem Nationalpark bitte keine Palmengärten, auch keine saftigen Wiesen, denn durch diesen wenigen Regen und die ständige Hitze ist die Vegetation äußerst spärlich. Dennoch existieren hier 80 Pflanzenarten im Nationalpark, vor allem Akazien. Und im Mangrove Channel an der südwestlichen Spitze des Parks wachsen auch Mangroven, übrigens die zweitnördlichsten der Erde, denn normalerweise wachsen die Mangroven nur in den Tropen. 220 Vogelarten, die fühlen sich in diesem Nationalpark wohl. Und es ist hier so, wie ich es bereits im benachbarten israelischen Elat am Roten Meer beobachten konnte. Hier legen die Vögel einen Zwischenstopp ein, wenn sie nämlich im Herbst von Europa nach Afrika fliegen. Vor allem die Weißstörche sind dies. Wir haben diesen Nationalpark, er heißt Ras Mohammed, mit dem Fahrrad erkundet, auch wenn einige aus unserer Gruppe da ganz schön ins Schwitzen geraten sind unter der brennend heißen Sonne von Ägypten. Aber zum Glück hat uns gelegentlich eine kühle Brise abgekühlt. Begleitet hat uns auf dieser Radtour wieder Gabi und wir trafen einen jungen Mann. Er hat ein kleines Geschenk für seine Freundin gefunden, nicht ganz legal.
3: Ich hab dir aus Ägypten einen Kaktus mitgebracht und

Der Nationalpark wurde nach dem Propheten Mohammed benannt, der im Islam ja der wichtigste Prophet ist. Und der Ras ist in Arabisch der Kopf. Also man sagt, dass der Name gegeben wurde, weil der Nationalpark von oben gesehen ein bisschen wie ein Kopf mit einem Bart aussieht und deswegen heißt das Ras Mohammed. Der Nationalpark besteht komplett aus Korallengestein, was über die Jahrmillionen aufgebaut wurde durch kleine Korallenpolypen und ist der südlichste Punkt vom Sinai. Da sieht man jetzt schon das Meer. Man sieht die schönen türkisen Farben auf der rechten Seite und den Übergang von der Wüste ins Meer. Es ist eher Flut, also das Wasser ist eher hoch und wird wahrscheinlich dann rauslaufen. Das Salz ist schön hoch, ist 4,3%, also etwas höher als wie andere Meere. Die haben nur so ungefähr 3,5 bis 3,7% Salz. Bedeutet, dass wenn man im Roten Meer schwimmt, dass man viel mehr Auftrieb hat als wie in anderen Gewässern. Hier sind wir am südlichsten Spitz vom Sinai und hier fließen die beiden Golfe zusammen. Der Golf von Aqaba auf der Ostseite und der Golf von Suez auf der Westseite. Die treffen sich und fließen Richtung Süden ins südliche Rote Meer.

0: Es half kein Flehen, es half kein Brummen. Wahrscheinlich ist er umgeschwommen.
1: Hier gibt es einen ganz kleinen Strand, da habe ich schon Schildkröteneier gefunden. Es gibt nämlich Schildkröten, die hierher kommen und an den leeren Stränden brüten. Nur leider an den Hotelstränden können die nicht mehr so ihr natürliches Leben leben. Aber im Nationalpark, vor allem in der Massa Breca, dort wo wir jetzt danach als Ende noch hinfahren, dort gibt es einige Schildkrötennester. Und man kann zur Brutzeit auch bei Vollmond immer die Schildkröten sehen, die dann reinkommen, ihre Löcher graben und dort ihre Eier ablegen. Und die Leute, die dort im Nationalpark auch sind und die vom Nationalpark, die Ranger, die gucken dann, dass diese Nester nicht gestört werden. Manche werden auch abgesteckt, bis die kleinen Babys dann rausschlüpfen und ins Meer schlüpfen. Ja.
2: Aus Fatmis Garten stahl ich ihn in einer Vollnacht und hab dir aus Ägypten diesen Kaktus mitgebracht.
3: Nein, machen Sie das bitte nicht wie dieser junge Mann. Bitte keinen Kaktus aus Fatimas Garten in Ägypten stellen. Nein, erst recht nicht aus diesem Nationalpark. Etwas länger sind wir an der Südspitze dieser Sinai geblieben, da im Park. Da nämlich, wo der Golf von Aqaba mit dem Golf von Suez zusammenfließt, ins dann breite Rote Meer. An dieser Südspitze kann man sehr viele Fische beobachten. An den Riffs nisten Papageienfische in den verschiedensten Arten, ob nun der Rostpapageifisch oder auch der Langnasenpapageifisch. Wenn Sie ihn treffen, fragen Sie ihn, zu welcher Familie er gehört. Aber Vorsicht, er spricht nur Arabisch. Vielleicht haben Sie ja bei den anderen Fischen etwas mehr Glück. Hier an der Südspitze des Sinai schwimmen auch noch Doktorfische oder Fahnenbarsche oder auch Soldatenfische. Na, hoffentlich nur in friedlicher Mission. Die Großfische am Riff, das sind die Riesenmoräne oder auch der Napoleonfisch, wen man nicht alles trifft hier im alten Ägypten. Wir folgen unserem Guide Gabi, die uns mehr über dieses rote, bunte Meer erzählt. Unterwegs, da fragen wir unter anderem auch noch unseren radelnden Fritz, wie es ihm so auf der Tour gefällt. Und dann führt uns Gabi auch noch zu einem Platz, wo eine schmale Spalte die beiden Kontinente Afrika und Asien voneinander trennt.
1: Der Nationalpark ist sehr vielfältig. Es gibt auch ganz besondere Sehenswürdigkeiten. Auf der einen Seite haben wir natürlich die beiden Golfe rechts und links. Der Korallenbewuchs und der Fischumfang ist riesengroß. Ja. Wir haben mehr wie 1000 Arten von Korallen und Fischen im Roten Meer. Und wir sind eines der buntesten und schönst bewachsenen Meere noch, die es gibt. Im Roten Meer ist der Unterschied der Wassertemperatur zwischen Winter und Sommer zwischen 8 und 10 Grad. Aber die Wassertemperatur steigt nicht über 30 Grad an. Und diese Korallen sind sehr speziell auch, dass die diese Temperaturunterschiede auch aushalten und nicht an zu viel Wärme dann auch sterben, obwohl unsere Lufttemperatur im Sommer zwischen 40 und 50 Grad warm werden kann. Die Meeresfarben, die kommen davon, weil es natürlich auch verschiedene Tiefen gibt hier. An der Küste entlang gibt es ein sogenanntes Saumriff, das umfängt den ganzen Sinai. Und da sind die bunten Korallen zu sehen und die verschiedenen Tiefen machen dann auch die verschiedenen Wasserfarben aus. Und mir gefällt ganz gut, dass hier die Wüste das Meer trifft, die schönen beigen und braunen Farben von der Wüste, die dann auf diese blauen und türkisen Farben vom Meer treffen.
4: Ja, ist ganz angenehm. Durch den Fahrtwind hält man es ganz gut aus. Also es passt und die Strecke ist auch in Ordnung. Wir fahren jetzt nicht unbedingt diese steilen Pässe hoch. Es ist relativ flach. Es passt alles wunderbar. Wüste und Meer.
5: Der Fahrwind macht es ja durchaus ein bisschen kühler und erträglicher. Wenn man dann stoppt, dann wird es richtig heiß. Die Wüste an sich hat durch ihre Kargheit einen besonderen Reiz. Deswegen liebe ich auch wirklich Wüstenlandschaft. Das ist sozusagen ja die Reduzierung auf ganz wenig. Und das macht jetzt für mich den Reiz aus. Das ist so eine Form der Entschleunigung, die uns irgendwie sicherlich auch gut täte.

macht sehr viel Spaß, an der Küste lang zu fahren und vor allem die Farben zu sehen. Wir haben alles von grün, türkis bis dunkelblau. Das ist einfach ein sehr schönes Panorama, das man gemütlich auf dem Fahrrad genießt. Es erinnert eigentlich ein bisschen so an das Wattenmeer, weil der Übergang zu dem schönen Wasser, was ich gerade beschrieben habe, ist total flach und mit Muscheln und sandig und ja, ein bisschen wie Nordsee.

0: Es ist nicht so heiß zum Radfahren. Man denkt erst, in der Wüste Radfahren ist eine ziemlich doofe Idee, aber es geht, weil immer ein Lüftchen ist hier und das kann man ganz gut machen. Und toll ist, dass man hier im Horizont hier diese hohen Berge sieht vom Sinai. Auf der einen Seite dann den Golf von Suez und auf der anderen Seite den von Aqaba. Das ist schon beeindruckend.
1: Du bist in Afrika. Genau. Jetzt, juppu, in Asien. Guckt mal. Also diese Spalte ist 1969 entstanden. Da gab es ein großes Erdbeben, das man sogar in Kairo noch spüren konnte. Und da hat sich die asiatische Platte von der afrikanischen Platte wegverschoben und hat eine Spalte gebildet, die 17 Meter tief ist und ungefähr 45 Meter lange. Und das ist die Trennung. Wir stehen hier auf dem Rücken von der asiatischen und afrikanischen Spalte oder Platte. Rechts ist Afrika, links ist Asien. Könnt ihr ein Foto rechts machen und ein Foto links? Einmal in Asien und einmal in Afrika. Der Sinai klebte ja auch mal an Afrika. Und die saudische Halbinsel, die klebte auch mal an Afrika. Also alles war mal vor Jahrmillionen ein großer Kontinent. Und dann ist es auseinandergedriftet. Und hier in der Umgebung sieht man das schön, wie das diese Spuren hinterlassen hat mit diesen Spalten hier.
2: Wir sind heute also zwischen Afrika und Asien, in einem Land, das ja auch auf beiden Kontinenten zu Hause ist, Ägypten. Wir waren ja schon schnorcheln, tauchen, sind durch den Nationalpark geradelt. Auf Rädern geht's jetzt auch zunächst weiter, allerdings auf vier Rädern. Wir fahren mit Quads ins Landesinnere des Sinai zu den Beduinen. Quads, das sind diese motorisierten Gefährte mit besonders dicken Reifen, mit denen man auch felsigen und auch steinigen Wüstenboden gut befahren kann. Unsere Tour führt uns nun ein wenig weg von den Hotelburgen zu den ja etwas abgelegeneren, nicht ganz so ausgetretenen Pfaden an der Strandpromenade da. Wir besuchen nämlich ein paar Beduinen, also die ersten Bewohner von Sharm el-Sheikh. Die Beduinen, die warten schon mit Kamelen auf uns, wie Sie hier im Hintergrund hören. Und jeder einzelne von uns hat versucht, auf so ein Kamel zu steigen, wobei steigen eigentlich der falsche Ausdruck ist, denn auf so ein Kamel setzen kann man sich ja eigentlich nur, wenn das Kamel selbst zunächst sitzt. Und dann richtet sich das Kamel zuerst auf, und zwar seine Hinterbeine auf. Das heißt, man muss aufpassen, dass man nicht gleich so wieder, wie es manchen auch passiert ist, runterpurzelt. Also, erst aufs Kamel und dann auf die Quads.
3: Wir sind Beduinen, wir sind Beduinen, wir sind.
1: Ich habe eine Freundin, die ist mit einem Beduinen auch verheiratet. Somit habe ich auch Gelegenheit bekommen, in Familien auch richtig reinzugucken. Die leben natürlich nicht so komfortabel wie mir. Also das kann man nicht vergleichen. Es ist immer noch so, dass beduinische Leute oft mal mehrere Kinder haben, also bis zu 6, 7, 8 Kinder, die man dann halt auch natürlich hofft, dass die dann zu ihren Eltern schauen. Auch im Winter oft mal, also haben die halt Feuer im Haus. Zum Beispiel, also das Leben in einer Beduinenfamilie ist schon noch viel karger als, wie sagen wir jetzt mal, gegenüber dem Ägypter oder auch dem Ausländer. Die Menschen sind schon sehr naturverbunden. Also es ist ein Unterschied, ob man ein Ägypter ist oder ein Beduine. Die Städter, die hier aufwachsen, oder zum Beispiel, wenn man in einer Familie irgendwo in Oberägypten aufwächst, wo die Familie halt auch Tiere hat und Land hat, das bewirtschaftet werden muss, da hat man dann wieder einen anderen Bezug, als wenn man in der Stadt aufwächst und nichts weiß von irgendwelchen kleinen Tieren oder wo die Milch herkommt. Aber das ist genau gleich wie in unseren Gesellschaften auch, wo die Kinder halt in der Stadt oder auf dem Land aufwachsen.
4: Freunde, wir haben alles verkauft. Die letzten Teppiche, die schönsten Frauen, das beste Öl. Und nun verkaufen wir Musik.
1: Also es gibt noch Familien, die leben schon vom Verkauf der Tiere, aber meistens ist doch einer dabei, der entweder irgendwo in einer Industrie arbeitet oder im Tourismus. Ja. Was bei den Beduinen ist, auch die haben halt ihre Familienverbände, und da ist ein wahnsinniger Support und ein Zusammenhalt in diesen Familienverbänden. Das ist mitunter der Grund auch, warum man hier immer gefragt wird, wo kommst du denn her? Weil die Familien sind

So groß, das kann unter Umständen 300 Mitglieder sein und man kennt sich untereinander gar nicht. Und dann fragt man, ja, wo kommst du denn her? Ah ja, ich komme aus dem und dem Dorf. Ja, ich komme auch aus dem Dorf. Ja, wer bist denn du? Ich heiße XY, mein Onkel ist, was auch immer. Und dann stellen die fest, dass man verwandt.

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1: Hier ist ein Beduinenkopftuch, dann macht das Visier auf ihren Kopf, damit sie auch schützen, wenn wir unterwegs. Mit dem Quad fahren ist es sehr, sehr einfach, nicht so kompliziert. Zuerst hier Kontakt an und hier drauf drücken, Gas geben und hier die Bremse zweimal. Und gibt auch hier Fußbremse. Nochmal wieder. Kontakt an und hier drauf drücken, Gas geben und die Bremse. Beim Fahrt immer Abstand.
2: Man muss erst einmal ein bisschen austarieren mit dem ganzen Geschaukel. Aber ich glaube, die nächsten paar Meter haben wir das heraus, dass wir dann das exzellent wie das Wüstenschiff auch schön durchschaukeln können. Also sind wir froh, dass wir nicht gleich in Trab marschieren, sondern mal langsam angehen lassen.
3: Wir kehren von den Beduinen wieder zurück nach Sharm el-Sheikh. Abends färbt die untergehende Sonne die Sinai-Berge rötlich bis gelb. Und dann ragen im Hintergrund die Granitzacken der Berge dieser 2000er in den Himmel hinein. Also klingt schon fast ein wenig biblisch. Ägypten ist ja gerade im Winterhalbjahr ein ideales Ziel für Sonnenhungrige. Auch wenn es auf dem Sinai etwas kühler ist, aber Baden ist fast das ganze Jahr über möglich. Auch Golfliebhaber kommen gern in die Luxusressorts am Roten Meer. Und gerade im Winterhalbjahr, da machen die Ausflüge ins Landesinnere, die wir heute ja auch unternommen haben, etwas mehr Spaß als da im Sommer bei 45 Grad und mehr. Das Land der Beduinen wird der Sinai auch gern genannt. Fast 20.000 Jahre Geschichte weist die Halbinsel auf, darunter vor allen Dingen biblische Ereignisse, die sich auf das Alte Testament und auf Moses beziehen. Dünen, Schluchten, steile Felswände, bizarre Felsen. Sie sehen so aus, als habe Gott sie persönlich wahllos vom Himmel in die Wüste verstreut. Eine der schönsten Schluchten ist zum Beispiel der White Canyon oder auch der Colored Canyon. Auf dem Weg durch die Steinwüste, da finden sich historische Grabstätten aus der Zeit um 4000 vor Christus, die als Livamis bezeichnet werden. Und auf einem der Felsen, da haben sich zum Beispiel Pilger und Handelsreisende vor Jahrhunderten bereits verewigt. Und dazwischen kleine grüne Oasen und Wadis, die das biblische Erbe Moses sowie auch die Relikte aus der Pharaonenzeit darstellen. Von diesen biblischen Geschichten erzählt uns nun unser Guide Mohammed beim Ausflug ins Innere der Sinai-Halbinsel.
1: Die Halbinsel Sinai. Geografisch gehört zu Asien, aber politisch gehört zu Afrika. Es ist das Tor Afrikas nach Asien, die Brücke zwischen dem Mittelmeer und dem Roten Meer. Und auch der direkte Weg von Europa zum Indischen Ozean und dem fernen Osten. Sinai hat seinen Namen von semitischem Wort Zin oder Zahn. Gibt es verschiedene Meinungen. Jene sagen wegen der Form seiner Berge, die sieht wie die Zähne aus. Von dieser Landkarte, wenn die meisten sehen, denken, dass Sinai ein einheitliches Stück. Aber es besteht aus drei Teilen oder drei Orten. Der Norden hier von El Arish, die Hauptstadt von der Nordprovinz von Sinai, bis zum Suezkanal. Diesen Nordteil ist es einfach breiten Sandtäler. Und El Arish entfernt von Sharm el-Sheikh ungefähr knapp 800 Kilometer. Und der zweite Teil hier in der Mitte, und das heißt Djebel el-Tir oder El-Tir-Region. Und das ist ein riesiges Kalksteinplateau. Dieser Name El-Tir kommt wegen der Geschichte Moses und die Kinder von Israel. Wenn Moses und die Kinder von Israel aus Ägypten geflohen, wahrscheinlich, das war über Elim. Elim heißt heute El-Tur, entfernt von Sharm el-Sheikh 100 Kilometer. Und es liegt direkt beim Golf von Suez. Nach Rifidim und Wadi Herban. Wadi Herban heißt heute Wadi Fairan. Und das ungefähr 60 Kilometer vom St. Katharinendorf findet man auch da den sogenannten der sieben Nonnenkloster. Laut dieser berühmten Geschichte, wenn Moses und die Kinder von Israel aus Ägypten geflohen und Moses geht zum dem brennenden Dornbusch für Gesetztafel zu erhalten und er zurückkam, hat er gefunden, dass die Kinder von Israel einen großen goldenen Kalb gemacht. Wegen diesem Fehler, sie verloren hier in diesem Gebiet 40 Jahre, laut dem Alten Testament und auch laut dem Koran.

0: Sinai heißt El-Mesena-Stamm. Das fängt man hier von Abu Slima, Aburdis, El-Tur, Sharm el-Sheikh, Dahab bis die Hälfte von Nubaiba. Nachher El-Tarabin, von zweiten Teil von Nubaiba bis Taba, El-Hawaitat oder El-Hawaat. Die Ägypter sagen das El-Hawaat und die Beduinen sagen das El-Hawaitat. Das ist nur Dialekt. Wir wohnen hier bei der ägyptischen-israelischen Grenze und einen Teil hier mit Gazastreif. Abna Bani Sa'id oder die Kinder von Sa'id hier auf dem Norden, auf dem Mittelmeer. Und Jabalia oder Jabalia stammen hier im St. Katharinen Dorf. Das sind die größte und der berühmte Beduinenstämme, die innerhalb Sinai leben. Früher damals, bevor die israelische Eroberung an Sinai 67, die Beduinen hörten die Herden in der Wüste, was für Pflanzen zum Essen, mehr nichts. Aber nach dem israelischen Eroberung an Sinai, die israelischen Militären legen die ersten Stufen für Tourismus hier. 90% von den gesamten Straßen durch Sinai, hier von Suezkanal bis Eilat, die Israelen haben das gebaut. Erste Hotel in Sharm el-Sheikh, erste Hotel in Dahab und hier in Taba und erster Flughafen in Nakab-Wüste. Das ist auch der längste Gangway in Ägypten bis heute. Seitdem, die Beduinen, die auf dem südlichen Teil, die arbeiten nur mit Tourismus. Aber sie wohnen immer außerhalb der Stadt. Die Beduinenhäuser sind einfache Häuser. Schlafzimmer, Küche, ein Zimmer für die Besucher und draußen ein Platz für die Tiere, Kamel, Ziegen und Schafen.
1: Etliche Beduinen haben also noch ihre Kamele, ihre Ziegen und Schafe, doch viele von ihnen arbeiten inzwischen im Tourismus, zum Beispiel auch bei Kameltouren oder Quad-Ausflügen in die Wüste. Bisher waren wir ja die ganze Zeit im Outback gewesen, in der Wüste, bei den Beduinen oder auch auf dem Meer. Zum Schluss geht's nochmal direkt in die Altstadt und da hören wir ihn schon. Ja, Sie hören ihn, den Muezzin, er ruft zum Nachmittagsgebet und passend dazu zeigt uns Stadtführer Ahmed zunächst eine der Moscheen. Sehr, sehr schöne Moscheen gibt es da. Und dann lassen wir es gemütlich angehen, wie unser Guide sagte, chillen und genießen in der Altstadt von Sharm el-Sheikh. Gabi, unsere Schweizerin, die hat uns dann noch Lust gemacht auf die leckere ägyptische Küche. Und weil die Liebe ja durch den Magen geht, kommt spätestens nach dem Essen der Wunsch auf, wieder nach Ägypten zu kommen. Und deswegen sprechen wir dann auch noch mit Tanja Haas vom Reiseveranstalter FTI Touristik mit ihren praktischen Tipps für den Urlaub in Ägypten.
2: Das ist hier Al-Mustafa Moschee, eins von den schönsten Moscheen hier in Sharm el-Sheikh. Wurde 2010 gegründet und reicht für über 5000 Betenden. Der Stil ist etwas fatimidisch. Das zeigt einfach die Leute, die zum Beispiel nicht nach Kairo fahren können oder so. Sie können hier etwas von Ägypten sehen, ein Stück von Ägypten, weil die meisten Moscheen in Kairo sehen ähnlich aus. Wir haben 5 Säulen für den Islam. Okay? Und die erste Säule ist Glaubensbekenntnis. Was ist Glaubensbekenntnis? Man muss vom Herzen einfach bezeugen, dass es keinen Gott außer Allah gibt und Mohammed ist sein Prophet. An alle Propheten glauben, also Moses, Jesus und Mohammed, das sind für uns einfach Propheten, alle gleich. Zweitens, beten 5-mal am Tag. Drittens, Almosen bezahlen, ungefähr 2,5% von seinem Reichtum einfach bezahlen für die Armen. Viertens, fasten einen Monat, den Ramadan, 30 Tage, manchmal 29 Tage, einmal im Jahr, einen Monat. Und fünftens, einmal Pilgerfahrten nach Mekka. Und das ist nur für die Leute, die das können. Also das ist keine Pflicht, wenn die Leute finanziell das nicht schaffen können. Also das wäre in Ordnung. Dann wird man nicht so gefragt über die 5. Säule. Inshallah, Inshallah. Das ist die neue Moschee. Al-Sahaba-Moschee wurde 2017 gebaut. Wunderschöne Struktur. Die ganze Promenade auf dem Markt wurde auch renoviert. Und der Markt bei uns hier in Sharm el-Sheikh ist nicht wie in Deutschland ein paar Stunden. Wie Sie jetzt sehen, das sind wie kleine Häuser nebeneinander. Und die Shops sind unten wie in Marokko. Und alle Shops sind offen fast 24 Stunden. Das ist der älteste Teil von Sharm el-Sheikh. Es hat immer noch die alten Läden, alten Bazars, alten Shops. Hier ist ein Stück von Ägypten. Alle Einheimischen gehen hier einkaufen. Es hat hier alles, was man sich vorstellt. Zum Beispiel so viele Shops und Bazars und Läden und Cafés, sogar die Metzgereien, Früchte, Verkäufer, Gemüse, Apotheken, Schuhe, Kleider. Alles, was man sich vorstellt. Und hier haben sie auch wunderschöne offene Cafés, wo man draußen gemütlich sitzen kann, in einem schönen Café mit einer feinen Wasserpfeife. Am Abend kommen wir immer, es sieht lebendiger aus mit so vielen Einheimischen und so vielen Touristen.
3: Ich selber

Die Beduinen sind die Einheimischen hier. Die Beduinen, ursprünglich nicht Ägypter, sind die Araber, kommen mit dem Islam von arabischen Halbinseln, wohnen immer zwischen die Gebirge oder durch die Wüste. Sie haben ihre eigenen Traditionen und Sitten und die Mentalität. Die größte und der berühmte Beduinenstamm in ganz

mag die ägyptische Küche auch. Es ist manchmal ein bisschen Brot- und Reislastig. Ein ganz typisches Gericht ist Mahshi zum Beispiel. Das sind Kohlrouladen, wie wir das in Europa nennen würden. Da wird Kohl mit Reis gefüllt oder es gibt auch Gebiete, da füllt man auch Hackfleisch und Reis rein. Und da macht man so fingerdicke kleine Kohlrouladen und backt die dann im Ofen. Das ist eines der Lieblingsgerichte vieler Ägypter. Ja. Zum Beispiel in der Früh essen die Fulen Tarmeya, das sind Bohnengerichte und auch diese rausfrittierten Hummusbällchen, die man dann in einem Sandwich essen kann. Das sind so Gerichte, die sehr typisch sind für Ägypten. Kommst du?

0: Oder echt schön ist es hier natürlich ganzjährig. Vor allem richtig schön wird es, wenn es bei uns nicht so schön ist. Also kaum steht der Herbst an, lockt Ägypten einfach mit seinem tollen Wetter, mit den vielen Sonnenstunden. Quasi von Oktober bis Mai ist man hier bestens aufgehoben. Dann wird es ein bisschen heißer, dann zieht es vor allem die Taucher an, die viel unter Wasser sind und da nicht frieren möchten.
1: Tanja Haas im Radioreise-Interview. 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Wir bieten Ihnen hier auch eine Reise vom Sinai rüber nach Jordanien an. Auf der Reise besuchen wir unter anderem das berühmte Katharinenkloster auf dem Sinai. Und hier können Sie mit uns auch Urlaub im schönen El Guna am Roten Meer machen. www.radioreise.de mit all den Texten und Fotos auch in unseren Blogs. 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Ich verabschiede mich in ein paar Sprachen der Welt, die Sie in Sharm el-Sheikh hören werden. Goodbye, au revoir, adios, hey, farewell, tschüss, auf Wiederloge, servus, bis wieder ein Jahr, güle güle und ab und zu treffen Sie hoffentlich auch noch Urlauber, die Ihnen Shalom sagen. Auf jeden Fall werden Sie immer wieder Menschen hören, die Ihnen Masalama sagen oder Mai Asama.
2: Marhaba, Salamu alaikum, ana Izzat min Masr. Intu dilwati Radioreise ma Alexander Tauscher. Hallo, ich bin der Izzat aus Sharm el-Sheikh, Ägypten. Sie hören die Radioreise mit Alexander Tauscher.
3: Assalamu alaikum, ana Gabi Zweng min Sharm el-Sheikh und hadratkum tismau Radio Reise ma Alexander Tauscher.
1: Und ich füge noch hinzu, Shukran, das heißt danke. Bleiben Sie schön reisefreudig, meine Damen und Herren, denn es gibt noch mindestens 1000 Orte in dieser Welt zu entdecken. In diesem Sinn, wie immer, bis bald.

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1: Ich bin Katrin Steinberger. Ermittlern aus Deutschland und den USA ist ein wichtiger Schlag gegen einen großen Phishing-Service gelungen. Die Ermittler haben die Infrastruktur des Dienstes Kratos zerschlagen und mehr als 200 Server abgeschaltet. Damit wurden Angriffe auf hunderttausende potenzielle Opfer verhindert. Laut BKA war Kratos ein digitaler Baukasten für täuschend echte Microsoft-Login-Seiten. Damit griffen Kriminelle Passwörter und E-Mail-Adressen ab. Seit 4 Jahren muss der öffentliche Nahverkehr barrierefrei sein. Ein bundesweiter Test des ADAC zeigt jetzt aber, Busse und Bahnen in Deutschland sind noch weit entfernt von echter Barrierefreiheit. Nur rund 20% der Straßenbahnen und 3% der Busse halten so genau, dass Menschen mit Rollstuhl, Rollator oder einem Kinderwagen selbstständig einsteigen können. Der ADAC fordert unter anderem mehr Tempo beim Umbau der Haltestellen. Großbritannien hat einen neuen Premierminister, Andy Burnham. Bei seiner Antrittsrede versprach er schnelle Reformen, angelegt auf einen 10-Jahres-Plan. Philipp Detlefs kennt die Einzelheiten.
2: Burnham versprach, die soziale Krise im Land anzugehen. Als erste große Aufgabe will er die Wohnungslosigkeit beenden. Außerdem kündigte er schnelle Hilfe gegen die hohen Lebenshaltungskosten an. Denkbar sind niedrigere Bustarife und Entlastungen bei den Energiepreisen. Wirtschaftspolitisch verspricht der neue Premier weniger Zentralismus und Privatisierung, dafür mehr regionale Machtverteilung.
1: Ganz Madrid im Ausnahmezustand. 2 Millionen Fans haben Spaniens Fußball-Weltmeister auf den Straßen der Hauptstadt gefeiert. Im offenen Bus präsentierten Rodri, Lamine Yamal und Co. den WM-Pokal, tanzten und sangen mit den Fans. Heute starten die Spieler in ihren Sommerurlaub. Viele zieht es nach Ibiza oder Mallorca.
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1: Wir haben einen super Tag hier im Schwarzwald gehabt. Wir haben mit der tollen Hängebrücke angefangen, da mit den tollen Wasserfällen auch drunter. Ein einmaliges Erlebnis. Ja, und danach waren wir auf einer Sommerrodelbahn, finde ich. Wo war das?
2: In Todtnau.
1: Ich glaube, die geht 3 Kilometer runter den Berg.
2: Und in der Seilbahn hoch war auch cool.
1: Ja, toll.
2: Perfekter Ausblick.
1: Zum Abkühlen sind wir an den Schluchsee gefahren und machen uns jetzt langsam wieder auf den Weg nach Freiburg.
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1: Ich bin Katrin Steinberger. Guten Morgen. Großer Erfolg im Kampf gegen Cybercrime. Ermittler aus Deutschland und den USA haben den Phishing-Service Kratos zerschlagen. Die komplette Infrastruktur mit über 200 Servern ist vom Netz der Entwickler in Indonesien festgenommen. Kratos war ein Baukasten für gefälschte Microsoft-Authentifizierungsseiten, mit denen Passwörter und E-Mail-Adressen abgegriffen wurden. Über Kratos liefen monatlich rund 15.000 Phishing-Kampagnen. Nicht nur CDU-Chef und Bundeskanzler Merz drückt bei der Spahn-Nachfolge aufs Tempo. Auch Sachsen-Anhalts Regierungschef Schulze will das Thema schnell vom Tisch haben. Denn es stört den Wahlkampf für die Landtagswahl Anfang September.
2: Für mich Erwartungshaltung im Wahlkampf ist, dass wir nicht permanent mit Themen aus Berlin unseren Wahlkampf überlagert sehen und dass wir Wahlkampf auch mal machen können, ohne dass wir permanent an den Wahlkampfständen immer auf Berliner Themen angesprochen werden.
1: Am Mittwoch soll in einer Sondersitzung eine neue Unionsfraktionsspitze gewählt werden. Die Deutsche Bahn will Alkohol an allen 5.400 Bahnhöfen verbieten. Bis spätestens Mitte Oktober soll es auf Bahnsteigen und in Bahnhofshallen außerhalb der Gastronomie nicht mehr erlaubt sein, Bier, Wein oder Schnaps zu trinken. Der Bild sagt der Bahnchefin Paller, genug ist genug. Man wolle mehr Ordnung und Sicherheit für Mitarbeitende und Reisende. Wie geht es weiter mit Lionel Messi im Trikot der argentinischen Fußballnationalmannschaft? Nach dem verlorenen WM-Finale gegen Spanien meldet sich der 39-Jährige jetzt bei Instagram und spricht von unermesslichem Schmerz und einer Wunde, die Zeit braucht. Der Superstar blieb beim 0:1 blass, verließ das Stadion in East Rutherford kommentarlos. Es war schon seine 6. WM. Vieles wirkte wie ein Abschied.
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1: Wir haben gesucht, Urlaub mit Hund im Schwarzwald. Kann ich nur empfehlen. Ist da oben irgendwie ein Naturschutzpark, den wir besuchen. Baden-Baden, Straßburg. Freudenstadt waren wir auch. Hat uns auch gut gefallen. Also wir haben hier bis jetzt richtig gut gegessen. Im Urlaub schmeckt es halt immer noch anders.
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7: In Dietz in Rheinland-Pfalz bei Patrick, da lacht schon die Sonne. Ja, die macht sich heute breit über Deutschland. Es sieht gar nicht so schlecht aus. Für die meisten wird es ein trockener Sommertag, nur vereinzelt entwickeln sich in der Mitte so ein paar Schauer. Ansonsten bleibt der Regenschirm einfach zu Hause. Die meisten Sonnenstunden gibt es im Südwesten und an der Ostsee. Temperaturen liegen zwischen 22 und 27 Grad. Morgen kriegt der Norden Regenschauer, einzelne Gewitter, während der Süden trocken bleibt und das bei bis zu 28 Grad.

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2: Ich bin Moritz Einzel. Guten Morgen. Grünen-Fraktionschefin Hasselmann will die Debatte über Leihmutterschaft neu aufrollen. Im Gespräch mit den Funke-Zeitungen fordert sie, den Bericht einer Regierungskommission aus dem Jahr 2024 wieder aufzugreifen. Darin heißt es unter anderem, der Gesetzgeber könne Leihmutterschaft in bestimmten Fällen zulassen, allerdings nur unter sehr strengen Voraussetzungen. Frauenvertreterinnen in SPD und Linksfraktion bleiben skeptisch. Ermittlern in den USA und Deutschland ist ein wichtiger Schlag gegen Phishing-Kriminelle gelungen. Sie haben die Infrastruktur des Dienstes Kratos lahmgelegt. Der mutmaßliche Entwickler wurde in Indonesien festgenommen. Der Dienst hatte einen digitalen Baukasten angeboten, mit dem vor allem Microsoft-Webseiten täuschend echt nachgebaut werden konnten. Die Gruppe soll Zugangsdaten hunderttausender Opfer in über 30 Staaten gestohlen haben. In Deutschland haben Menschen mit Behinderung im Nahverkehr weiterhin große Probleme. Zu dem Ergebnis kommt der ADAC nach einem bundesweiten Test. Nur ein kleiner Teil der Bus- und Straßenbahnhaltestellen ist wirklich barrierefrei, obwohl das seit 2 Jahren gesetzlich Pflicht ist. Viele Aufzüge sind wochenlang kaputt. Stufen und enge Flächen machen Menschen mit Rollstuhl, Rollator oder Kinderwagen den Einstieg schwer. Es war ein rauschendes Fußballfest in Rot. Spaniens Fußballweltmeister sind mit einer großen Party in ihrer Heimat empfangen worden. Rund 2 Millionen Fans feierten in Madrid die frisch gebackenen Weltmeister. Julia Macher berichtet.
3: Ein Triumphzug im offenen Bus mit der Aufschrift Könige der Welt, ein mehrstündiges Konzert auf Madrids Prunkplatz Cibeles, Spaniens Nationalelf, hat den 2. WM-Titel mit einer rauschenden Fiesta gefeiert. Von einem epischen Triumph sprach König Felipe und sagte, ihr habt für ganz Spanien gewonnen, mit dem Kopf und mit dem Herzen.
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4: Na dann mal einen schönen guten Morgen, einen schönen 21. Juli 2026. Wir sind mitten im Sommer. Auch in Baden-Württemberg gehen in den nächsten Tagen die Sommerferien los. Wollen wir uns mal zurückerinnern und zurückbeamen in die Sommer unserer Kindheit? Wollen wir das mal machen? Musikalisch zumindest erstmal. Also wenn Sie da irgendwie Musik auf Lager haben, an die Sie sich erinnern, die als Kind im Sommer bei Ihnen eine große Rolle gespielt hat, dann sagen Sie mir Bescheid, dann wünschen Sie sich diese Musik. 0173 104 33 33. Vielleicht haben Sie ja dann auch noch die ein oder andere Sommer-Kindheitsgeschichte für mich. Da würde ich mich sehr, sehr freuen. Jetzt kommen Sie aber erstmal gut zur Kaffeemaschine. Ich wünsche einen schönen guten Morgen.

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1: 21. Juli 1989. 007-Fans in Deutschland sind voller Vorfreude, denn es dauert nicht mehr lang, bis James

und 007 Lizenz zum Töten in die Kinos kommt. In Amerika und Großbritannien, da ist der Film schon draußen zu dem Zeitpunkt und die Leute, die feiern nicht nur den Streifen, sondern auch seinen Soundtrack. Der große Titelsong im Film License to Kill, gesungen von Gladys Knight. Der Film ist der zweite und letzte, in dem Timothy Dalton James Bond spielt. Die Produzenten des Films, die haben deshalb was ganz Besonderes vor. Sie wollen den Film ernster, aber auch irgendwie kantiger machen als alle Bond-Streifen vorher. Und das gelingt ihnen auch. Und wenn der Film eben diese gewisse Nüchternheit hat, dann braucht der Titelsong das natürlich auch. Gladys Knight Song hat deswegen zwar natürlich das typische, gigantische Feeling, das halt auch so ein James-Bond-Song nun mal braucht, aber er klingt eben auch ein bisschen kerniger und hat diese ordentliche Portion Power. Die perfekte Mischung für 007. Lizenz zum Töten. Bond. James Bond.

0: Guten Morgen, das Hühnchen hier bei Schwarzwaldradio. Ich wünsche einen schönen Dienstag. Und ich habe es gerade schon erwähnt, Sommerferien in Deutschland, in vielen Bundesländern, in mehr als der Hälfte, glaube ich, schon mittlerweile. Demnächst dann auch hier in Baden-Württemberg ab dem 30. Juli. Und vielleicht sind Sie ja hier im Schwarzwald im Urlaub unterwegs. Und wenn Sie dann unseren schönen Schwarzwald betreten, dann müssen Sie zumindest ab und zu die Schuhe ausziehen.
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2: Wann sind Sie eigentlich das letzte Mal barfuß durch den Wald gelaufen? Im Barfußpark Hallwangen können Sie genau das ausprobieren. Über Gras, Holz, Kies, Rinde oder Matsch. Jeder Untergrund fühlt sich komplett anders an und bringt die Füße richtig in Bewegung. Unterwegs gibt es Balancierstationen, kleine Wasserbereiche und jede Menge Überraschungen. Am Ende merken viele Besucher, Barfußlaufen macht nicht nur Kindern Spaß, sondern sorgt auch bei Erwachsenen sofort für gute Laune.
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9: Man sieht da wirklich nur noch vereinzelt Wolken auf dem Wetterradar für Deutschland. Das sieht gut aus. In Sachsen hängen noch ein paar, in Bayern, in Thüringen. Aber ansonsten scheint die Sonne. Auch bei Mike in Frankfurt am Main ist es sehr, sehr freundlich schon zum Start in den Dienstag. Und das bleibt's eigentlich auch. Wir kriegen Temperaturen von 22 bis 27 Grad. Kein Regen in Sicht. Und morgen im Norden deutlich unbeständiger mit Regen und einzelnen Gewittern. Im Süden hält sich das freundliche Sommerwetter. Und das bei bis zu 28 Grad dann für den Mittwoch.
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Live in der Leitung, hold the line, Toto, natürlich hier bei Schwarzwald Radio, guten Morgen. Kennen Sie das, wenn Sie einen Hund haben, dann können Sie nie allein ins Bad gehen. Der muss immer mit, egal ob es die Toilette ist oder was auch immer, der muss mit ins Bad kommen. Genauso ist das mit uns, wir kommen auch mit Ihnen ins Bad, aber nur zum Zähneputzen. Wir haben unseren Zahnputz-Oldie, da können Sie sich natürlich auch immer schicke Songs wünschen. Die müssen allerdings so ein kleines Kriterium erfüllen, die sollten so 2 bis 3 Minuten lang sein. Das ist die Voraussetzung. Also wirklich perfekte Zeit zum Zähneputzen. Falls Sie da eine Idee haben, her damit. 0173 104 33 33. Das ist unsere WhatsApp-Nummer. Und wir putzen gleich Zähne nach

0: Rücken zusammenbürsten. Der kurze Zahnputz-Oldie für ganz Deutschland.
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2: Das klappt prima mit Ihnen. Wünsche sind gefragt hier auch beim Zahnputz-Oldie. Und da kommt einer von Jenny.
3: Ich wünsche euch allen einen schönen Tag. Ich würde mir ein Lied wünschen von Roy Orbison. Und zwar In Dreams. Ganz liebe Grüße, die Jenny aus Leipzig.

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5: Und da hat die Katharina eine Nachricht geschickt aus Waldmünchen in Bayern. Und die sagt, alles schick und freundlich hier in Bayern. Und das stimmt, da sind kaum Wolken unterwegs. Da haben wir heute sowieso recht wenige über Deutschland. Und die Schauer haben sich verzogen, also alles gut. Ein schöner Sommertag mit bis zu 27 Grad heute schaffen wir am Oberrhein zum Beispiel. Ansonsten sind es so 22 bis 25, auch recht angenehm. Morgen dann machen wir so weiter eigentlich mit Sommerwetter. Es gibt nämlich bis zu 28 Grad, aber im Norden sind morgen deutlich mehr Schauer dabei.
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6: Ich bin Moritz Einzel, guten Morgen. Die Deutsche Bahn plant ein Alkoholverbot an allen 5.400 Bahnhöfen in Deutschland. Künftig soll es bundesweit untersagt sein, auf Bahnsteigen oder in Bahnhofshallen Bier, Wein, Schnaps oder anderen Alkohol zu trinken. Die flächendeckende Umsetzung soll bis Mitte Oktober abgeschlossen sein. Tine Klimach berichtet.
7: Bisher gilt ein Alkoholverbot vor allem an großen deutschen Bahnhöfen wie Frankfurt, Hamburg oder Köln. Bald soll es dann überall gelten, außer in der Gastronomie am Bahnhof. Die Bahn verspricht sich davon mehr Sicherheit und weniger Streitigkeiten. Entsprechende Erfahrungen hat sie unter

0: anderem am Hauptbahnhof Hamburg gemacht. Nachdem Alkohol dort verboten war, ging die Zahl der Auseinandersetzungen spürbar zurück. Das Sicherheitsgefühl für Reisende habe sich verbessert, hieß es, und es gab weniger zu reinigen.
1: Ab heute können Bürgerinnen und Bürger wieder Fördermittel für den Austausch alter Heizungen beantragen. Die Grundförderung von 30% der Investitionskosten bleibt dabei bestehen. Einzelne Zuschüsse wurden jedoch gestrichen oder sie werden schrittweise reduziert. Verbraucherschützer empfehlen, sich vor einem möglichen Heizungstausch die kommunale Wärmeplanung anzuschauen. Der neue britische Premierminister Burnham hat wenige Stunden nach seiner Ernennung mit Bundeskanzler Merz telefoniert. Beide hätten den Wunsch ausgedrückt, die enge Zusammenarbeit zwischen beiden Ländern fortzusetzen. Merz und Burnham seien sich zudem einig gewesen, die Ukraine weiter umfassend zu unterstützen. In Madrid haben rund 2 Millionen Menschen die spanischen Fußballweltmeister gefeiert. Das Team fuhr am Abend im offenen Doppeldeckerbus durch die Straßen. Zuvor waren die Spanier von König Felipe und Ministerpräsident Sanchez empfangen worden. Die argentinischen Vize-Weltmeister bekamen unterdessen am Flughafen von Buenos Aires einen kurzen Empfang. Spanien hatte das WM-Finale am Sonntag in New Jersey gegen Argentinien mit 1:0 nach Verlängerung gewonnen.
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3: Na dann auf in den Dienstag. Ich wünsche einen schönen guten Morgen. Und weil wir heute mal über Ihre Sommer reden, die Sommer Ihrer Kindheit, falls Sie sich da erinnern und schöne Geschichten auf Lager haben, dann erzählen Sie mir die gerne. 0173 104 33 33. Und deswegen geht es heute auch bei Popcorn für alle um einen Film, in dem durchgehend Sommer ist. Aber es gibt da trotzdem ein Problem. Die Liebesgeschichte, um die es in dem Film geht, die geht jeden Tag von vorn los. Klingt ganz schön chaotisch, ist es auch. Und es ist trotzdem wunderschön. Popcorn für alle hier in knapp 8 Minuten.

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2: 50 erste Dates. Adam Sandler trifft Drew Barrymore und sie verliebt sich jeden Tag aufs Neue. Wäre im echten Leben lukrativ für Floristen. Sie leidet nämlich an Gedächtnisverlust. Nicht so wie Olaf Scholz. Bei ihr ist jeden Morgen der Vortag komplett gelöscht.
3: Das sieht ja unglaublich schön. Und von wem sind die bitte?
4: Oh, das darf ich Ihnen nicht verraten.

0: immer Verehrer. Das gehört auch noch dazu.
1: Ist das dein Freund Lucy?
2: Weißt du, nein, er hat mir nur was gebracht. Sie sind von einem geheimen Verehrer.
1: Ist ja verrückt.
3: Er gibt sich größte Mühe, ihr Herz wieder und wieder zu erobern. Mit Frühstück, Affen und Surfbrettern. Romantik schlägt Realität. Nach dem dritten Mal, hallo, ich bin Adam, ich liebe dich, würde jeder normale Mensch einen Zettel schreiben. Kauf Milch und ja, ich bin dein Freund. Aber für die Liebe des Lebens kann man auch 50 Mal kreativ werden.
0: Was würdest du sagen, wenn ich dir jetzt erzähle, dass in dem Tagebuch, das du jeden Tag liest, früher mal sehr viel über mich drin stand?
2: Ich würde sagen, das würde einiges erklären.
0: Du hast mich aus deiner Erinnerung gelöscht, weil du dachtest, du hältst mich davon ab, ein erfülltes und glückliches Leben zu führen. Aber du hast einen Denkfehler gemacht. Nur mit dir zusammen kann ich ein erfülltes und glückliches Leben führen. Du bist die Frau meiner Träume. Und so wie es aussieht, bin ich der Mann deiner.
3: Diese Art von Kurzzeitgedächtnis wird im Film Goldfield-Syndrom genannt. Der Begriff ist erfunden, aber der Soundtrack ist prallvoll mit tollen Songs. Zum Beispiel Is This Love von Bob Marley.

0: An welche Musik aus Ihrer Jugend, die im Sommer eine Rolle gespielt hat, erinnern Sie sich? Das würde ich gerne wissen heute. 0173 104 33 33. Guten Morgen, lieber Markus.
1: Servus, Kathi. Ich bin gerade auf dem Weg in die Arbeit und war eigentlich relativ unspektakulär. 85, so ziemlich der letzte Urlaub mit meinen Eltern. Ich war 14, die ersten Sprünge in die Diskothek. Und da war das in den Diskotheken in Rimini rauf und runter. Mattia Basar, Di Santo. So ist die Geschichte dazu.
0: Na, dann wollen wir dich mal in die Zeit zurückbeamen, in die Disco-Zeit mit 14. Mattia Basar, Di Santo, jetzt hier bei Schwarzwaldradio.

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6: Ein paar schöne Wetterwolken gibt's in Sachsen-Anhalt und zwar in Annaburg bei der Jana. Ja, mehr passiert da heute auch nicht. Also wir haben wirklich viel Sonnenschein über Deutschland, nur so ein paar harmlose Wolken, ganz, ganz selten mal ein paar Schauer, wenn dann ganz im Süden. Aber ansonsten wirklich nicht viel los. 27 Grad heute. Unsere Höchsttemperatur morgen, ja, da ist es im Norden wieder ein bisschen abwechslungsreicher. Da gibt es dann Schauer und Gewitter. Im Süden bleibt alles sommerlich sonnig. Und das bei 28 Grad für den Mittwoch.
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0: Ja, guten Morgen, Schwarzwaldradio. In eurem Sender geht mein Arbeitsplatz zum Arbeitsplatz Deluxe. Super Musik, Dankeschön.
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0: Guten Morgen an diesem 21. Juli 2026. Und bevor wir hier gleich ein Spielchen spielen, ein Google-Double nämlich für heute, haben wir noch eine schöne Sommergeschichte für Sie. Gefragt sind die Sommergeschichten Ihrer Kindheit, Ihrer Jugend. Was haben Sie da Schönes erlebt? Und mit welcher Musik verbinden Sie das Ganze? Welche Musik beamt Sie sofort zurück? Das möchte ich von Ihnen wissen.
1: Perfekte Sommer früher in den 90er Jahren, also während meiner Oberstufenzeit, das war nach der Schule mit den Kollegen vom Leistungskurs oder mehr noch mit den Kolleginnen ja, zum Baggersee zu fahren, dort zu grillen. Was haben wir da für Musik gehört damals? All-Time-Favorite sicherlich Bryan Adams' Summer of 69, den wir rauf und runter gedudelt haben. Und dann meiner Heimat damals, Frankfurt, geschuldet Rodger Monotones. So ein Titel war Saint-Tropez am Baggersee, kann ich mich erinnern. Das hat so das Feeling damals, das Gefühl rauf und runter gespielt.
0: Na, da wollen wir dieses Feeling doch auch nochmal zurückholen. Die Rodgau Monotones mit Saint-Tropez am Baggersee gibt's jetzt.

0: 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Also ist schon eine tolle Sache.
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2: Kleiner Tipp schon vorab. 30 Jahre alt wird der Song heute, beziehungsweise vor 30 Jahren war der auf Platz 1

0: der Charts. Und so klingt unser Google-Double heute.
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0: einfach anrufen und dazu brauchen Sie folgende Zahlen: 0800 504 33 33. Hier kommt's nochmal, unser Google-Dubel.
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8: Gucken wir mal in den Norden, nach Mecklenburg-Vorpommern, nach Klütz nämlich, zur Sabine. Und die hat uns Sonnenschein und 15 Grad gemeldet. Oh, das sieht doch auch nicht so schlecht aus. Aber wie gesagt, die Regenwolken, die haben sich eben auch verzogen. Es gibt noch so ein paar ganz vereinzelte, vor allem im Süden Deutschlands. Aber ansonsten sehr, sehr schön, sehr, sehr sonnig heute. Und Temperaturen bis zu 27 Grad. Das ist ja auch ganz schick. Morgen dann ist im Norden wieder ein bisschen mehr los. Da haben wir wieder ein paar Schauer dabei und ein paar Gewitter. Aber ansonsten wird es auch morgen schön und das bei 28 Grad.
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9: Ich bin Moritz Einzel. Guten Morgen. Ab heute können bei der Förderbank KfW wieder Anträge für eine klimafreundliche Heizung gestellt werden. Statt 30.000 sind laut dem neuen Heizungsgesetz nur noch maximal 28.000 Euro förderfähig. In den kommenden Jahren soll das immer weniger werden. Von dieser Summe können dann maximal 80% erstattet werden. Die Deutsche Bahn plant an allen 5.400 Bahnhöfen in Deutschland ein Alkoholverbot. Auf Bahnsteigen oder in Bahnhofshallen Bier, Wein oder Schnaps zu trinken soll künftig bundesweit untersagt sein. Bahnchefin Palla hat der Bild-Zeitung wörtlich gesagt, genug ist genug. Man wolle mehr Ordnung und Sicherheit auf den Bahnhöfen und in den Zügen. US-Präsident Trump hat gegen bestimmte Waren aus Kanada neue Zölle verhängt. In Zukunft sollen zum Beispiel auf kanadischen Wein, Hockeyschläger und Zement 50% Zölle gezahlt werden. Trumps Begründung dafür, Kanada behandle amerikanische Produkte diskriminierend. Die Zölle sollen

0: in 30 Tagen in Kraft treten. Spaniens Fußballweltmeister sind mit einer gigantischen Party in der Heimat gefeiert worden. Es gab eine umjubelte Parade durch die Straßen von Madrid. Julia Macher in Spanien, wie war die Feier? Welche Szenen bleiben besonders hängen?
1: Das war schon ein unglaubliches Fest in Madrid gestern. 2 Millionen Menschen, die eigentlich unentwegt gejubelt, gesungen und getanzt haben. Und ein Team, das trotz des strapaziösen Spiels und des langen Flugs bis nach Mitternacht alles geliefert hat, was Fans lieben. Es gab eine bewegende Lobeshymne von Kapitän Rodri an den immer wieder mal geschmähten Torschützen Ferran Torres. Ein sehr amüsantes Schlagzeug-Intermezzo von Linksaußenverteidiger Marco Correa und mitreißende Tänzchen von eigentlich jedem Spieler.
0: Dankeschön, Julia Macher.
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3: Na klar, Sie kriegen es nochmal, das Google-Double. Hören Sie nochmal genau hin.
4: Und was mich angeht, haha, du wirst schon sehen. Schlag deinen Körper auf den Boden und wirbel ihn herum. Schlag deinen Körper auf den Boden und wirbel ihn herum. Wenn du mein Liebhaber sein willst, musst du dich mit meinen Freunden anfreunden.
3: Welches Lied ist es? Was habe ich hier übersetzen lassen von Google? Haben Sie eine Idee? Dann holen Sie sich 100 Schwarzwaldtaler 0173 104 33 33 per WhatsApp eben oder per Telefon 0800 504 33 33. Wir lösen das Ganze gleich auf. Schönen Dienstag wünsche ich.

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3: Und was mich angeht, haha, du wirst schon sehen. 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Schlag deinen Körper auf den Boden und wirbel ihn herum. 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
2: Und da haben wir hoffentlich eine richtige Antwort von der Bea.
4: Hallo liebes Hühnchen, guten Morgen. Ich würde mal sagen, das sind die Spice Girls. If you wanna be my lover. Ich wollte jetzt irgendwie noch was sagen. Genau, heute vor 30 Jahren. Ich hab's vergessen. Lass gut sein. Ciao.
2: Dann war es auch nicht ganz so wichtig und außerdem hast du recht. Wannabe von den Spice Girls. Heute vor 30 Jahren auf Platz 1 der Charts. Und dann muss ich das natürlich nehmen für unser Google-Dubel. Bea, meine Liebe, 100 Schwarzwaldtaler wandern auf dein Konto und die Spice Girls, die spiele ich natürlich jetzt. Ja.

0: Da versetzen wir uns mal zurück in alte Zeiten heute, in alte Sommerzeiten mit ihren Sommergeschichten von früher und der Musik, die sie dazu immer gehört haben, beziehungsweise die sie da noch in Erinnerung haben. 0173 104 33 33, WhatsApp-Nummer für ihre Geschichten.
1: Boah, Kati, hier ist der Michael aus Ruhrgebiet. Ja, mir fällt da Rocksteady

0: ein. Ich kann mich so dunkel erinnern, unter Schmerzen, dass wir damals versucht haben, Breakdance zu machen. Hat da im Keller, glaube ich, auch so einen extra Raum für eingerichtet. Naja, wie auch immer, der Gedanke daran tut mir jetzt noch im Rücken weh. Wäre ja ganz nett, wenn du das mal spielen könntest. Und ich mache inzwischen mal entsprechende Übungen. Danke.
1: Ja, mach mal die Übung und mach ein entsprechendes Video. Das wäre wichtig. Würden wir dann hier in den Status stellen. Die Rocksteady Crew gibt's jetzt hier bei Schwarzwald Radio.

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6: Und da geht's jetzt nach Düren in Nordrhein-Westfalen. Und da wohnt die Marion. Und die sagt, ja, ein bisschen frischen Jäckchen brauchen wir heute noch, aber die Sonne scheint. Und das stimmt. Und Sonne haben wir heute wirklich fast überall in Deutschland. Also ich sehe da momentan auf dem Radar keine Regenwolken und das bleibt heute auch so. Temperaturen von bis zu 27 Grad. Und morgen dann sieht es im Norden wieder ein bisschen anders aus. Da haben wir wieder mehr Wolken, ein paar Schauer, ein paar Gewitter. Da wird es auch nicht ganz so warm, logisch, wenn die Wolken da sind. Aber im Süden ist alles in Ordnung, da bleibt es sommerlich und das bei bis zu 28 Grad.
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0: Sie da sind, guten Morgen hier bei Schwarzwaldradio. Wir schwelgen heute ja in Erinnerung und da passt das nächste Thema auch recht gut dazu. Wer in den 90ern in die Schule gegangen ist, erinnert sich wahrscheinlich sofort. Duftblöcke, Sticker, Postkarten und auf dem Pausenhof wurde getauscht, als gäbe es keinen Morgen. Die Diddlmaus, die war damals richtig Kult und jetzt ist sie tatsächlich zurück. Seit dieser Woche gibt's wieder neue Diddl-Produkte im Handel. Die Firma Varimex, hier aus Neuried, aus Baden-Württemberg, ums Eck sozusagen, die hat die auf den Markt gebracht und Nostalgie funktioniert, ne? Sieht man hier an uns, an Schwarzwaldradio. Und wie die Diddlmaus klingen würde, wenn es ein Musikalbum wäre, damit hat sich unser Jungspund mal beschäftigt, unser Moritz. Und das Ergebnis, das hören wir jetzt, ist sehr lustig.
1: Diddl ist zurück und das muss natürlich gefeiert werden mit unserem neuen Mixtape. Also freu dich auf Hits wie Oops, I diddle again. A little bit of love. I need a little love. Mit bekannten Künstlern wie Diddl Nas X und neu interpretierten Klassikern. Cause every diddle thing is gonna be alright. 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Und fehlen darf natürlich auch nicht. We diddle start the fire. 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
0: Also eins müssen wir dem Moritz unbedingt sagen. Wenn es mit der Radiokarriere nicht klappt, mit der Gesangskarriere, wird es garantiert auch nichts.

0: Musik, die Sie an die Sommer von früher erinnert, die suchen wir heute. 0173 104 33 33, das ist unsere WhatsApp-Nummer hier bei Schwarzwaldradio. Liebe Grüße gehen raus an den Ralf.
1: Einen wunderschönen guten Morgen, hier ist der Ralf aus Schwedt. Mein Lieblingssommerhit ist San Francisco von Scott McKenzie. Oh. Das war schon ein altes Lied, aber für mich immer wieder schön.
0: Hast du es denn mal nach San Francisco geschafft?
1: Ich wünschte, ich wäre damals in San Francisco gewesen, als die Hippie-Zeit war. Hm. Love and Peace war doch eine schöne Zeit. Das fehlt jetzt eigentlich. Ja. Aber ich selbst habe es leider nicht bis San Francisco geschafft. Oh. Vielleicht kommt es noch. Mal sehen.
0: Ach, wir brauchen wieder mehr Hippies. Definitiv. Und Ralf, wenn du die Chance hast, guck dir San Francisco an. Eine der schönsten Städte der Welt, wie ich finde. Ich wünsche einen schönen guten Morgen jetzt mit Scott McKenzie.

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10: In Dietz in Rheinland-Pfalz bei Patrick, da lacht schon die Sonne. Ja, die macht sich heute breit über Deutschland. Es sieht gar nicht so schlecht aus. Für die meisten wird es ein trockener Sommertag, nur vereinzelt entwickeln sich in der Mitte so ein paar Schauer. Ansonsten bleibt der Regenschirm einfach zu Hause. Die meisten Sonnenstunden gibt es im Südwesten und an der Ostsee. Temperaturen liegen zwischen 22 und 27 Grad. Morgen kriegt der Norden Regenschauer, einzelne Gewitter, während der Süden trocken bleibt und das bei bis zu 28 Grad.
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11: Ich bin Moritz Einzel, guten Morgen. An allen 5400 Bahnhöfen in Deutschland soll es künftig verboten sein, Alkohol zu trinken. Die Deutsche Bahn plant ein bundesweites Verbot. Bahnchefin Paller erhofft sich davon mehr Ordnung und Sicherheit, hat sie der Bild-Zeitung gesagt. Die flächendeckende Umsetzung soll bis Mitte Oktober abgeschlossen sein und von den DB-Sicherheitskräften und der Bundespolizei überwacht werden. Knapp die Hälfte der bisher bewilligten Anträge auf die neue E-Auto-Förderung ist an Haushalte mit einem Jahreseinkommen von bis zu 45.000 Euro gegangen. Das geht aus einer Antwort der Bundesregierung auf eine Anfrage der Linken im Bundestag hervor. Jan-Henner Reitze berichtet.
12: Ja, die soziale Staffelung bei der Förderung greift teilweise. Auch Menschen, die eher weniger verdienen, nutzen die Prämie, heißt es aus der Linksfraktion. Dennoch könnten sich viele Menschen mit geringem Einkommen trotz Prämie kein neues Elektroauto leisten. Deshalb müsse ab spätestens kommenden Jahr auch der Kauf gebrauchter E-Autos gefördert werden. Nach dem aktuellen Modell gibt es für ein neues E-Auto bis zu 6.000 Euro vom Staat dazu. Wie viel genau, richtet sich nach dem Einkommen und ob jemand Kinder hat.
11: Grünen-Fraktionschefin Hasselmann hat aus aktuellem Anlass eine neue Debatte über das Thema Leihmutterschaft gefordert. Den Funke-Zeitungen sagte Hasselmann, zwar sei der Rücktritt von Jens Spahn als Unionsfraktionschef richtig,

0: gewesen. Es sei aber geboten, neu darüber zu diskutieren, ob Leihmutterschaft nicht in bestimmten Fällen erlaubt sein sollte. 9 Monate nach dem spektakulären Juwelenraub im Louvre in Paris soll die betroffene Apollo-Galerie morgen wieder eröffnet werden. Juwelen sollen dort aber vorerst keine mehr ausgestellt werden. Im Oktober waren mehrere Männer mit Hilfe eines Lastenaufzugs in die Galerie eingedrungen und hatten einen Teil der französischen Kronjuwelen geraubt. Bis heute ist die Beute verschwunden.
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3: Hallo, hallo, guten Morgen hier bei Schwarzwaldradio. Es wird gefeiert, ab übermorgen nämlich schon. Und zwar ein Fest, das weit über die Grenzen Baden-Württembergs hinaus bekannt ist. Und wenn Sie ein bisschen Zeit haben, dann schauen Sie sich das Fest in Karlsruhe mal an. Warum und weshalb, das werden Sie gleich erfahren nach The Jeremy Days und Neil Diamond. Ich wünsche einen schönen Dienst.

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1: 4 Tage Musik, Kultur und Sommerfeeling. Das Fest gehört längst zu den größten Open-Air-Veranstaltungen Deutschlands. Was die Besucher in diesem Jahr erwartet, darüber spreche ich jetzt mit dem Chef, mit Martin Wacker. Martin, das Fest gehört ja für viele fest zum Karlsruher Sommer. Was macht denn den besonderen Mix aus Musik und Begegnung und Festivalgefühl so stark aus?
2: Ja, ich glaube, es ist das große Karlsruher Familientreffen. Es gehört in den Kalender wie Weihnachten, wie Ostern, wie der Geburtstag. Es ist das Versprechen, friedfertig in bester Atmosphäre zusammenzukommen. Und deswegen ist Karlsruhe ein kleines Festival-Pilgerziel geworden zu der Zeit.
1: Ja, und worauf dürfen sich die Besucher in diesem Jahr besonders freuen? Was für ein Highlight habt ihr?
2: Ja, ich glaube, die Highlights sind natürlich auch wieder die Hauptbühnen-Acts für den niedrigsten Festival-Eintrittspreis Europas. Muss man an der Stelle auch nochmal sagen, 20 Euro plus Gebühr pro Tag. Und dazu gibt es auf dem Gelände weitere 7 Bühnen, aber auch Eintritt frei. Und ich glaube, das ist das eigentliche Highlight, dass dieser Mix aus preiswerten Konzerten und gleichzeitig ganz viel kostenfreien Angeboten, dass der so super funktioniert.
1: Und wenn jemand noch nie beim Fest war, warum ist 2026 genau das richtige Jahr, um es zum ersten Mal so richtig zu erleben?
2: Wer noch nie beim Fest war, hat vielleicht eine der legendärsten Kulissen im deutschen Festivalwesen noch nicht gesehen, nämlich den Mount Klotz. Es ist unvorstellbar. Es ist eine Erdaufschüttung, die als Amphitheater dient. Und auf diesem Hügel und davor haben rund 30.000 Menschen Platz und schaffen eine Atmosphäre, von denen wirklich die Künstlerinnen und Künstler national und international schwärmen. Und das ist so ein Spot, den muss man einmal erlebt haben. Und dann, unser Festival ist eben in einer Grünanlage mit 3 kleinen Seen, mit einem kleinen Fluss, mit vielen 100 Bäumen als natürlichen Sonnenschutz. Wir sind nicht auf irgendeinem Parkplatz oder auf einer betonierten Fläche. Und das macht, glaube ich, auch unsere besondere Festivalatmosphäre aus.
1: Das Fest Karlsruhe findet vom 23. bis zum 26. Juli auf der Günter-Klotz-Anlage statt. Alle Infos und das komplette Programm gibt's unter dasfest.de.
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0: Was fällt Ihnen ein, wenn ich Sie nach Sommererlebnissen von früher frage? Darum geht's heute. Und die passende Musik, die Sie früher immer gehört haben, die gehört natürlich da auch dazu. Also schicken Sie Ihre Geschichten gerne rüber. 0173 104 33 33. Da schwelgen wir so ein bisschen in Erinnerungen.
1: Guten Morgen, Kathi. Ja, welcher Song ist mir in Erinnerung aus den Urlauben meiner Jugendzeit? Da fiel mir spontan der Titel von Evelyn Thomas, High Energy, ein. Damals in den Diskotheken in Lorette Mar rauf und runter gelaufen. Ich war dort mit dem Jugendferienwerk, mit meinen vier Kumpels. Eine unvergessliche Zeit. Wäre schön, du könntest den Titel spielen. Liebe Grüße von Jörg.

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0: Ach, herrlich, die Sommergeschichten von früher sind so, so schön, die Sie zu erzählen haben. Flo hat auch noch eine, erzähl.
1: Thema Sommer und Musik erinnert mich an damalige Zeiten noch mit Kassetten und so. Bei einem Zeltlager, das ging 10 Tage lang, hat einer einen schönen Ghetto-Blaster dabei gehabt und naja, nur einer hat eine Kassette gehabt. Sprich, wir konnten 10 Tage lang Coco Jumbo.

0: und sowas hören. Also nach 10 Tagen Coco Jumbo, da drehst du durch. Aber jetzt würde ich es gerne hören.
1: Na, das ist schön, dass du das jetzt trotzdem wieder hören kannst. Dann spielen wir es mal. Hier sind Mr. President bei Schwarzwaldradio.

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7: Man sieht da wirklich nur noch vereinzelt Wolken auf dem Wetterradar für Deutschland. Das sieht gut aus. In Sachsen hängen noch ein paar, in Bayern, in Thüringen. Aber ansonsten scheint die Sonne. Auch bei Mike in Frankfurt am Main ist es sehr, sehr freundlich schon zum Start in den Dienstag. Und das bleibt's eigentlich auch. Wir kriegen Temperaturen von 22 bis 27 Grad. Kein Regen in Sicht und morgen im Norden deutlich unbeständiger mit Regen und einzelnen Gewittern. Im Süden hält sich das freundliche Sommerwetter und das bei bis zu 28 Grad dann für den Mittwoch.
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8: Ich bin Moritz Einzel. Nach dem Rücktritt von Unionsfraktionschef Spahn geht die Debatte über das Thema Leihmutterschaft weiter. Bundesbildungsministerin Prien geht nicht davon aus, dass die CDU ihre Position dazu bald ändert. Das sagte sie dem Portal The Pioneer. Grünen-Fraktionschefin Hasselmann regte in den Funke-Zeitungen an, sich neu mit dem Thema Leihmutterschaft auseinanderzusetzen. Die Frauen in der SPD warnen vor einer Kommerzialisierung von Frauen. Künstliche Intelligenz bestimmt zunehmend unseren Arbeitsalltag. Eine neue Umfrage des Beratungsunternehmens Expleo unterstreicht das. Jeder 10. Beschäftigte hierzulande sagt demnach, dass er seine Arbeit ohne KI-Tools nicht mehr machen kann. Weitere 19% hätten ohne KI nicht genügend Zeit, um ihre täglichen Aufgaben zu erledigen. Besonders Führungskräfte seien auf KI angewiesen, so die Studie. 10 Nächte in Folge hat das US-Militär Ziele im Iran bombardiert. Nun melden US-Medien, Katar, Ägypten, Pakistan und weitere Vermittler hätten den Kriegsparteien eine neue 10-tägige Waffenruhe vorgeschlagen. Mehr von David Riemer.
9: Die US-Regierung prüft den Vorschlag, gleichzeitig geht die Gewalt weiter. Das US-Militär meldete neue Angriffe auf militärische Ziele im Iran. Außerdem wurde erneut ein Tanker in der Straße von Hormuz attackiert. Trotz der Vermittlungsbemühungen bleibt unklar, ob beide Seiten überhaupt zu einer neuen Waffenruhe bereit sind. Das US-Militär will mit den Angriffen Irans Attacken auf Handelsschiffe in der Straße von Hormuz unterbinden. Die Meerenge ist für den globalen Energiehandel enorm wichtig.
8: Wer sich in diesem Sommer im Wasser abkühlen will, muss für den Eintritt im Schwimmbad etwas mehr zahlen. Im Juni kostete der Schwimmbadbesuch laut Statistischem Bundesamt 3,6% mehr als ein Jahr zuvor. Sonnenschirme und Badebekleidung sind dagegen günstiger geworden.
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7: Zweiter Tag der Woche. Ich wünsche einen schönen Dienstag. Hallo.

0: Auch wenn es momentan fast überall ein bisschen frischer ist, es ist Sommer, es ist Ferienzeit und wir suchen Ihre Sommergeschichten von früher, die ja auch immer irgendwas mit Musik zu tun hatten.
1: Hallo liebe Kathi, grüß dich. Ja, du suchst Sommergeschichten aus der Jugend. Ich habe da eine aus dem Jahr 1983, meine erste gekaufte Single, die ich in einem Quelle-Kaufhaus gekauft habe und damit einen Gepäckträger auf dem Fahrrad in Richtung Bolzplatz chauffiert habe. Mhm. Eine Stunde später hatte die einen Wellengang produziert wie auf dem Bodensee und die Erfahrung daraus, ja, lass nie eine Single oder eine Platte in der Sonne liegen. Das war damals Living on Video und Trans X. Ja, und die habe ich dann zweimal gekauft.
0: Ciao. Das ist ärgerlich, das ist ärgerlich. Aber du hast ja auch uns, selbst wenn du sie nicht zweimal gekauft hättest. Wir spielen sie jetzt. Trans X Living on Video hier bei Schwarzwald Radio.

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schnell die Zeit immer vergeht, wenn Sie so schöne Geschichten erzählen. Das ist wirklich krass. Ich wünsche einen schönen Dienstag mit Schwarzwaldradio. Und vielleicht hat ja der Tobi auch noch die ein oder andere Sommergeschichte auf Lager. Der Tobi übernimmt nämlich hier gleich ab 10.30 Uhr ist der für Sie da, hier am Vormittag. Und dann machen wir es wie immer. Wir hören uns morgen früh um 6 wieder. Ich wünsche Ihnen eine schöne Zeit.

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7: Hallo zusammen und wir zählen jetzt gemeinsam mit Prince diesen Vormittag ein.
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7: läuft doch.

0: Es ist laut Guinness Buch der Rekorde das größte Pop-Spektakel aller Zeiten mit mehr als 200.000 Zuschauern. Heute vor genau 36 Jahren wurde auf dem Potsdamer Platz in Berlin The Wall aufgeführt. Andi aus der Schwarzwald-Radio-Redaktion nimmt uns mit zurück zu diesem besonderen Konzert.
1: Staubiger Boden, Bauzäune, Brachland. Und mittendrin eine der größten Rockproduktionen aller Zeiten. Am 21. Juli 1990 verwandelt Roger Waters, Ex-Pink Floyd-Mastermind, den Potsdamer Platz in Berlin in ein gigantisches Rocktheater. Mehr als 200.000 Menschen feiern die Live-Aufführung von The Wall, und zwar dort, wo kurz zuvor noch die echte Mauer stand. Die Idee hatte Waters übrigens schon Jahre vorher, wollte das Konzert aber erst machen, wenn die Berliner Mauer fällt.
2: Guten Abend, meine Damen und Herren. Dieser 9. November ist ein historischer Tag. Die DDR hat mitgeteilt, dass ihre Grenzen ab sofort für jedermann geöffnet sind.
1: Und als sie das dann tatsächlich tat, setzte er den Plan in die Tat um. Mit Pauken, Trompeten und einer Bühne, die über 150 Meter breit war. Musikalisch gab es eine All-Star-Besetzung. Cyndi Lauper als grellbunte Rockröhre, Bryan Adams mit Lederjacke und Power Riffs, Joni Mitchell, die Scorpions, Van Morrison, Paul Carrack und sogar ein kompletter sowjetischer Militärchor. Und ja, die Bühne wurde während des Konzerts tatsächlich Stück für Stück zu einer Mauer aufgebaut und zum Finale spektakulär wieder eingerissen. Das Ganze wurde weltweit live übertragen in über 50 Länder. Und in Deutschland lief es gleichzeitig auf fast allen großen Radiosendern.

Kurios noch am Rande, die Berliner Behörden mussten für den Bühnenbau extra ehemalige Minenfelder räumen lassen. Und wegen der offenen Baugrube eines geplanten Hotels mussten ein paar Mauerelemente sogar leicht versetzt aufgebaut werden. Ein Abend, der zeigte, Musik kann Mauern einreißen. Echte, politische und auch die in den Köpfen.

0: Thank you very much. 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
1: Das war einer der Gänsehautmomente des legendären Konzerts The Wall live in Berlin. Heute vor genau 36 Jahren auf dem Potsdamer Platz. Comfortably Numb. Damals als Duett von Roger Waters mit Gastsänger Van Morrison. Und das war die mehr als 7 Minuten lange Live-Version von Pink Floyd hier bei Schwarzwaldradio. Und Ronny aus Berlin, du warst damals ganz nah dran an diesem besonderen Moment der Pop- und Rockgeschichte.
2: Ich habe eine kleine Anekdote dazu, weil ich nämlich einer der beteiligten Bauarbeiter gewesen bin damals.
1: Echt?
2: Ja, man muss mal Folgendes dazu sagen. Dieser Bühnenbau, den hatte anfänglich eine Schweizer Firma gemacht. Die hatten aber bei dem Aufbau einige Fehler gemacht. Mhm. Und dann haben wir die Bühne fertig gebaut. Die war damals 25 Meter hoch, ca. 150 Meter breit und, wenn ich es richtig in Erinnerung habe, ungefähr 35 Meter tief. Also das war schon gigantisch.
1: Das glaube ich dir.
2: Und die hat ja in dem ehemaligen Todesstreifen drin gestanden. Das heißt, auf beiden Seiten hat ja eigentlich während des Baus die Mauersegmente noch gestanden. Ich bin ja von der Westberliner Seite aus reingefahren, über die Wilhelmstraße, wo heute das Finanzministerium ist. Mhm. Da haben wir damals extra noch einen Passierschein bekommen. Die Grenzer haben uns dann, also die hatten da extra so 3 Mauersegmente rausgenommen, damit wir von Westberliner Seite aus in den Todesstreifen reinfahren konnten, um diese Bühne dort zu bauen. Das war kurios.
1: Ach was.
2: Wir waren ja an dem Bau schätzungsweise so 300 Leute beteiligt. Nicht Freitag war ja der Probeabend gewesen, also der Probedurchlauf sozusagen vor dem eigentlichen Konzert.
1: Ja.
2: Und das Schöne war gewesen, wir konnten natürlich alle umsonst dieses komplette Konzert an dem Freitagabend dort mitverfolgen. Also das war schon ein Erlebnis gewesen.

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4: Und kommen wir nun zum Wetterbericht ohne weiteren Bericht. Jörg aus Witten schickt 19 Grad rein. In Nordrhein-Westfalen ist das. Wechselnd bewölkt ist es bei dir und du schreibst Danke für die Taler und die tolle Musik. Ja, gerne. Danke dir fürs Wetter. 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In Warnemünde in Mecklenburg-Vorpommern haben wir 18 Grad. Die Sonne scheint bei Hans-Peter. Und wir checken noch das Wetter in Donau in Sachsen. Da hört uns Bernd bei 17 Grad. Hier ist es wechselnd bewölkt. Das Wetter heute in ganz Deutschland. Ein Mix aus Sonne und Wolken. Vor allem in der Mitte Deutschlands örtlich Schauer möglich. Am meisten Sonne gibt es an diesem Dienstag im Südwesten und an der Ostsee. Dazu maximal 19 Grad auf den ostfriesischen Inseln und bis 27 Grad im Breisgau, also rund um die Schwarzwaldhauptstadt Freiburg. Es ist jetzt 11 Uhr.
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5: Ich bin Moritz Einzel. Bundesinnenminister Dobrindt hat das Bundeslagebild zu sexueller Gewalt gegen Kinder und Jugendliche vorgestellt. Demnach gab es in einigen Bereichen eine deutliche Zunahme der Delikte.
6: Im Besonderen im Bereich der jugendpornografischen Inhalte. Wir sehen hier eine Steigerung im letzten Jahr von rund 20%. Das ist ein dramatischer Befund.
5: Künstliche Intelligenz mache es Tätern einfacher, so Dobrindt. Im vergangenen Jahr zählte die Polizei insgesamt mehr als 18.000 Fälle von sexuellem Missbrauch von Kindern und Jugendlichen. Die Zahl ist in den vergangenen 5 Jahren deutlich gestiegen. Die Bahn will ein Alkoholverbot an sämtlichen Bahnhöfen in Deutschland durchsetzen. Die Gewerkschaft der Polizei findet das richtig. Der stellvertretende GdP-Bundesvorsitzende Peutz hält die Durchsetzung mit dem derzeitigen Personalstand der Bundespolizei aber kaum für realistisch.
7: Wir haben Überstunden, wir haben Krankheitssituationen in der Polizei, wir haben ein Personaldefizit bei der Polizei.
5: Das sagte Peutz bei NTV. Alkohol trage zu einer Gewaltspirale in Zügen und an Bahnhöfen bei. Bürgerinnen und Bürger können ab heute wieder Förderanträge für klimafreundliche Heizungen bei der staatlichen KfW-Bank stellen. Allerdings gibt es dabei Einbußen. Statt 30.000 sind nur noch maximal 28.000 Euro förderfähig. Und diese Summe soll im Lauf der Jahre weiter sinken. US-Präsident Trump hat mal wieder neue Zölle verhängt, diesmal gegen Waren aus Kanada. In Zukunft sollen zum Beispiel auf kanadischen Wein, Hockeyschläger und Zement 50% Aufschlag fällig werden. Trumps Begründung, Kanada behandle bestimmte US-Produkte diskriminierend.
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4: Hallo zusammen.

0: Wir hatten es ja eben hier bei Schwarzwaldradio über The Wall. Das größte Pop-Ereignis der Musikgeschichte steht bis heute im Guinness-Buch der Rekorde mit über 200.000 Zuschauern. Und eine davon war Schwarzwaldradio-Hörerin Brigitte. Du hast mir eben per WhatsApp deine Eintrittskarte von damals geschickt. Die hast du noch.
1: Das ist richtig. Die hängt bei mir im Flur im Bilderrahmen. Ich hebe sowas immer sehr gerne auf. Ach, deshalb cool. Habe ich die gleich fotografiert und dir geschickt. Genau.
0: Und da steht drauf, Eintritt 40 D-Mark.
1: Ja, das muss man sich mal vorstellen. Das waren ja damals Preise. Heutzutage hängt man da noch eine Null dran für solche Konzerte.
0: Genau, und sind Euro.
1: Ja. Oh ja, Euro auch noch, richtig.
0: Stefan hat zum Beispiel gerade geschrieben, als ich den Song gespielt habe von Pink Floyd in der letzten halben Stunde, hat er gleich Gänsehaut bekommen in Erinnerung an diesen besonderen Konzertmoment da in Berlin. Geht es dir auch so?
1: Ja, das war bei mir auch so. Man hat noch so den Eindruck, man ist gleich wieder mitten im Konzert. Dass das so viele Menschen waren, hat man damals irgendwie nicht gespürt. Weil ich habe es gehört, 200.000, also habe ich nicht gemerkt, nee. Man hat einen tollen Platz, das war friedlich, die Stimmung, die Musik ist natürlich hervorragend. Das war eine Beschallung, also es geht mir jetzt schon wieder durch und durch. Zusammenführung Ost und West wurde eigentlich mit diesem Konzert auch eingeleitet. Ich bin ja seit 81 in Berlin und habe im Westen immer gelebt. Das war für mich ein besonderer Moment, dieses Zusammenführen. Das fand ich schon beeindruckend, ja.
0: Also sehr gut investierte 40 Mark damals.
1: Oh ja, wirklich. Das ist wohl wahr. Genau.
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0: Ja, den Song hätte ich diesen Sommer gerne öfter gehört. Die Torhymne der deutschen Nationalmannschaft. Peter Schilling mit Major Tom. Naja, in 2 Jahren dann vielleicht wieder bei der EM mit Kloppo.
1: Wir räumen mit einem Irrtum auf. Manchmal ist das Leben eben doch ein Wunschkonzert. Sprachnachricht an Schwarzwaldradio 0173 104 4x3.
0: Und da kam sehr, sehr cooler Musikwunsch rein.
2: Hier ist der Michael Meurer aus Kerpen. Ich bin gerade mal wieder quer durch die Republik unterwegs, diesmal Richtung Bayern. Und ich hätte da mal einen Musikwunsch, und zwar von 1989, Dr. Acid und Mr. House von Rififi. Das wäre cool, wenn du das spielen könntest. Vielen lieben Dank und tschüss.

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1: Das spielen wir heute wieder gemeinsam hier, wie immer dienstags bei mir in der Show. Und das funktioniert so. Ich nenne ein Ereignis und ihr sagt mir einfach, war das in den 80ern oder doch schon in den 90ern? Für jede richtige Antwort gibt es 50 Schwarzwaldtaler, die ihr einlösen könnt bei uns im Prämienshop online. Und das machen wir so lange, bis ihr entweder sagt, stopp, ist gut jetzt, Tobi, ich nehme alle Taler mit. Oder ihr halt blöderweise einmal falsch liegt, dann wandern die bis dahin erspielten Taler in den Jackpot für die nächste Runde. Da freut sich dann also der nächste Hörer. Und hier kommt die Einstiegsfrage, wie immer eine musikalische. Wann kam dieser Song hier raus? Das sind Zuckerrohr und Eric Clapton gemeinsam mit A Wonderful World. 0800 504 33 33. War das in den 80ern? Oder doch schon in den 90ern? 0800 504 33 33. Jetzt anrufen und mitspielen.

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1: Und da geht's heute um diesen Song hier von Zuckerro und Eric Clapton. Oh yeah, it's a wonderful world. Und ich gebe zu, A Wonderful World, das ist ein bisschen tricky. 0800 504 33 33. Wann kam dieser Song ursprünglich raus? 80er oder 90er? Hallo?
2: Hallo, hier ist der Peter aus Essen. Kupferdreh. Hallo, Tobi. Ich tippe mal auf die 80er Jahre.
1: Wie kommst du drauf?

0: Bauchgefühl.
1: Was hast du schon gegessen?
0: Noch nichts, ich bin gerade beim Kochen.
1: Okay, und was gibt's?
0: Gibt Fleisch mit Gurkensalat.
1: Oh, das ist nicht verkehrt. Also du tippst 80er, hast du gesagt?
0: Ja.
1: Und die Single kam 1991 raus von den beiden.
0: So spät. Ah, ich glaube,

0: Bedanke mich. Glück gehabt.
1: Wie sieht's aus? Spielen wir weiter um 100 Taler?
0: Gerne.
1: Milli Vanilli gewinnen einen Grammy, bevor der Skandal auffliegt. An den können wir uns ja alle noch gut erinnern, dass sie gar nicht selbst gesungen haben. War das in den 80ern oder schon in den 90ern?
0: Oh Gott, den Grammy Award. 90er würde ich sagen.
1: Und das war am 21. Februar 1990. Vollkommen richtig.
0: Ey.
1: Gehen wir weiter und zocken um 150 Taler?
0: Gerne.
1: Du weißt ja aber, liegst du einmal falsch, dann wandern alle erspielten Taler in den Jackpot für den nächsten Hörer.
0: Ja, das ist die letzte Runde.
1: Okay. Die erste SMS wird verschickt. 80er oder 90er?
0: 80er.
1: Wann hast du deine erste SMS verschickt?
0: Oh, 1995 habe ich mir ein Funktelefon zugelegt.
1: Okay. Und die allererste SMS wurde am 3. Dezember 1992 verschickt.
0: Ah, schade. Bin ich raus.
1: Aber danke dir fürs Mitspielen. Das heißt, 100 Schwarzwaldtaler jetzt im Jackpot drin.
0: Okay.
1: Und die Einstiegsfrage ist wieder eine musikalische. Der Song Wind of Change von den Scorpions erscheint als Single. Und das ist wichtig in dem Fall. 80er oder 90er?

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2: Es gibt interessante Wolkenformationen hier in Rügheim in Bayern, schreibt Wetterwächter Armin, bei 20 Grad. Entsprechend bewölkt ist es bei dir. Teilweise sonnig und eine leichte Brise hat es in Karenzin, Ortsteil Herzfeld in Mecklenburg-Vorpommern. Da hört uns Christine über DAB Plus bei 22 Grad. Und wir schicken Grüße raus nach Balingen, auf der Schwäbischen Alb, 18 Grad. Leicht bewölkt ist es bei Lutz. Das Wetter heute in Deutschland. Wir haben erstmal Sonne und lockere Wolken, später einige Quellwolken, die können in der Mitte von Deutschland verschiedene Schauer bringen. Die meisten Sonnenstunden kommen heute in Richtung Ostsee sowie im Südwesten zusammen. Das Ganze bei 19 Grad an der Nordseeküste, maximal 27 Grad werden es am Oberrhein. Morgen im Norden gebietsweise Regen und Gewitter, im Süden meist freundlich. Bei ähnlichen Temperaturen wie heute, am Donnerstag mal Sonne, mal dichte Wolken. Im Nordosten und Osten sowie am Alpenrand Schauer und Gewitter möglich.
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3: Ich bin Moritz Einzel. Es gibt weiter eine hohe Zahl an Kindern und Jugendlichen, die Opfer von sexuellem Missbrauch werden. Mehr als 18.000 Fälle hat die Polizei im vergangenen Jahr erfasst. Das geht aus dem aktuellen Lagebild hervor. Der Bericht zeige auch eine zunehmende Verbreitung von Kinder- und Jugendpornografischen Inhalten, so Innenminister Dobrindt bei der Vorstellung der Zahlen.
4: Das ist für uns eine Herausforderung, die nach unserer Einschätzung in der kommenden Zeit noch stärker wird, weil eben künstliche Intelligenz es noch viel einfacher macht, jugendpornografische Inhalte zu erstellen oder eben zu verändern.
3: Die Behörden gehen von einer erheblichen Dunkelziffer beim sexuellen Missbrauch von Minderjährigen aus. Alkohol senkt bekanntlich die Hemmschwelle für Gewalt. Und nach immer mehr Angriffen auf ihr Personal in Zügen und an Bahnhöfen hat die Deutsche Bahn jetzt die Nase voll. Der Konzern plant ein Alkoholverbot an allen Bahnhöfen in Deutschland. Das sind rund 5.400. Bis Mitte Oktober soll das umgesetzt sein, sagte Bahnchefin Palla der Bild-Zeitung. Nach dem Rücktritt von Unionsfraktionschef Spahn wird im politischen Berlin weiter über den Umgang mit dem Thema Leihmutterschaft diskutiert. Grünen-Fraktionschefin Hasselmann hat sich in einem ARD-Interview dafür ausgesprochen, die Debatte darüber im Bundestag zu führen. Sie verwies auf den Bericht einer Fachkommission, die dem Gesetzgeber empfohlen hatte, Leihmutterschaft in bestimmten Fällen zuzulassen. Didier Deschamps hat sich ja als Trainer der französischen Fußballnationalmannschaft zurückgezogen. Zum Abschluss gab es Platz 4 bei der WM in den USA, Mexiko und Kanada. Dass Zinedine Zidane der Nachfolger wird, das gilt schon lange als offenes Geheimnis. Jetzt meldet der Transferexperte Fabrizio Romano, Zidane habe seinen Vertrag als französischer Nationalcoach bis Sommer 2030 unterschrieben. Eine offizielle Bestätigung steht noch aus.
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2: Hallo, schöne Mittagspause euch.

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1: 100 Schwarzwaldtaler sind schon im Jackpot drin. Das heißt, wer jetzt die richtige Antwort hat, bekommt 150 Taler mal direkt. Zur Frage, wann kam dieser Song hier von den Scorpions raus? Wind of Change. War das in den 80ern oder in den 90ern? 0800 504 33 11, hallo?
2: Hallo Tobi, hier ist die Moni aus Neuss.
1: Grüß dich.
2: Ich würde gern ein bisschen mit dir spielen.
1: Ja, dann spielen wir doch eine Runde.
2: Also Wind of Change hast du gefragt von den Scorpions, 80er oder 90er. Das sind eindeutig die 90er.
1: Warum so eindeutig?
2: Weil ich mich gut dran erinnern kann.
1: Und Klaus Meine schrieb das Stück nach seinen Eindrücken beim Moskau Music Peace Festival 1989 in Moskau, verständlicherweise. Und dann kam das Ding als Single am 21. Januar 1991 raus. Vollkommen richtig.
2: Klasse, Rupi.
1: Und damit 100 Taler im Jackpot. Die Frage richtig beantwortet. Das heißt direkt mal 150 Schwarzwaldtaler für dich, Moni.
2: Ja, klasse.
1: Spielen wir weiter um 200?
2: Ja, logisch.
1: Okay, dann kommt hier die nächste Frage für dich. Michael Jackson gibt sein erstes Konzert in Deutschland. 80er oder 90er?
2: 80er.
1: Und das war bei der Bad Tour, der Auftritt in Köln am 31. August 1988. 200 Schwarzwaldtaler, nicht schlecht.
2: Ja, schön, ich freue mich.
1: Zockt man noch um 250?
2: Nee.
1: Okay, dann herzlichen Glückwunsch dir zu 200 Schwarzwaldtaler, Moni.
2: Dankeschön, ich freue mich sehr. Einen schönen Tag noch.
1: Dir auch.
2: Tschüss.

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1: Das ist heute die sommerliche Antwort auf diesen Klassiker von Sting. Englishman in New York, Reggae-Musiker Shinehead, hat die Geschichte über den Engländer, der etwas verloren ist, in New York umgeschrieben und erzählt sie in diesem Song, in diesem neuen Song, aus der Sicht eines Jamaikaners, der sich in der Millionenmetropole New York ein neues Leben aufbaut. Und Sting war von der Coverversion so angetan, dass er sie ausdrücklich unterstützte. Ein paar Jahre später stand er sogar gemeinsam mit Shaggy auf der Bühne und sang eine Version mit dem Titel Jamaican in New York. Und das ist ja auch ein perfektes musikalisches Warm-up für das große Reggae-Festival hier in Süddeutschland. Nächste Woche von Freitag bis Sonntag in Berghaupten, also am Rand des Schwarzwalds. Das Black Forest on Fire startet wieder, präsentiert von uns von Schwarzwaldradio. Hier ist Shinehead mit Jamaican in New York.

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0: gucken uns Museen an. Wir waren jetzt dieses Jahr in Schramberg.
1: Im Schramberg, im Automobilmuseum.
0: Da waren wir in Gaggenau, Unimog-Museum, in Wolfach.
1: Auf der Burg Hohenzollern sind wir gewesen, Freiburg angeguckt und in Straßburg halt haben wir auch schöne Stadtbesichtigung gemacht. Bootsfahrt.
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0: Die Anstalt wird 100. Also, davon gibt es ja einige bei uns in Deutschland. Ich spreche aber jetzt von der ZDF-Satire-Sendung Die Anstalt. Am Dienstag kommt die 100. Sendung und einer der Gesichter der Anstalt ist heute bei mir im Interview hier bei Schwarzwaldradio, Kabarettist Max Uthoff. Grüß dich.
1: Hallo.
0: Klaus von Wagner und du, ihr habt das Jahr 2013, dieses Sendeformat, Neues von der Anstalt übernommen. Hattet ihr damals Bammel, dass das zu große Fußstapfen werden, in die ihr da reintretet von Urban Priol und Erwin Pelzig?
1: Eigentlich nicht. Weil die Fußstapfen waren so groß, dass wir die Ränder nicht gesehen haben. Das hat uns eigentlich, wir haben uns gedacht, wir gehen gar nicht erst in den Vergleich. Damit, da kannst du ja nur scheitern. Wir wollten es auch anders machen und dann haben wir gesagt, take it or leave it, entweder es gefällt oder nicht.
0: Ich habe schon immer gern so Kabarett-Sendungen im Fernsehen geguckt. Früher war das immer so ein Ding, wenn du sowas gesucht hast im Fernsehen, kam das irgendwo versteckt in den dritten Programm. Ich weiß noch, 2007, als Neues aus der Anstalt losging, war das ja eine echte Besonderheit im ZDF. Da gab es ja jahrzehntelang kein Kabarett und auch nur ganz wenig Richtung Comedy, so Salto, Postale und so weiter, wenn überhaupt. Mhm. Und da hat sich das ZDF doch seither echt einen Namen gemacht, oder?
1: Ja, das war die bewusste Entscheidung des damaligen Intendanten, der wieder Satire und Kabarett im zweiten Fernsehen haben wollte.
0: Jetzt nimm uns mal mit, wie entsteht denn so eine Sendung?
1: Am Anfang haben wir es zu dritt gemacht. Also Dietrich Kraus, der Head-Autor, der von Anfang an dabei ist, Klaus und ich, saßen jahrelang zu dritt da, haben zu dritt Themen ausgesucht, zu dritt recherchiert und irgendwann wurde das einfach zu viel. Jetzt haben zwei Autorinnen noch dabei und drei Rechercheurinnen, die das alles abklopfen. Mhm. Und dann läuft es so ab, dass die anderen eigentlich hart arbeiten, recherchieren und sich die Witze ausdenken und ich bringe Schokolade mit.

0: Er moderiert heute Abend um 22.15 Uhr die 100. Folge der Kabarettsendung Die Anstalt im ZDF. Kabarettist Max Uthoff heute hier bei Schwarzwaldradio. Hallo nochmal.
1: Hallo.
0: Nur die aktuellen Nachrichten, die klingen ja teilweise schon wie Satire. Also wenn man nicht hinguckt, sondern nur hinhört, weiß man manchmal nicht, ist es jetzt noch das Heute-Journal oder schon die Heute-Show. Wie schafft man das als Kabarettist, da nochmal einen draufzusetzen?
1: Das Neue an Trump und Elon Musk und solchen Gestalten ist ja, dass sie letztlich nicht mehr hinterm Berg halten mit dem, was sie vorhaben, ja, sondern einfach brettelbreit sich in die Welt setzen als US-Präsident und ganz klar zu verstehen geben, mir geht es darum, mein Vermögen hier zu vergrößern. Ich mache das hier nicht für irgendjemand anderen, sondern mir geht es um mich und meine Familie und mein Aktienportfolio. Und es ist mir auch scheißegal, wie viele Leute dabei draufgehen, brutal ausgedrückt. Und das ist ja was, was es so in dieser rüden und fast vulgären Art vorher noch nicht gab. Deswegen wirkt es auch so grotesk und so komisch. Und deswegen ist es auch so verblüffend, wie viele Millionen Menschen da trotzdem mitgehen, weil sie entweder auch gierig sind oder verunsichert oder sich was einreden lassen. Aber das erfordert natürlich eine andere Herangehensweise. Du kannst trotzdem Trump noch parodieren. Ich habe das ja 2-3 Mal gemacht und du kannst ansonsten auch weiter versuchen, möglichst die Pointen noch ein bisschen härter zu machen. Weil je vulgärer das Original und je gieriger und je kackdreister, um es mal so zu sagen, ja, desto härter muss man natürlich auch ein bisschen zurückschlagen.
0: Ich liebe ja deine Paraderolle als Friedrich Merz. Ist es dir da schon so gegangen, wenn du aus der Maske rausgekommen bist, dich im Spiegel gesehen hast, dass man da selber denkt, wow, das sieht ja echt dem Original ähnlich.
1: Danke, das ist erstmal sehr charmant. Ich habe bis jetzt immer gedacht, dass ich privat doch ganz anders. Nein, aber es ist tatsächlich so, dass ich denke da nicht drüber nach. Das ist ein Zufall, den ich jetzt für mich ausnutze, dass ich mit gerunzelter Stirn und dem richtigen Gesichtsausdruck dem Mann relativ nahe komme. Es ist tatsächlich nicht ausgedacht. Ich habe das früher mal in der Zugabe eines Programms erzählt. Meine Tochter war damals 5, 6, da ist sie mit meiner Frau in der U-Bahn gefahren in München. Auf den Monitoren, auf den Werbungen, Nachrichten zu sehen, das Wettervorhersage, tauchte ein Bild auf von Friedrich Merz und meine Tochter meinte, schau mal Mama, Papa. Und das ist frustrierend und ja, deswegen ist jedes Geld, das ich für eine Parodie von Friedrich Merz bekomme, reines Schmerzensgeld. Das hat mit Gage nichts zu tun. Und deswegen nehme ich auch jeden Cent, weil er mir zusteht.

0: Kabarettist Max Uthoff, heute bei mir in der Show hier bei Schwarzwaldradio. Warst du eigentlich schon öfter hier bei uns in der Region im Schwarzwald unterwegs?
1: Es gibt ja keinen Ort, an dem ich lieber verloren gehe als im Schwarzwald. Der Schwarzwald ist wirklich einer der Orte, wenn du da mal spielst, und es ist ja mit der Bahn, die ja ohnehin mein großer Favorite ist, weil ich seit 20 Jahren mit ihr fahre und jedes Jahr begeistert feststelle, dass man es noch schlechter machen kann. Da kommst du im Schwarzwald ja fast praktisch überhaupt nirgendwo hin, also musst du dich ins Auto setzen. Und es gibt selten Momente, an denen ich über die Erfindung des Navis so glücklich war und so froh, wie wenn ich mit dem Auto durch den Schwarzwald war.
0: Ja, das ist manchmal nicht verkehrt. Auch wenn man wandert, nur dann ist das Problem, dass wir auch sehr viele schöne Funklöcher haben hier im Schwarzwald.
1: Ja, das ist ein schöner Werbespruch für den Schwarzwald. Schwarzwald, der Ort, an dem man gerne verloren geht.
0: Ich gebe es mal weiter. Wir haben gute Beziehungen zur Schwarzwald Tourismus GmbH.
1: Sehr gut.
0: Und wenn sie es nehmen, sage ich dir Bescheid und dann kriegst du Provision.
1: Wir teilen uns die Tantiemen.
0: Ja, genau. Wahrscheinlich alles bloß klar. In Hotelgutscheine hier im Schwarzwald.
1: Macht nichts, nehmen wir mit.
0: Auch
1: zum
0: schön.
1: Goldenen Hirsch, wo auch immer.
0: Ja. Wir sind ja hier Deutschlands Oldie-Radio mit Schwarzwaldradio. Hast du einen Lieblings-Oldie, mit dem du eine ganz besondere Geschichte oder Situation verbindest, den ich für dich spielen kann?
1: Wenn du mich spontan fragst, dann nimmst du irgendwas von den Beatles, das passt immer. Die größte Band des Jahrhunderts. Den Beatles kannst du eigentlich nichts falsch machen, weil sie ja mit die Größten waren.

0: muss ich immer an meinen Musiklehrer von damals auf dem Gymi denken, der gesagt hat, irgendwann bekommt jeder im Leben eine Beatles-Phase. Und bei mir war die vor ein paar Jahren. Es ist wirklich so. Ich habe damals gedacht als Teenie, lassen labern, aber ja.
1: Das ist wirklich erstaunlich. Wir waren mal mit dem Nädels in Liverpool im Beatles-Museum und da ist mir erst schlagartig klar geworden, dass die nur 10 Jahre zusammengearbeitet haben. Das ist ja wirklich was verblüffend ist, angesichts dieses Erfolgs und der vielen guten Scheiben und der unfassbar vielen guten Songs, dass die nur 10 Jahre zusammengearbeitet haben. Ja. Wenn du was besonders Schönes auflegen willst, machst du Long and Winding Road.
0: Das mache ich. Packe ich dir hier in Deutschlands größte Jukebox.
1: Ja, sehr gern.

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5: Wetterwächtern, 5 Schwarzwaldtaler verdienen, geht täglich über unser Formular. So hat das zum Beispiel Cornelia gemacht. Die hört uns in Bonndorf in Baden-Württemberg. 20 Grad, bewölkt ist es. Aber es sind so schöne Schäfchenwolken, die sich mit der Sonne abwechseln. Dann haben wir in Jelsa in Kroatien 29 Grad. Da hört uns der Thomas im Urlaub. Hier ist es leicht bewölkt. Schön, dass du uns per App mitgenommen hast. Also ihr könnt uns gerne von der ganzen Welt, egal wo ihr im Sommerurlaub seid, das Wetter schicken. Und in Bonn in NRW bei Thomas, da haben wir 20,3 Grad. Die Sonne ist am Start momentan. Das Wetter heute in ganz Deutschland, ein Mix aus Sonne und Wolken. Vor allem in der Mitte des Landes örtlich Schauer möglich. Am meisten Sonne gibt es an diesem Dienstag im Südwesten und an der Ostsee. Dazu maximal 19 Grad auf den ostfriesischen Inseln und bis 27 Grad im Breisgau.
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6: Ich bin Moritz Einzel. Für viele sind sie die perfekte Abkühlung bei großer Hitze, die Schwimmbäder. Doch wer in diesem Sommer ins kühle Nass springen will, muss etwas tiefer in die Tasche greifen. Der Eintrittspreis in den Bädern ist im Juni laut Statistischem Bundesamt um 3,6% gestiegen. Mehr von Claudia Wächter.
7: Ein Ferientag im Schwimmbad kann für eine Familie ganz schön teuer werden. Im Vergleich die Verbraucherpreise, die sind nur um gut 2% geklettert in diesem Zeitraum. Die gute Nachricht, ein Sonnenschirm am Beckenrand oder die Badehose, das alles ist etwas günstiger geworden. Und mit dem Auto fahren wir rund 10 Minuten bis ins nächste Frei- oder Naturbad im Durchschnitt. Auf dem Land da dauert die Fahrt zur Abkühlung auch manchmal länger.
6: Sexueller Missbrauch von Kindern und Jugendlichen bleibt ein großes Problem. Die Polizei hat im vergangenen Jahr mehr als 18.000 Fälle registriert. Dazu komme ein großes Dunkelfeld, sagte Innenminister Dobrindt. Der CSU-Politiker macht sich besondere Sorgen wegen jugendpornografischer Inhalte im Netz. Da hätten sich die Zahlen innerhalb von 5 Jahren mehr als verdoppelt. Die Bahn will Alkohol aus Bahnhöfen und Zügen verbannen. Bis Mitte Oktober will der Konzern ein Alkoholverbot an allen 5.400 Bahnhöfen in Deutschland durchsetzen. Bahnchefin Palla hat der Bild-Zeitung gesagt, sie verspreche sich davon mehr Sicherheit und Ordnung. Die Gewerkschaft der Polizei befürchtet, dass sich ein solches Alkoholverbot schwer kontrollieren lässt, unter anderem wegen Personalmangels bei der Bundespolizei. Dem Great Barrier Reef in Australien droht offenbar ein Kollaps des Ökosystems. Wissenschaftler befürchten, dass es unter dem Einfluss des diesjährigen Klimaphänomens El Niño zu einer extremen und weitflächigen Korallenbleiche kommen wird. Das 2300 Kilometer lange Great Barrier Reef gehört zum UNESCO-Weltnaturerbe und ist eine der großen Touristenattraktionen Australiens.
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5: Das bin ich und das hier sind unverkennbar die Dire Straits. Walk of Life. Schönen Dienstagnachmittag euch zusammen.

0: Hallo liebes Schwarzwaldradio, hier ist der Thomas. Leider habe ich eine traurige Nachricht für alle Hörer des Schwarzwaldradios. Der Sänger Kevin Keegan, der nebenbei auch ein bisschen Fußball gespielt hat, glaube ich, Zwinker, Zwinker. Ja, der ist leider verstorben. Und im Gedenken an ihn würde ich mich freuen, wenn ihr vielleicht mal etwas von ihm spielen könntet. Ich würde mich freuen und andere bestimmt auch. Liebe Grüße aus dem Harz.
1: Ja, Kevin Keegan, das war ja der erste internationale Superstar der Bundesliga. Zwischen 77 und 80 spielte er für den HSV, wurde da zum Fanliebling. Er trainierte nach seiner aktiven Zeit ja unter anderem auch noch die englische Nationalmannschaft. Und außerdem, außerhalb des Platzes, sorgte er für Aufsehen und sang den Song Head Over Heels in Love. 1979, Platz 10 bei uns in den deutschen Charts.

0: Es gibt ja so einige Restaurants bei uns in Deutschland, die machen so Thementage. Donnerstag ist Schnitzeltag, Freitag, klar, Fischtag. Und wenn es das bei uns im Radio gibt, wenn wir heute so ein Schild vor die Tür stellen würden bei Schwarzwaldradio, dann hieß es, Dienstag ist 80er-Tag. Und das dank dir, Ralf Hohn. Servus.
1: Hallo Tobi, ich grüße dich.
0: Heute Abend nehme ich wieder ab 19 Uhr die 80er-Show, 2 Stunden lang. Was steht da heute an bei dir?
1: Ja, 80er-Show heute Abend, ne? Eigentlich alles beim Alten. Hab wieder viele tolle Musikwünsche dabei. Unsere Hörer, du weißt es ja selber, sind immer sehr kreativ und da sind immer tolle Ideen auch mit dabei. Wir schauen in diverse Hitparaden, haben auch einige Musiker-Geburtstage mit dabei, wie zum Beispiel der von Taco. Der feiert nämlich heute seinen 71. Geburtstag und hatte eigentlich nur einen wirklich großen Hit, 1983, und der war noch nicht mal von ihm, es war eine Coverversion. Irving Berlin hat 1929 das Original gemacht von Puttin' on the Ritz. Das ist damals für ein Musical geschrieben worden und dieser Song beschreibt, ja, ich sag mal so, das glamouröse Leben der Stadt New York. Aber 1983 hat dann Taco dafür gesorgt, dass der Titel

wieder international in die Charts kam mit so City-Pop-Klängen, teilweise auch so ein bisschen düster. Ja. Ich weiß noch, als Kind damals, da war ich 10, als der Titel rauskam, hatte ich teilweise sogar ein bisschen Angst so vor einigen Passagen in diesem Titel. Aber sei es drum, das ist jetzt alles Geschichte. Wir gratulieren Taco zum 71. mit Potin on the Ritz und mehr 80er heute Abend ab 19 Uhr hier bei uns bei Schwarzwaldradio Oldies neu entdecken. Ich freue mich auf euch.

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0: So, und jetzt schaltet der Tobi wieder das Gebläse an.
1: Ja, manchmal sind die größten Hits gar nicht geplant. So wie der hier. 1989 arbeitete Dave Stewart von den Eurythmics am Soundtrack für einen Film Lily Was Here. Und für die Aufnahmen, da holte er sich aus den Niederlanden die Saxophonistin Candy Dülfer ins Studio, wie sie in ihrer Heimat ausgesprochen wird. Die

war damals erst 20 Jahre alt. Am Ende des Tages spielten die beiden einfach mal drauf los, machten so eine spontane Jam-Session mit Gitarre und Saxophon, die ursprünglich gar nicht als Single gedacht war. Doch genau die Aufnahme wurde veröffentlicht und entwickelte sich zu einem internationalen Erfolg. Bis heute, wie ich finde, einer der schönsten Instrumentalhits der Popgeschichte. Mein Bläser des Tages für euch, der Titelsong zum gleichnamigen Film Lily Was Here bei Schwarzwaldradio.

0: So klingt der Sommer mit Schwarzwaldradio. Und der Frage an euch, welche Songs verbindet ihr mit ganz besonderen Sommermomenten? Das ist unser Thema des Tages heute hier. Und da kamen so schöne Geschichten rein wie die hier.
1: Da ist Alexander Rausmuhn, Kanton Aargau in der Schweiz. Meine besondere Ferien- und Urlaubserinnerung ist die aus dem Jahr 1987. Ich bin mit zarten 21 Jahren in die USA gereist und habe unter anderem in Memphis auch das Haus von Elvis Presley, Graceland, besucht. Was mir aber musikalisch besonders in diesem Jahr in Erinnerung geblieben ist, war, als ich im Kino den Film Dirty Dancing gesehen habe. Er lief im August 87 in den USA an. Und wir alle wissen ja, ein Low-Budget-Film mit Low-Budget-Musik hat Filmgeschichte geschrieben. Und in großer Erinnerung ist mir natürlich der Titeltrack Time of My Life von Jennifer Warnes zusammen mit Bill Medley. Und das ist eine Erinnerung, die jetzt nächstes Jahr schon 40 Jahre alt wird. Mann, sind wir alt geworden. Ja.

0: Bei dem Hit muss Alex aus der Schweiz immer an seine USA-Reise im Sommer 87 denken. The Time of My Life aus Dirty Dancing. Und was ist es bei dir, Falco, aus Halle an der Saale?
1: Zum Thema Songs des Sommers, da fällt mir ein, dass wir ja als Ossis in Kinderferien da gefahren sind und wir hatten einen Austauschprogramm mit Polen. Also sind wir tatsächlich so 14, 15 nach Polen gefahren. Und da gab es Schallplatten, die gab es als so eine Art Postkarte. Da waren zwei Songs drauf, also Singles. Und das war natürlich das Highlight, wenn man die aus Polen dann zurückbrachte. Und ich erinnere mich, dass die Schallplatten dann tatsächlich auch bei den Discos, die dann in Polen waren, liefen. Und besonders gerne erinnere ich mich an Wigwam Bam von Speed und an Middle of the Road und Talk of All the USA. War wunderschön und tolle Zeit.
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11: Hallo auch an alle Urlauber, die uns hören.
12: Hallo, hier ist der Peter und die Marion aus Bucha. Wir verbringen gerade unseren Urlaub in Prat in Südtirol. Bei uns ist Sonne-Wolken-Mix und wir haben angenehme 23 Grad im Schatten. Und das Beste ist natürlich eure Musik. Tschüss.
11: Ja, wunderbar, dass ihr das genießen könnt im Urlaub mit unserer Musik. Geht ja weltweit kostenlos per App oder auch übers Webradio. Und jetzt checken wir mal das Wetter in Deutschland. Hier haben wir einen Mix aus Sonne und Wolken. Vor allem in der Mitte des Landes örtlich Schauer möglich. Am meisten Sonne gibt es an diesem Tag im Südwesten und an der Ostsee. Maximal 19 Grad werden es auf den ostfriesischen Inseln und bis zu 27 Grad im Breisgau, also rund um die Schwarzwaldhauptstadt Freiburg. Wir haben es 14 Uhr.
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13: Ich bin Florian Klaus. Der Deutsche Brauerbund warnt vor einem Brauereisterben in Deutschland. Hauptgeschäftsführer Eichele spricht von einer echten Zäsur. Moritz Einzel berichtet.
14: Eichele, sagte der Rheinischen Post, mit Blick auf die anhaltend hohen Produktionskosten und den Rückgang des Bierkonsums sei leider damit zu rechnen, dass die Anzahl der Brauereien in Deutschland weiter abnimmt. Schon seit 2 Jahren lägen die monatlichen Absatzzahlen unter denen des Vorjahresmonats teilweise deutlich. Eichele sieht als Gründe für die Krise der Branche auch das negative Konsumklima und die Krise der Gastronomie als Postpandemie-Effekt.
13: Bundesinnenminister Dobrindt hat das Bundeslagebild zu sexueller Gewalt gegen Kinder und Jugendliche vorgestellt. Besonders besorgt ist der CSU-Politiker über die Zunahme jugendpornografischer Inhalte im Netz. Künstliche Intelligenz mache es Tätern einfacher, so Dobrindt. Im vergangenen Jahr zählte die Polizei insgesamt mehr als 18.000 Fälle von sexuellem Missbrauch von Kindern und Jugendlichen. Die Zahl ist in den vergangenen 5 Jahren deutlich gestiegen. Alkohol senkt bekanntlich die Hemmschwelle für Gewalt. Und nach immer mehr Angriffen auf ihr Personal in Zügen und an Bahnhöfen hat die Deutsche Bahn jetzt die Nase voll. Der Konzern plant ein Alkoholverbot an allen Bahnhöfen in Deutschland. Das sind rund 5.400. Bis Mitte Oktober soll das umgesetzt sein, sagte Bahnchefin Paller der Bild-Zeitung. Bürgerinnen und Bürger können ab heute wieder Förderanträge für klimafreundliche Heizungen bei der staatlichen KfW-Bank stellen. Allerdings gibt es dabei Einbußen. Statt 30.000 sind nur noch maximal 28.000 Euro förderfähig und diese Summe soll im Laufe der Jahre weiter sinken. Zusagen, die die KfW schon gemacht hat, bleiben aber gültig.
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11: Bei mir geht's gleich um den hier.
17: Mein Name ist Bond. James Bond.
11: Und welcher Bond-Song heute auf den Tag genau 45 Jahre alt wird und die Geschichte hinter dem Hit, hört er gleich im Tagebuch der großen Hits um 2:10 hier bei Schwarzwaldradio. Schönen Nachmittag.

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1: 21. Juli 1989. 007 Fans in Deutschland sind voller Vorfreude, denn es dauert nicht mehr lang, bis James Bond 007 Lizenz zum Töten in die Kinos kommt. In Amerika und Großbritannien, da ist der Film schon draußen zu dem Zeitpunkt und die Leute, die feiern nicht nur den Streifen, sondern auch seinen Soundtrack. Der große Titelsong im Film, License to Kill, gesungen von Gladys Knight. Der Film ist der zweite und letzte, in dem Timothy Dalton James Bond spielt. Die Produzenten des Films, die haben deshalb was ganz Besonderes vor. Sie wollen den Film ernster, aber auch irgendwie kantiger machen als alle Bond-Streifen vorher. Und das gelingt ihnen auch. Und wenn der Film eben diese gewisse Nüchternheit hat, dann braucht der Titelsong das natürlich auch. Gladys

Night Song, hat deswegen zwar natürlich das typische, gigantische Feeling, das halt auch so ein James Bond Song nun mal braucht, aber er klingt eben auch ein bisschen kerniger und hat diese ordentliche Portion Power. Die perfekte Mischung für 007. Lizenz zum Töten. Bond. James Bond.

Ein Physikstudent, der in den 80er Jahren die Rockwelt aufgemischt hat, feiert heute Geburtstag. Eric Bazilian wird 73 Jahre alt. Schwarzwald Radio sagt alles Gute. Während des Studiums hat er an der Uni zusammen mit Studikumpels The Hooters gegründet. Und vom Gesang über Gitarre bis hin zur Blockflöte, Bazilian beherrscht das Multitasking in der Band. Und er hat auch die größten Hits der Hooters mitkomponiert. Johnny.

0: One of Us von Joan Osborne, komponiert von Geburtstagskind Eric Bazilian von den Hooters. Und um einen anderen Geburtstag geht's gleich auch bei dir, Jochen.
1: In der Tat, ich habe heute was ganz Besonderes geplant. Einer meiner Lieblingsdarsteller, Schauspieler wäre heute 75, Robin Williams. Mhm. Und wir kennen ihn alle aus dieser Szene. Und dazu habe ich einen Popcorn für alle, außerdem natürlich aber auch noch ein bisschen mehr an Soundtracks, denn die Filme, die er gemacht hat, die sind so perfekt für Schwarzwaldradio, unter anderem auch Mrs. Doubtfire oder auch Good Morning Vietnam, was wir eben schon gehört haben. Da gibt es so viele Songs aus den Filmen, auch bei Aladdin. Gucke ich mal, ob ich da nicht das ein oder andere vielleicht noch rauskramen kann, aber es wird spannend. Außerdem mache ich heute auch noch ein Quiz auf jeden Fall und natürlich Deutschlands größte Jukebox mit unseren Hörerinnen und Hörern. Und jetzt wünsche ich dir erstmal einen schönen Feierabend. Du hast es dir verdient, oder?
0: Ja, schon. Ja. Danke.
1: Ja, jetzt muss ich aber hier ganz schön Platz machen. Was? Wie sieht's denn hier eigentlich aus? Ach. Tobi, das kenne ich von dir gar nicht.
0: Ja, du bist ein Tick zu früh dran. Ich kam noch nicht zum Aufräumen. Wir sagen dann

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3: Na, da haben wir uns ja wieder mal an diesem Dienstagmittag. Erstmal eine dicke Umarmung.
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Schöne Dienstag mit Schwarzwaldradio. Jetzt kommt wieder mal ein Song, wo es nicht heißt, ha ja, ihr spielt ja aber auch immer das Gleiche. Nein, machen wir eben nicht. Genau das macht Schwarzwaldradio nicht. Jetzt kommt Harpo. Und nicht mit Movie Star oder Motorcycle Mama. Nee. Diese Nummer, die ist selbst für viele Oldie-Fans eine echte Entdeckung. Television. Der Song stammt von 1977 und klingt heute fast prophetisch. Denn Harpo zappt musikalisch dadurch Unterhaltung, Wetter, Sport, Gewalt, Weltnachrichten. Alles flimmert an uns vorbei. Und mittendrin stellt er eine ziemlich kluge Frage. Sehen wir durch das Fernsehen wirklich mehr von der Welt oder nur das, was man uns zeigt? Und Television eröffnete Harpos Album The Hollywood Tapes, das teilweise tatsächlich auch in Hollywood aufgenommen wurde. Und Harpo schrieb den Song selbst, aber produziert wurde er von seinem langjährigen Wegbegleiter Banks Palmers. Ja, ein seltener Titel, erstaunlich zeitlos und viel tiefgründiger, als der fröhliche Sound zunächst vermuten lässt. Harpo mit Television, jetzt bei Schwarzwaldradio. 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

0: Hola, hallo, ich bin's, der Batman. Ich erfülle Ihre Musikwünsche in Deutschlands größter Jukebox.
1: Genau, und das Ganze per WhatsApp-Sprachnachricht 0173 104 33 33. Ich freue mich auf Ihre Vorschläge. Und jetzt, ja, manchmal reicht selbst große Liebe nicht, aber für einen ganz großen Song reicht's jetzt allemal. Patti Smith and Don Henley mit Sometimes Love Just Ain't Enough. Ja, zwei unverwechselbare Stimmen, ein bittersüßer Refrain und wieder so ein echtes Goldstück bei Schwarzwaldradio.

0: Stunde habe ich was ganz Tolles geplant für Sie, denn der Schauspieler Robin Williams, der wäre heute 75 Jahre alt, hat in Filmen wie Good Morning Vietnam oder Mrs. Doubtfire und Aladdin mitgewirkt. Und aus diesen Filmen, besonders aus Mrs. Doubtfire und auch von Good Morning Vietnam, gibt es ganz, ganz viel Soundtrack, der passt perfekt zu Schwarzwaldradio. Lassen Sie sich überraschen. Und jetzt habe ich einen Musikwunsch in Deutschlands größter Jukebox. Auch wieder mal ein Titel, der nicht alle Tage gespielt wird.
1: Mahlzeit, Jochen. Stefan Hamacher aus Filmer hier. Ich würde mir von der Gruppe ABBA das Lied Cassandra wünschen. Das war die B-Seite von der Single, wo vorne auf der A-Seite das bekanntere und trotzdem selten gespielte Elaine drauf ist. Ich hoffe, es war jetzt nicht zu verwirrend. Wenn du das erfüllen könntest, das wäre geil. Und wie immer grüße ich meinen Lieblingsmenschen, Benny.
0: Moment, jetzt habe ich die A-Seite aufgelegt. Ich muss gerade mal die Platte umdrehen. So, schwuppdiwupps. Ach, da kommt die B-Seite. Cassandra und ABBA.
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2: Ja, heute der Dienstag, meist freundlich und trocken. Im Nordosten und Südwesten viel Sonne, nur an den Alpen einzelne Schauer, 18 bis 26 Grad. Morgen der Mittwoch im Norden und Osten viele Wolken mit Regen, Schauern und Gewittern. Im Süden freundlich und sonnig, 19 bis 29 Grad. Ein paar Temperaturen von unseren Wetterwächtern. Detlef aus Brandenburg meldet 22 Grad, wechselnd bewölkt. Und Uli aus Schwandorf 21 Grad und bedeckt.
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3: Ich bin Florian Klaus. In den meisten Bundesländern haben die Sommerferien schon angefangen. Bayern und Baden-Württemberg ziehen im Laufe der nächsten Woche nach. Ein beliebtes Ausflugsziel für Familien sind dann die Schwimmbäder. Doch die haben in diesem Sommer ihre Eintrittspreise angezogen. Laut Statistischem Bundesamt kostete ein Besuch im Juni 3,6% mehr als 2025. Das ist deutlich mehr als die allgemeine Inflation von 2,3%. Badebekleidung und Sonnenschirme hingegen sind günstiger geworden. Immer mehr Kinder und Jugendliche in Deutschland werden Opfer von sexueller Gewalt. Mehr als 18.000 Fälle hat die Polizei im vergangenen Jahr erfasst. Das geht aus dem aktuellen Lagebild hervor. Claudia Wächter mit den Einzelheiten des Berichts.
4: Vor allem im digitalen Raum werden Kinder immer häufiger zu Opfern. Dort suchen Täter gezielt sexuelle Kontakte zu Minderjährigen, nutzen auch neue Methoden mithilfe künstlicher Intelligenz. Bundesinnenminister Dobrindt, der spricht von einem dramatischen Anstieg der Fälle im Netz und fordert, wir müssen unsere Kinder dort besser schützen. Und er betont, die Statistik zählt nur die bekannten Fälle. Die Dunkelziffer sei weitaus höher.
3: 6 Menschen soll ein 45-Jähriger Ende Juni in einer Jugendhilfeeinrichtung in Stade getötet haben. Jetzt ist er im Gefängnis gestorben. Das hat das niedersächsische Justizministerium mitgeteilt. Es geht von einem Suizid aus. Derzeit gäbe es keine Hinweise auf ein Fremdverschulden, schreibt das Ministerium. Die Ermittlungen laufen. Es ist ein Hoffnungsschimmer in Zeiten des Klimawandels. Im vergangenen Jahr ist so wenig vom Amazonas-Regenwald abgebrannt wie seit Jahrzehnten nicht mehr. Insgesamt waren es 3 Millionen Hektar. Im Jahr 2024 waren es noch knapp 16 Millionen Hektar. Das war der bisherige Höchststand. Experten warnen für dieses Jahr aber vor Super El Niño. Das Klimaphänomen könnte eine verlängerte Trockenzeit mit sich bringen und damit auch wieder ein größeres Waldbrandrisiko.
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5: Na, da bringen wir mal wieder alle Generationen unter einen Hut mit einem Schauspieler.
6: Good morning, Vietnam!
5: Robin Williams wäre heute 75, ja. Mit einem Schmunzeln erinnern wir an den größten Komödianten seiner Generation. Mit Lieblingsfilmen und den passenden Soundtracks für Sie. Gleich aus Good Morning Vietnam gibt's einiges und auch aus Mrs. Doubtfire habe ich ein bisschen was vorbereitet.

0: 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Ja, er hat uns zum Lachen gebracht, mitten ins Herz getroffen und manchmal beides gleichzeitig. Robin Williams wäre heute 75 Jahre alt geworden und wir kennen ihn natürlich auch aus der unvergesslichen Rolle bei Good Morning Vietnam.
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3: Wenn DJ Adrian Cronauer ins Mikrofon schreit, glaubt man fast, er allein könne damit den Vietnamkrieg beenden. Komödie, Drama, Musikfilm, alles in einem. Er raubt den Vorgesetzten die Nerven, er sitzt in Saigon und hält die Soldaten.

0: halten bei Laune. Zum Beispiel mit einem fingierten Interview mit Präsident Nixon.
1: Herman Cronauer?
2: Genau der.
1: Willkommen in Saigon, Sir.
2: Damit können Sie sich ein Auge einschlagen.
1: Ganz schön warm heute, hä?
2: Nein. Das ist die Grillstufe für T-Bone Steaks.
1: Ich bin Private First Class Everest Montesquieu Garlic. Sie in Diensten, Sir.
2: Als erstes sollten Sie mal einen neuen Namen anfordern.
1: Sie muss man einfach gern haben, Sir. Also genau genommen, ich bin so etwas wie Ihr Assistent hier beim Armed Forces Radio Saigon.
2: Bin beeindruckt.
0: Viele der Sprüche von Robin Williams standen gar nicht im Drehbuch. Er improvisierte. Die Kamera lief einfach weiter. Hinter dem Chaos steckte die klare Botschaft: Menschlichkeit ist irgendwann stärker als jeder Krieg.
3: Der ehemalige VP wird am Freitag ankommen. Ist irgendetwas witzig, Garlic? Wenn ja, dann möchte ich, dass Sie uns daran teilhaben lassen.
1: Oh nein, Sir. Der ehemalige Vizepräsident ist ein reizender Kerl, Sir.
2: Verzeihung, Sir. Da der Ex-VP so ein VIP ist, sollten wir die PK wegen der PR auf dem WC und nicht im TV machen. Dann sagt die MP zum KGB LMA.
0: Adrian Cronauer gab es damals wirklich. Er war AFN-Radiomoderator und hat am Drehbuch mitgeschrieben. Good Morning Vietnam brachte Robin Williams seine erste Oscar-Nominierung und uns den Soundtrack der 60er mit vielen Hits direkt von Adrians Plattenteller.

0: The Round of the Beach Boys Soundtrack aus Good Morning Vietnam. Robin Williams wäre heute 75. Der Schauspieler hat in so vielen Filmen mitgewirkt, die uns auch zum Lachen gebracht haben. Und jetzt drehen wir noch eine Runde bei Good Morning Vietnam mit Robin Williams. Und den nächsten Titel, den kann er höchstpersönlich am Mikro ansagen.
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Sandra Vandalas, Nowhere to Run, auch Soundtrack aus dem Film Good Morning Vietnam. Und jetzt gehen wir mal ein Stückchen weiter mit Robin Williams, der heute 75 Jahre alt geworden wäre. Wir gehen nämlich jetzt ins Familienchaos in Mrs. Doubtfire. Da verkleidet sich Robin Williams als ältere Haushälterin, um seinen Kindern wieder näher zu sein. Herzlich verrückt und typisch Robin Williams. Dazu passt ein Klassiker natürlich wie die Perücke zum Kostüm, The Four Seasons mit Walk Like a Man. 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

Like a Man of the Four Seasons, Soundtrack auch aus Mrs. Doubtfire. Heute so ein bisschen ein Special zu Robin Williams, der wäre heute 75. Und damit sind wir auch mitten im herrlich verrückten Verkleidungsspiel. Einen wirklich coolen Song habe ich noch von Mrs. Doubtfire vom Soundtrack. Robin Williams wird darin zur resoluten Haushälterin mit Perücke, Maske und jeder Menge Chaos. Nur um seinen Kindern wieder nahe sein zu können. Und welcher Song könnte dazu besser passen als dieser? Jetzt wird's laut, frech und ziemlich eindeutig. Aerosmith mit Dude, Looks Like a Lady. Soundtrack auch aus Mrs. Doubtfire.

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0: Also so ganz verabschieden kann ich mich von Robin Williams nicht. Der wäre heute 75. Einiges haben wir jetzt ja aus den Filmen an Soundtrack gehört, aus Good Morning Vietnam und auch aus Mrs. Doubtfire. In der nächsten Stunde mache ich dazu noch ein Quiz. Einen Song, den suche ich, den ich jetzt noch nicht gespielt habe. Und da gibt es 100 Schwarzwaldtaler wieder zu gewinnen in der nächsten Stunde. Also sind Sie mit dabei. Jetzt aber erstmal Deutschlands größte Jukebox mit meinem Namensvetter.
1: Ja, hier ist der Jochen wieder. Hallo Jochen.
0: Hallo.
1: Im Studio. Schöne Grüße. Eine Frage. Ja? Ich hatte ja mal vor ein paar Wochen mal den Wunsch geäußert,

0: Toaster den Titel zu spielen, Eiskalt. Und da hattest du ja freundlicherweise auch eine Sprachnachricht mir zurückgesendet, dass du mal gucken willst, ob du es hast oder ob du es spielen darfst. Vielleicht ist es mal durch die Lappen gegangen. Ich höre ja nun leider nicht jeden Tag euren tollen Sender. Vielleicht hast du es ja schon gespielt. Und wenn nicht, dann würde ich dich darum bitten. Ich habe nämlich heute wieder meine zweite Schicht und wäre es schön, wenn ich es mal hören könnte. Also wie gesagt, die Band nannte sich Zarathustra aus Deutschland mit dem Titel Eiskalt. War Anfang der 80er. Denn liebe Grüße ins Studio und eine gute Sendung noch. Der Jochen. Ciao.
1: Ah, lieber Jochen, ganz liebe Grüße zurück und hier kommt das Teil. Ab geht die Luzi.

0: Jetzt gehen wir in Deutschlands größte Jukebox, der direkt in mein Wohnzimmer quasi, zwischen Neustadt und Ludwigshafen, hier in Beel-Igelheim, da wird ein 65. Geburtstag gefeiert. Das ist ja quasi wie daheim, wie mein Wohnzimmer.
1: Ja, liebes Schwarzwaldradio-Team, wir sitzen gerade in Beel-Igelheim in der Pfalz und hören euren Sender, während wir den Geburtstag, den 65. Geburtstag unseres Vaters, Obers, Bruders, Karl-Heinz feiern. Er ist ein absoluter Schwarzwaldradio-Ultra und würde sich sicherlich riesig freuen, wenn ihr ihn mal von uns grüßen könntet. Gerne auch mit dem Song Vater in Sun von Cat Stevens. Liebe Grüße, Felix
2: und Moritz.
1: Das wäre super.
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6: In der Märkischen Heide sind es 20 Grad, bedeckter Himmel, danke an Wetterwächterin Jenny. Und Friederike aus Berlin meldet 23 Grad und sonnig. Heute der Dienstag meist freundlich und trocken, im Nordosten und Südwesten viel Sonne. Nur an den Alpen einzelne Schauer, 18 bis 26 Grad. Blicken wir morgen auf den Mittwoch, im Norden und Osten viele Wolken mit Regen, Schauern, Gewittern. Im Süden freundlich und sonnig, 19 bis 29 Grad.
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7: Ich bin Florian Klaus. Genug ist genug, sagt Bahnchefin Paller. Alkoholische Getränke sollen an deutschen Bahnhöfen künftig verboten werden. Die Bevölkerung findet es in einer Umfrage richtig.
8: Ich denke, es wird mehr Sicherheit geben und nicht so viele Probleme an den Bahnhöfen.
9: Also ich halte das für gut, weil ich bemerke auch immer mehr, dass sehr viele alkoholisierte Personen sich an Bahnhöfen und auch in Zügen aufhalten.
10: Im Grundsatz finde ich es eher vernünftig. In den Gaststätten, die es da gibt, sollte es aber kein Alkoholverbot geben.
7: Höher qualifizierte Arbeitnehmerinnen und Arbeitnehmer bilden sich deutlich öfter weiter als geringer qualifizierte Kolleginnen und Kollegen. Das zeigen Zahlen einer Umfrage des IFO-Instituts. 67% stehen gegenüber nur 45%. Dabei lohnt sich Weiterbildung richtig. Wer regelmäßig weiterlernt, verdient nach 6 Jahren im Schnitt fast 9% mehr und hat außerdem bessere Karrierechancen und ein geringeres Risiko, den Job zu verlieren. Die Bundesregierung will ja den Kindersofortzuschlag streichen. Betroffen wären davon knapp 1,9 Millionen Familien, hat sie jetzt gesagt. Der Kinderzuschlag beträgt im Monat 25 Euro und wird an Kinder, Jugendliche und junge Erwachsene gezahlt, die noch bei ihren Eltern wohnen und Sozialleistungen beziehen. Mit der Streichung will der Bund 450 Millionen Euro einsparen. Der Strom in Deutschland soll ja vorzugsweise aus erneuerbaren Energien kommen und in der Nord- und Ostsee ist diesbezüglich eine neue Marke geknackt worden. Zum ersten Mal sind bei Windenergieanlagen auf See jetzt mehr als 10 Gigawatt Leistung installiert. Für Verbraucherinnen und Verbraucher heißt das mehr Ökostrom im Netz, weniger Abhängigkeit von Gas und Öl aus dem Ausland. Über 20 neue Anlagen in der Nordsee sind bereits gebaut, aber noch nicht am Netz.

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1: Heute wäre der Schauspieler Robin Williams 75 Jahre alt geworden und deshalb kommt unser Kuckucksquiz direkt aus einem seiner bekanntesten Filme. Jetzt gibt's gleich 3 Sekunden aus einem Song. Gesucht ist Titel und Interpret zu gewinnen. 100 Schwarzwaldtaler. Die richtige Lösung wie immer per WhatsApp-Sprachnachricht. Und der Glückliche kann mit 100 Schwarzwaldtaler nach Hause gehen. Gleich gibt's die ersten Hinweise.

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2: Und wir suchen heute einen Song aus dem Film Good Morning Vietnam. Und da ist auch Robbie Williams in der Hauptrolle, spielt den Radiomoderator Adrian Kronauer, der mit Musik und ziemlich lockeren Sprüchen den Militärsender aufmischt. Ich habe da mal 3 Sekunden von einem Song und den will ich von Ihnen wissen, was ist das für ein Song und wie heißen die Interpreten oder der Interpret? Jetzt aber wirklich, 100 Schwarzwaldtaler gibt's zu gewinnen für die richtige Lösung. Was ist das für ein Song, den ich suche? Soundtrack aus Good Morning Vietnam. 0173 104 33 33. Sprachnachrichten ins Studio per WhatsApp. Hier kommt er nochmal. Auf geht's, mitmachen und gewinnen.
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2: Ja, jetzt kommen mal noch ein paar mehr Hinweise zu der Band, die wir suchen. Soundtrack aus Good Morning Vietnam. Robin Williams wäre heute 75. Die Band, um die es geht, also ich spiele noch mal ganz kurz 3 Sekunden. Die kommt aus Liverpool und landete in den 60ern unter anderem mit Needles and Pins, einen großen Hit. Der Titel, den wir aber suchen, klingt übrigens fast wie so ein ungewöhnliches Rezept. Ein bisschen süß und ein bisschen würzig. Also, wenn Sie es wissen, wie heißt Titel und Interpret, dann eine Sprachnachricht ins Studio per WhatsApp und 100 Schwarzwaldtaler absahnen. Hier ist er nochmal. 0173 104 33 33.

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2: Ja, und wir hatten einen Titel gesucht aus dem Soundtrack von Good Morning Vietnam. Heute wäre nämlich Robin Williams 75 Jahre alt geworden. Und genau diese Nummer habe ich gesucht. Und auflösen konnte der Jurek.
3: Ja, hi Jochen, der Jurek hier. Ich denke, ich weiß, welchen Song du da suchst vom Good Morning Vietnam Soundtrack. Das müsste Sugar and Spice sein. Band, ich denke, die Searchers vielleicht. And All Things Nice, geht der Text jedenfalls weiter. Da hab ich doch.
2: Und das ist richtig, Jurek. 100 Schwarzwaldtaler gehen an dich. Und vielen Dank an alle, die natürlich auch die richtige Lösung hatten. Und man muss auch dazu sagen, Robin Williams, der hat ja in so vielen Filmen mitgespielt, die wir jetzt gar nicht erwähnt haben. In den 80ern zum Beispiel auch der Club der Toten Dichter neben Good Morning Vietnam. Popeye, der Seemann mit dem harten Schlag. Oder auch in den 90ern war zum Beispiel ja König der Fischer. Hook als erwachsener Peter Pan. Mrs. Doubtfire, Jumanji. Oder ja Good Will Hunting, Flubber. Und der 200 Jahre Mann. Also viele weitere Filme. Dank an alle, die mitgemacht haben. Und ich wünsche euch allen noch einen ganz entspannten Dienstag. 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

0: Heute Morgen hat schon Kathi Huhn und auch Tobias Siegwart dazu aufgerufen, nennt uns doch mal Titel, die euch an eure Urlaube erinnern. Und da kommt der ein oder andere immer noch rein, so zum Beispiel auch aus Köln eine Erinnerung.
1: Hallo liebes Schwarzwaldradio-Team, hier ist der Ralf aus Köln. Ihr habt ja den Sound des Sommers. Ich erinnere mich noch gut dran, 1981, da war ich gerade ein Jahr in der Ausbildung, also gerade mal 19 Jahre alt. Habe ich meine erste Flugreise nach Menorca angetreten und was da der absolute Knallerhit war, der war auch hier in den

0: Ich meine, wäre hier auch Platz 1 gewesen. Das war damals Stars on 45. Das lief da rauf und runter. Und ich erinnere mich unheimlich gern an diese Zeit zurück. Insbesondere, wenn das Lied liegt, dann habe ich diesen Urlaub immer noch vor Augen. Gruß aus Köln. Wäre schön, wenn ihr das spielen könntet. Ciao.
1: Deutschlands größte Tour.

0: Jetzt aber auch mal wieder ein Titel in Deutschlands größter Jukebox, den wir ganz lange nicht mehr gehört haben. Und wen habe ich denn da jetzt in der Leitung drin? Hallo?
1: Lieber Jochen, hier spricht die Tina aus dem Allgäu. Ich würde mir von den Rainbirds Blueprint wünschen. Habe ich schon lange nicht mehr gehört und wie bei so vielen anderen Songs von euch singe ich immer ganz laut mit. Meine Nachbarn haben sich noch nicht beschwert. Alles Liebe für euch, ihr seid einfach die Besten. Eure Tina.
0: Aber jetzt ganz laut, aber ganz laut singen bitte. Ich will es bis hierher hören, nach Offenburg.
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8: 23 Grad, leicht bewölkt haben wir in Bochum. Danke an Wetterwächter Gottfried und Silvia aus Waldstätten. 22 Grad, wechselnd bewölkt. Heute meist freundlich und trocken. Im Nordosten und Südwesten viel Sonne. Nur an den Alpen einzelne Schauer, 18 bis 26 Grad. Morgen der Mittwoch im Norden und Osten viele Wolken mit Regen, Schauern und Gewittern. Im Süden freundlich und sonnig, 19 bis 29 Grad.
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9: Ich bin Florian Klaus. Die rassistische und antisemitische Gewalt in Deutschland ist nach Einschätzung einschlägiger Beratungsstellen weiterhin auf einem alarmierend hohen Niveau. Der Dachverband VBAG registrierte im letzten Jahr über 3.100 Angriffe. Das ist zwar weniger als 2024, doch es sind noch immer deutlich mehr als in den Jahren zuvor. Die Dunkelziffer dürfte weitaus höher sein. Viele Fälle werden gar nicht erst zur Anzeige gebracht. Bier, Wein und Schnaps sollen bis zum Herbst an allen deutschen Bahnhöfen verboten werden. Bahnchefin Palla plant nach immer mehr Angriffen auf ihr Personal in Zügen ein allgemeines Alkoholverbot. Bundesinnenminister Dobrindt zeigt sich dafür offen. Er sieht aber ein Problem, das Verbot müsse von der Bundespolizei kontrolliert werden, es fehle aber das notwendige Personal dafür. Für viele sind sie die perfekte Abkühlung bei großer Hitze, Schwimmbäder. Doch wer in diesem Sommer ins kühle Nass springen will, muss im Vergleich zum letzten Jahr mehr zahlen. Der Eintrittspreis ist im Juni laut Statistischem Bundesamt um 3,6% gestiegen. Mehr von Claudia Wächter.
10: Ein Ferientag im Schwimmbad kann für eine Familie ganz schön teuer werden. Im Vergleich die Verbraucherpreise, die sind nur um gut 2% geklettert in diesem Zeitraum.

0: Die gute Nachricht, ein Sonnenschirm am Beckenrand oder die Badehose, das alles ist etwas günstiger geworden. Und mit dem Auto fahren wir rund 10 Minuten bis ins nächste Frei- oder Naturbad im Durchschnitt. Auf dem Land, da dauert die Fahrt zur Abkühlung auch manchmal länger.
1: Weltweit sterben immer weniger Menschen im Straßenverkehr. Das zeigt ein neuer WHO-Bericht. Von 2011 bis 2025 ist die Zahl der Verkehrstoten um 21% gesunken. Letztes Jahr sind rund 1,1 Millionen Menschen bei Unfällen ums Leben gekommen. Mehr als die Hälfte davon waren Fußgänger, Radfahrer oder Motorradfahrer.
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3: Ja, in dieser Stunde entführe ich Sie wieder mal in unseren schönen Schwarzwald und Sie können gedanklich schon mal die Koffer packen mit unserem Hits des Tages. Da gehen wir nämlich direkt on the beach mit Chris Rea.

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1: Und der riecht heute nach Sonnencreme, Meer und einer kleinen Flucht aus dem Alltag. On the Beach von Chris Rea feiert in diesem Jahr 40. Geburtstag. Also erschienen bereits am 14. April 1986. Aber der 21. Juli 86 war offenbar das Veröffentlichungsdatum der japanischen Ausgabe. Und Inspiration fand Chris Rea nicht irgendwo im Tonstudio, sondern auf der spanischen Insel Formentera. Sogar das Foto fürs Albumcover entstand dort und seine unverwechselbare Slide-Gitarre macht aus wenigen Tönen sofort einen ganzen Sommerurlaub. Also am besten jetzt Schuhe ausziehen, Kopfkino an. Unser Hit des Tages ist heute On the Beach mit Chris Rea bei Schwarzwaldradio.

0: Wir sind bei Schwarzwaldradio ja für euch immer da und vor allen Dingen, um euch gute Laune zu schenken, um euch wieder aus einem Tief herauszuholen. Und das tun wir doch bitte jetzt auch.
1: Hallo ihr Lieben, ich bin heute nicht so ganz motiviert und brauche eure Hilfe. Ich wünsche mir den Banger The First, The Last, Eternity von Snap. Liebe Grüße aus Thüringen an alle Hörer, eure Denise.
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0: Jetzt entführe ich Sie wieder mal zu uns in den Schwarzwald. Aber erstmal Schuhe aus. Wir gehen nämlich in den Barfußpark Hallwangen. Dort wartet der Schwarzwald nicht nur zum Anschauen, sondern zum Spüren mit Sand, Holz, Steinen, Wasser und jeder Menge Natur unter den Füßen.
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2: Wann sind Sie eigentlich das letzte Mal barfuß durch den Wald gelaufen? Im Barfußpark Hallwangen können Sie genau das ausprobieren. Über Gras, Holz, Kies, Rinde oder Matsch. Jeder Untergrund fühlt sich komplett anders an und bringt die Füße richtig in Bewegung. Unterwegs gibt es Balancierstationen, kleine Wasserbereiche und jede Menge Überraschungen. Am Ende merken viele Besucher, Barfußlaufen macht nicht nur Kindern Spaß, sondern sorgt auch bei Erwachsenen sofort für gute Laune.

0: Publikum des Schwarzwaldradios. Wir das zu Hause ständig hören und wir einmal sehen wollten, wo das Schwarzwaldradio zu Hause ist. Offenburg, die Einkaufsstadt in der Ortenau. Ja, wir wollen dann nochmal nach Straßburg, nach Freiburg. So Städtchen, das machen wir halt ganz gerne. Totmoos, Totnau in der Ecke.
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1: Hallo, hier ist der Gerd aus Wismar. Ja, ich höre euch regelmäßig hier oben an der Ostsee, weil ihr stabiles Signal habt und eine Bombenmusik. Und wir sind gerade unterwegs zu einem Badesee in Mecklenburg-Vorpommern, um uns da ein bisschen zu erfrischen. Und Katrin sitzt neben mir, die hat Aura am Finger, die hat sich da verletzt. Und der hilft jetzt nur von Alphaville. Hilft nur von Alphaville eben Forever Young.
2: Danke schön.
1: Danke. Ciao.

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7: Ja, heute meist freundlich und trocken. Im Nordosten und Südwesten viel Sonne. Nur an den Alpen einzelne Schauer, 18 bis 26 Grad. Morgen der Mittwoch im Norden und Osten viele Wolken mit Regen, Schauern und Gewittern. Im Süden freundlich und sonnig, 19 bis 29 Grad. Noch ein paar Temperaturen von unseren Wetterwächtern. Thomas aus Frechen meldet 23 Grad und sonnig. Und Ines aus Stralsund 22 Grad. Und da scheint auch die Sonne.
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8: Ich bin Florian Klaus. Wer eine klimafreundlichere Heizung einbauen lässt, der kann ab heute wieder Zuschüsse bei der staatlichen Förderbank KfW beantragen. Allerdings gibt's jetzt weniger Geld. Claudia Wächter mit den Details.
9: Die Bundesregierung will sparen und staffelt nun die Zuschüsse. Wer wenig verdient, der bekommt mehr Unterstützung. Relevant für die Förderung ist auch, ob Minderjährige im Haushalt leben. Der maximale Förderbetrag, der liegt nun bei 28.000 Euro und soll nach und nach weiter sinken. Wer aber schon eine Förderzusage hat oder einen Antrag gestellt hat zu alten, besseren Bedingungen, der muss sich keine Sorgen machen.
8: Sexueller Missbrauch von Kindern bleibt ein riesiges Problem in Deutschland. Das zeigt ein Lagebild vom Bundeskriminalamt, das heute vorgestellt wurde. Über 18.000 Fälle hat die Polizei im vergangenen Jahr registriert. Die Dunkelziffer dürfte noch deutlich höher sein. Besonders erschreckend, jugendpornografische Inhalte im Netz haben sich in 5 Jahren mehr als verdoppelt, auch weil KI es Tätern immer einfacher macht. Es ist ein Hoffnungsschimmer in Zeiten des Klimawandels. Im vergangenen Jahr ist so wenig vom Amazonas-Regenwald abgebrannt wie seit Jahrzehnten nicht mehr. Insgesamt waren es 3 Millionen Hektar. Im Jahr 2024 waren es noch knapp 16 Millionen Hektar. Das war der bisherige Höchststand. Experten warnen für dieses Jahr aber vor Super El Niño. Das Klimaphänomen könnte eine verlängerte Trockenzeit mit sich bringen und damit auch wieder ein größeres Waldbrandrisiko. Mit Platz 4 bei der Fußball-WM ist die Zeit von Didier Deschamps als Trainer der französischen Nationalmannschaft zu Ende gegangen. Dass Zinedine Zidane der Nachfolger wird, gilt schon lange als offenes Geheimnis. Übereinstimmenden Medienberichten zufolge soll der Amtswechsel jetzt fix sein. Zidane habe demnach seinen Vertrag als französischer Nationalcoach bis Sommer 2030 unterschrieben. Eine offizielle Bestätigung steht noch aus.
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10: 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Gleich habe ich 2 Rockgeschichten, die bei uns auch Thema sind bei Social Media. Einen Song von einer Story werde ich gleich spielen. Also dabei sein, vielleicht auch schon mal die Instagram- oder Facebook-Seite checken. Gerne abonnieren, teilen, liken und kommentieren. Also, und wir haben in dieser Stunde natürlich wieder unsere

Schönen Dienstagabend mit Schwarzwaldradio. Und wenn wir zwei Schritte zurückgehen hier im Studio, ja, und eine Treppe nach unten, da ist direkt die Social Media Abteilung. Und da haben wir jede Menge weitere Rockgeschichten, um die es geht. Heute geht es zum Beispiel auf Instagram und Facebook um Bryan Adams. 21. Juli 1981, da erschien sein zweites Album You Want It, You Got It. Und der große Durchbruch ließ zwar noch auf sich warten, aber genau hier war schon zu hören, wohin die Reise geht. Mit Songs wie Lonely Nights legte Adams dann den Grundstein für seine spätere Weltkarriere. Und ein Doppelschlag heute auf Social Media, ein weiteres Thema, 4 Jahre später, 21. Juli 1985. Guns N' Roses spielen auf einer kleinen Studentenparty in Los Angeles. Für ganz wenig Geld, Bier und ein paar Dutzend Zuschauer im Gepäck. Ja, waren Songs wie Welcome to the Jungle, Don't Cry und 2 Jahre später erscheint Appetite for Destruction und der Rest... Da ist Rockgeschichte. Mehr Rockgeschichten gibt's jeden Tag auf Schwarzwaldradio, auf unseren Social-Media-Kanälen. Am besten liken, teilen und kommentieren. Folgen Sie also unseren Kanälen, klicken Sie sich mal rein. Und jetzt gibt's was Hübsches von Guns N' Roses. Allen einen schönen Feierabend und eine schöne Zeit, wo auch immer Sie sind, mit Schwarzwaldradio.

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0: 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Und Kathi und der Tobi, die haben heute Morgen schon aufgerufen, welche Songs verbinden Sie denn mit Ihrem Urlaub? Was gibt es da für Erinnerungen? Und da habe ich jetzt von der Gabriele einen Vorschlag.
1: Hallo Jochen, wir haben vor 2 Jahren einen sehr schönen Urlaub in der Toskana verbracht. Und da hat eine Zucchero Coverband gespielt. Die war wirklich toll. Vielleicht hast du was von Zucchero zum Auflegen. Dankeschön. Die Gabi aus Waltrop.

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1: Und dazu gibt's heute Sonne, Bläser, Latin Percussion und jede Menge Bewegung. Get On Your Feet erschien 1989 bereits unter dem Namen Gloria Estefan. Aber der typische Sound der Miami Sound Machine ist natürlich noch deutlich zu hören. Und im Übrigen noch was ganz Besonderes. Im Hintergrund singt noch ein Mann mit, der wenig später selbst zum Weltstar wurde. John Secada. Noch vor seinem großen Solo-Durchbruch. Also jetzt in der 12-Inch-Version Gloria Estefan mit Get On Your Feet. Einfach mal aufstehen, abschütteln und richtig lostanzen jetzt bei Schwarzwaldradio mit der Maxi zum Feierabend.

Das war unsere Maxi zum Feierabend. Get on your feet. 12-Inch-Version mit ja, Gloria Estefan und der typische Sound von Miami Sound Machine. Es gibt gleich noch einen Extended Remix in der 19-Uhr-Stunde. Ich habe schon mal ein bisschen reingelugt. Bei Ralf Hohn von Madonna gibt es da einen Extended Remix. Also bleiben Sie schön dran. Der kommt nämlich jetzt gleich nach mir mit der 80er-Show. Viel Spaß damit. Wir hören uns erst wieder am Donnerstag. Morgen ist ja Fritz Egner dran und ich bin dann am Donnerstag wieder ab 14.30 Uhr für Sie da. Wünsche Ihnen jetzt noch einen schönen Abend hier mit Schwarzwaldradio an diesem Dienstag. Am Mikrofon war Jochen Kneifeld. Oh.

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8: Einen schönen Dienstagabend. Ja, heute war es meist freundlich und trocken. Nur im Nordosten und Südwesten gab es ein bisschen Sonne. An den Alpen einzelne Schauer, 18 bis 26 Grad. Blicken wir aber mal morgen auf den Mittwoch. Im Norden und Osten viele Wolken mit Regen, Schauern und Gewittern. Im Süden freundlich und sonnig, 19 bis 29 Grad. Dann habe ich noch ein paar Temperaturen von unseren Wetterwächtern. Jana aus Freital meldet 20 Grad, wechselnd bewölkt. Und Ingeborg aus Bruckmühl, 22 Grad, ebenfalls wechselnd bewölkt.
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9: Ich bin Florian Klaus. Genug ist genug, sagt Bahnchefin Paller. Alkoholische Getränke sollen an deutschen Bahnhöfen künftig verboten werden. Die Bevölkerung findet es in einer Umfrage richtig.
10: Ich denke, es wird mehr Sicherheit geben und nicht so viele Probleme an den Bahnhöfen.
11: Also ich halte das für gut. Weil ich bemerke auch immer mehr, dass sehr viele alkoholisierte Personen sich an Bahnhöfen und auch in Zügen aufhalten.
12: Im Grundsatz finde ich es eher vernünftig. In den Gaststätten, die es da gibt, sollte es aber kein Alkoholverbot geben.
9: 6 Menschen soll ein 45-Jähriger Ende Juni in einer Jugendhilfeeinrichtung in Stade getötet haben. Jetzt ist er im Gefängnis gestorben. Das hat das niedersächsische Justizministerium mitgeteilt. Es geht von einem Suizid aus. Derzeit gäbe es keine Hinweise auf ein Fremdverschulden, schreibt das Ministerium. Die Ermittlungen laufen. Weltweit wird weniger Bier getrunken. Die globale Produktion ist im letzten Jahr um 1,4 Milliarden Liter gesunken. Besonders stark war der Rückgang mit 6% in Deutschland. Gestiegen ist die Bierproduktion hingegen in Südamerika und in Afrika. Das geht aus einer Analyse des weltgrößten Hopfenhändlers Barthas aus Nürnberg hervor. Alkoholfreies Bier ist in diesem Wert bereits mit einberechnet. Für Florian Lipowitz ist die Tour de France vorzeitig beendet. Der deutsche Radprofi stürzte beim Zeitfahren auf der 16. Etappe schwer und schied verletzt aus. Im letzten Jahr belegte der 25-Jährige Platz 3 in der Gesamtwertung. In der derzeitigen Gesamtwertung führt 5 Rennen vor dem Tourfinale der Slowene und 4-facher Gesamtsieger der Tour Tadej Pogacar.
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Dienstagabend, kurz nach 19 Uhr, das sind die 80er bei Schwarzwaldradio. Was sollte es auch anderes sein? Hallo und herzlich willkommen. Schönen guten Abend. Dietmar aus Vaihingen, mit seinem Musikwunsch sind wir heute gestartet. Er hat sich aus 1981 Rod Stewart gewünscht und Tonight I'm Yours. Ja, freue mich wieder auf die nächsten beiden Stunden mit euch gemeinsam. Euren tollen Musikwünschen, die ihr hier eingereicht habt und diversen Geburtstagen und immer mal wieder auch der Blick in die internationalen Charts. Sehr schön, wir bleiben im Jahr 1981. Im Januar 81 hat die Band Styx den Titel veröffentlicht, den sich Wolfgang aus Berlin-Spandau bei mir bestellt hat. Auch eine sehr schöne Nummer, wie ich finde. Musik von Styx und Best of Times. Tonight.

Das war der Musikwunsch von Simone aus Bergneustadt, Valerie Dore aus 1984 und The Night. Wir schauen mal in unsere Geburtstagsliste. Da steht unter anderem Eric Bazillion. Den kennen wir als Gründungsmitglied der Hooters. Multiinstrumentalist, hat mit 5 Jahren angefangen, Klavier zu spielen. Mit 9 Jahren hat sein Onkel ihm Gitarre spielen beigebracht. Ist Songwriter, also auch für viele Songs verantwortlich, der Band und arrangiert auch die Songs, also ist da wirklich ganz vorne mit dabei. 1988 waren die Hooters mit diesem Titel hier in den Charts mit Satellite. Den hören wir jetzt gleich. 3 Jahre zuvor, 1985 beim großen Live Aid Festival in Philadelphia und auch in London hat das ja parallel stattgefunden, hatten sie ihren ersten großen Auftritt. Die Band kommt ja aus Philadelphia. Mit Johnny B. waren sie 1987 auch zum ersten Mal sehr erfolgreich bei uns in den deutschen Singlecharts. Und das hier ist, wie gesagt, aus 1988, die Hooters und Satellite. Eric Bazillion feiert heute seinen 73. Geburtstag.

Madonna haben wir gerade gehört mit La Isla Bonita, Musikwunsch für Jenny aus Berlin. Madonna hatte ja gerade ihren großen Auftritt beim WM-Finale am Sonntagabend, also vor 2 Tagen. Ja, schade, dass halt wirklich nur noch die Show im Mittelpunkt steht und gar nicht mehr das, was eigentlich gesungen wird, was ja sowieso komplett aus der Konserve kommt. Und nun ist es halt heutzutage zum Teil so. Können wir nun leider nicht ändern. La Isla Bonita, die Maxi-Version, damit wird der Sommer wieder so ein bisschen angefacht. Ne? Der hat ja momentan so einen kleinen Durchhänger, auch temperaturmäßig, was aber ich persönlich auch nicht weiter schlimm finde, weil wir müssen jetzt auch nicht immer über 30 Grad haben und der Sommer ist ja noch längst nicht vorbei. Also von daher, alles gut. Maxi von La Isla Bonita, gerade gespielt hier bei uns. Schauen wir mal auf unseren Geburtstagskalender. Carlos Santana hatte gestern seinen 79. Geburtstag. Das heißt, er wird im nächsten Jahr 80. Braucht man kein großes Mathe-Genie zu sein, um das auszurechnen. Und Carlos Santana ist ja wirklich sehr vielseitig unterwegs. Seine Frau ist beispielsweise Jazz-Schlagzeugerin, die veröffentlicht nächste Woche ein aktuelles Album und da ist Carlos Santana auch mit dabei. Wir hören mal kurz rein, wie das klingt.

zugegebenermaßen ein bisschen schräg, aber das zeigt natürlich auch die Vielseitigkeit von Carlos Santana, was der so alles macht. Riesenerfolg war ja damals das Comeback-Album Supernatural Ende der 90er, aber auch Songs aus den 70ern wie Samba Party, Black Magic Woman, alles Dinge, die in der Vita von Carlos Santana auftauchen. Und ich dachte mir, wir gratulieren ihm zum Geburtstag und spielen eine Nummer aus dem Jahr 1985, die eigentlich auch nicht so wirklich Santana-typisch ist, aber natürlich taucht er dort auch mit seinen Gitarrenkünsten auf. Wie könnte es anders sein? Hier ist Santana zum 79. Geburtstag. Gratulieren wir nachträglich. Hier ist Say It Again.

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Heute vor 46 Jahren die Nummer 1 in der amerikanischen Single-Hit-Parade. Billy Joel haben wir gerade gehört und Still Rock'n'Roll to Me. Die 80er-Show hier bei uns bei Schwarzwald Radio. Ich gebe euch gerne mal meine E-Mail-Adresse durch, wenn ihr euch was wünschen wollt für die Ausgabe heute in einer Woche. Oder vielleicht auch für die 90er. Die laufen ja freitagsabends 19 bis 21 Uhr auch unter meiner Regie sozusagen. Dann schreibt mir gerne an ralf.hohn@schwarzwaldradio.com. Ralf mit F schreiben und dann .hohn, H-O-H-N, @schwarzwaldradio.com. Und regelmäßig bekomme ich E-Mails von Olaf und Maren aus Suhl. Die haben auch immer wieder tolle Ideen, was ihre Musikwünsche angeht und waren jetzt auf einer Geburtstagsparty. Und das muss jemand gewesen sein, der, glaube ich, ein sehr gutes Musikarchiv hatte. Zumindest kann ich mir das so vorstellen, weil ein Titel lief, der auch recht selten geworden ist mittlerweile. Den haben sie auf der Party gehört von Roxanne. Den Titel Show Me aus dem Jahr 1987. Ich muss ganz ehrlich sagen, ich glaube, seitdem der Titel damals erschienen ist, habe ich den so gut wie gar nicht mehr gehört. Und vor allen Dingen freue ich mich, ihn deswegen dann mal wieder zu spielen. Hab euch dann auch gleich die Maxi rausgesucht von Show Me, Roxanne 1987. Jetzt für Marin und Olaf aus Suhl. Danke für diese tolle Idee.

Gestern feierte sie ihren 81. Geburtstag. Kim Carnes mit Better Davis Eyes haben wir ihren größten Erfolg nochmal gespielt. Ein Titel, der auch in zahlreichen Ländern Platz 1 war, damals im Jahr 1981. Die 80er-Show hier bei uns bei Schwarzwaldradio. Letzte Woche, glaube ich, habe ich den Titel Goldene Zeiten gespielt von Hubert K. Und das hat jetzt Andreas aus Neu-Isenburg auf den Plan gerufen. Und der sagt, Mensch, der Hubert K. hat auch nach der Neuen Deutschen Welle ja noch zahlreiche englische Songs aufgenommen, die doch auch mal wieder gespielt werden können. Ja, größter Hit war Limousine 1986. Und das hier war noch eine relativ späte Single in den 80ern von Hubert K. 1989. Der Titel So Many People. Andreas aus Neu-Isenburg, auch das ist eine super Idee. Vielen Dank dafür.

Barbara aus Heidelberg hat sich Tracy Ullman ausgesucht, aus dem Jahr 1984 mit dem Titel Sunglasses. Jetzt sind wir auch gleich schon wieder durch mit der ersten Stunde. Ein Musikwunsch, der sollte noch passen, und zwar Toto mit Stop Loving You spiele ich für Roland aus Hamburg. Und gleich in der zweiten Stunde blicken wir dann mal in die britischen Charts, ein Titel, der heute vor 41 Jahren Platz 1 in Großbritannien war.

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Dave Stewart und Annie Lennox, die Eurythmics, heute vor 41 Jahren Platz 1 in Großbritannien. There must be an angel, hallo, in der zweiten Stunde der 80er-Show. Am Dienstagabend hier bei uns bei Schwarzwaldradio, Oldies neu entdecken. Ich bin Ralf Hohn, freue mich, dass ihr mit dabei seid. Und jetzt kommen wir zum Musikwunsch von Ralf aus Höxter. Die Band New Music, ja, war jetzt nicht so sehr erfolgreich, auch eher so ein bisschen Geheimtipp. Leaving by Numbers war, glaube ich, so der größte Hit oder der Titel, an den sich vielleicht die meisten erinnern. Und das hier ist auch eine eher seltenere Geschichte, hast du auch in deiner Mail mit dazu geschrieben. Rarität aus dem Jahr 1982, Musik von New Music, A Train of Twisted Tracks. Bitteschön, für Ralf aus Höxter.

Wenn man von den Simple Minds Musik spielt, muss es ja nicht immer Don't You oder Alive and Kicking sein. Warum nicht auch mal Someone Somewhere in Summertime aus dem Jahr 1982? Wie ich finde, auch eine schöne Nummer. Michael McNeil, der Keyboarder des Simple Minds, ist gestern 68 geworden, ist im Frühjahr 1978 zur Band hinzugestoßen und hat natürlich auch

maßgeblich für den prägenden Sound der Band gesorgt. Die 80er Show, zweite Stunde hier bei uns bei Schwarzwald Radio am Dienstagabend, jetzt mit dem Musikwunsch von Niki aus Stuttgart-Feuerbach. Der hat sich was rausgesucht von der Band The Band aus Großbritannien. 1989 waren sie mit diesem Titel hier, halbwegs erfolgreich, zumindest in ihrer Heimat in England. The Beatin' Generation, hier sind The

Ehre, wem Ehre gebührt. Brian May, der Queen-Gitarrist, hatte vor 2 Tagen Geburtstag. 79 ist er geworden. Queen haben wir gerade gehört mit One Vision. Eine Nummer, wo er ja dann auch so richtig zum Einsatz gekommen ist. Jens aus Dresden, freue ich mich sehr, ist in dieser Woche auch mal wieder dabei mit einem Musikwunsch nach ein wenig Pause. Echo and the Bunnymen hätte er gerne gehört aus dem Jahr 1985. Bring on the Dancing Horses. Und das kriegt er auch in der langen Version. Bitteschön, schöne Grüße.

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Schöne Grüße nach Frankfurt am Main. Da sitzt Mary und sie hat sich den Titel von Prince gemeinsam mit Gina Easton gewünscht. You got the look. Hier bei uns in der 80er Show bei Schwarzwald Radio. Immer dienstagsabends zwischen 19 und 21 Uhr. Ich gebe an dieser Stelle gerne nochmal meine E-Mail-Adresse durch. Das mache ich so ein, zweimal pro Show. Ne, wenn ihr euch was wünschen wollt für heute in einer Woche für die 80er Show oder auch für die 90er am Freitag, 19 bis 21 Uhr. Schreibt mir einfach bitte eine Mail an ralf.hohn@schwarzwaldradio.com. Ralf mit F schreiben und dann .hohn, H-O-H-N, @schwarzwaldradio.com. Am vergangenen Samstag wäre Frank Farian 85 geworden, ist allerdings schon im Januar 2024, also vor 2,5 Jahren, in Miami verstorben. Frank Farian hat ja einiges an Musik erschaffen und geprägt, leider auch mit Mogelpackung, am Beispiel Milli Vanilli. Das Ganze ist ja dann irgendwann aufgeflogen und ja vor ein paar Jahren auch nochmal recht gut dargestellt worden im Film Girl, You Know It's True. Aber sei es drum, sie waren zumindest eine Zeit lang recht erfolgreich. 1989 waren sie mit diesem Titel hier in den Charts. Blame It on the Rain. Am Samstag wäre Frank Farian 85 geworden.

Ja, von U2 aus dem Jahr 1985. Das war ja dann doch nochmal 2 Jahre, bevor das große Erfolgsalbum The Joshua Tree auf den Markt kam. Das war der Musikwunsch von Boris aus Wuppertal. Die nächste Nummer freue ich mich auch sehr, sie mal wieder zu spielen. Eine Band, die leider auch oft unterschätzt wurde. Damals tolle Rockband aus den USA, The Tubes. Und mit diesem Titel hier haben sie sogar eine Nummer 1 erreichen können, war allerdings der einzige Top-10-Hit in den amerikanischen Single-Charts. Alle anderen Titel waren weiter unten platziert. Aber ich sag mal so, eine Chartplatzierung sagt ja längst nicht was über die Güte und Klasse der Musik aus. Hier sind The Tubes mit She's a Beauty aus dem Jahr 1983. Und auch das ist ein Musikwunsch, und zwar von Sonja aus Korbach.

Waterboys waren das aus 1986, Hole of the Moon. Gestern war, glaube ich, Tag des Mondes und der ist ja nun wirklich auch oft besungen worden, der Mond. Ne? Wie zum Beispiel jetzt gerade hier bei den Waterboys, das war der Musikwunsch von Espen aus Pfungstadt. So, damit sind wir auch schon wieder fast durch. 71. Geburtstag von Taco, den hängen wir noch schnell hinten dran, sozusagen als Rausschmeißer. 1983, größter Hit war seine Coverversion von Puttin' on the Ritz. Wir hören uns dann am Freitagabend wieder.

zur 90er-Show ab 19 Uhr. Bis dahin wünsche ich eine angenehme Woche. Weiterhin natürlich viel Spaß mit eurem Lieblingssender, mit Schwarzwaldradio, Oldies neu entdecken. Ich bin Ralf Hohn und sag tschüss und vielen Dank.

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4: Ich bin Florian Klaus. Wer 14 oder jünger ist, darf in Frankreich ab September keine Social-Media-Konten mehr anlegen. Alte Accounts von gleichaltrigen Kindern werden ab Januar 2027 gesperrt. Darauf hat sich das französische Parlament geeinigt. Frankreich ist damit das erste EU-Land mit einer Social-Media-Sperre für Kinder und Jugendliche. Ausnahmen soll es für Bildungsplattformen oder Seiten wie Wikipedia geben. Immer mehr Kinder und Jugendliche in Deutschland werden Opfer von sexueller Gewalt. Mehr als 18.000 Fälle hat die Polizei im vergangenen Jahr erfasst. Das geht aus dem aktuellen Lagebild hervor. Claudia Wächter mit den Einzelheiten des Berichts.
5: Vor allem im digitalen Raum werden Kinder immer häufiger zu Opfern. Dort suchen Täter gezielt sexuelle Kontakte zu Minderjährigen, nutzen auch neue Methoden mithilfe künstlicher Intelligenz. Bundesinnenminister Dobrindt, der spricht von einem dramatischen Anstieg der Fälle im Netz und fordert, wir müssen unsere Kinder dort besser schützen. Und er betont, die Statistik zählt nur die bekannten Fälle. Die Dunkelziffer sei weitaus höher.
4: In gut 5 Wochen startet in Köln die Gamescom, also die weltgrößte Messe für Computer und Videospiele. Und in diesem Jahr ist sie erstmals ausgebucht. Das haben die Veranstalter mitgeteilt. Im vergangenen Jahr kamen rund 357.000 Besucherinnen und Besucher. Den Rekord von 373.000 Besuchern aus dem Jahr 2019 will man aber bewusst nicht knacken. Die Hallen werden sonst einfach zu voll, so der Veranstalter. Für die deutsche Hoffnung weist das Vorzeitige aus auf der 16. Etappe. Radprofi Florian Lipowitz ist bei der Tour de France im Einzelzeitfahren in einer Kurve gestürzt und muss deshalb verletzt aufgeben. Letztes Jahr wurde der 25-Jährige Dritter in der Gesamtwertung. Die führt dieses Jahr der Slowene und vierfacher Tour-Gesamtsieger Tadej Pogacar an. Beim Sturzaus von Florian Lipowitz gewann Olympiasieger und Weltmeister Remco Evenepoel.
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2: Vielen Dank für den geilen Titel. Die LP lief damals bei mir rauf und runter auf dem Walkman.

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2: Ich bin Yves Simon. Als erstes Land bei uns in der EU hat jetzt Frankreich ein Social-Media-Verbot für Kinder unter 15 beschlossen. Der französische Senat hat am Abend mit breiter Mehrheit für den entsprechenden Gesetzesvorschlag gestimmt und auch vom Parlament hat es schon das Go gegeben. Auf Wunsch von Präsident Macron gilt direkt nach den Sommerferien, 14-Jährige oder auch Jüngere können keine neuen Accounts mehr anlegen und für bestehende Konten gilt, gleichaltrige Kids werden dann ab Januar 2027 gesperrt. Wer eine klimafreundlichere Heizung einbauen lässt, der kann ab heute wieder Zuschüsse bei der staatlichen Förderbank KfW beantragen. Allerdings gibt es jetzt weniger Geld. Claudia Wächter mit den Details.
3: Die Bundesregierung will sparen und staffelt nun die Zuschüsse. Wer wenig verdient, der bekommt mehr Unterstützung. Relevant für die Förderung ist auch, ob Minderjährige im Haushalt leben. Der maximale Förderbetrag, der liegt nun bei 28.000 Euro und soll nach und nach weiter sinken. Wer aber schon eine Förderzusage hat oder einen Antrag gestellt hat zu alten, besseren Bedingungen, der muss sich keine Sorgen machen.
2: Weltweit sterben immer weniger Menschen im Straßenverkehr. Das zeigt ein neuer WHO-Bericht. Von 2011 bis 2025 ist die Zahl der Verkehrstoten um 21% runtergegangen. Letztes Jahr sind gut 1,16 Millionen Menschen bei Unfällen ums Leben gekommen. Mehr als die Hälfte davon waren Fußgänger, Radfahrer oder auch Motorradfahrer. Deutscher Wein könnte bald zu Desinfektionsmittel werden. Die EU-Kommission in Brüssel hat jetzt einen Antrag auf sogenannte Krisendestillation zugestimmt. Dabei wird Wein zu hochprozentigem Alkohol gebrannt, der dann ausschließlich für industrielle Zwecke genutzt werden darf. Das Weinbauministerium in Rheinland-Pfalz ist auch dafür. Ziel ist es nämlich, das Überangebot an Rot- und Roséweinen, das es momentan offenbar gibt, aus Rheinhessen und Württemberg vor allem, abzubauen.
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1: 21. Juli 1989. 007 Fans in Deutschland sind voller Vorfreude, denn es dauert nicht mehr lang, bis James Bond 007 Lizenz zum Töten in die Kinos kommt. In Amerika und Großbritannien, da ist der Film schon draußen zu dem Zeitpunkt und die Leute, die feiern nicht nur den Streifen, sondern auch seinen Soundtrack. Der große Titelsong im Film License to Kill, gesungen von Gladys Knight.

Der Film ist der zweite und letzte, in dem Timothy Dalton James Bond spielt. Die Produzenten des Films, die haben deshalb was ganz Besonderes vor. Sie wollen den Film ernster, aber auch irgendwie kantiger machen als alle Bond-Streifen vorher. Und das gelingt ihnen auch. Und wenn der Film eben diese gewisse Nüchternheit hat, dann braucht der Titelsong das natürlich auch. Gladys Knight Song hat deswegen zwar natürlich das typische, gigantische Feeling, das halt auch so ein James-Bond-Song nun mal braucht, aber er klingt eben auch ein bisschen kerniger und hat diese ordentliche Portion Power. Die perfekte Mischung für 007. Lizenz zum Töten. Bond. James Bond.

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6: Ich bin Yves Simon. Instagram, TikTok und Snapchat für Kinder und Jugendliche unter 15 sind diese sozialen Netzwerke nach den Sommerferien tabu. Zumindest, wenn sie aus Frankreich sind, denn die Nationalversammlung in Paris hat am Abend dem Verbot zugestimmt. Damit ist Frankreich das erste Land in der EU, das einen solchen Schritt geht. Auch in Deutschland wird ein Social-Media-Verbot für Kinder und Jugendliche ja seit längerem schon diskutiert. Kein Alkohol auf Bahnsteigen und in Bahnhofshallen. Die Deutsche Bahn plant einen radikalen Schritt mit der Hoffnung auf mehr Sicherheit. Es soll in Zukunft an den bundesweit 5400 Bahnhöfen verboten sein, Bier, Wein, Schnaps und auch anderen Alkohol zu trinken. Alexander Poitz, der stellvertretende Bundesvorsitzende

0: der Gewerkschaft der Polizei findet. Auch konsequenterweise im Bordrestaurant muss dann Bier und Wein verboten werden, wie er im ZDF gesagt hat.
1: Es bringt nichts, quasi auf dem Bahnhof das Verbot auszusprechen, aber in den Zügen weiter konsumieren zu dürfen. Das muss konsequent umgesetzt werden. Und natürlich muss auch die Deutsche Bahn jetzt ihr Hausrecht durchsetzen mit der DB-Sicherheit und muss das Verbot auch kontrollieren.
0: Die Polizei jedenfalls hat demnach nicht das nötige Personal für die Kontrollen. Sie sind die perfekte Abkühlung für viele bei extremer Hitze. Die Schwimmbäder bei uns. Doch wer diesen Sommer ins kühle Nass springen will, muss tiefer in die Tasche greifen. Denn der Eintrittspreis in den meisten Bädern ist gestiegen im Juni laut Statistischem Bundesamt um ganze 3,6%. Jürgen Klopp ist nach der Fußball-Weltmeisterschaft wieder in Deutschland und heute Vormittag in Frankfurt gelandet. Da stehen jetzt die letzten Verhandlungen mit dem DFB an. Geplant ist ein Vertrag bis zur WM 2030. Ab September soll Klopp die Nationalmannschaft dann auch direkt übernehmen, sie durch die Nations League und dann auch zur EM 2028 führen.
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Shania Twain, No One Needs to Know. Mit diesem Song stand Shania Twain vor 30 Jahren im Juli 1996 an der Spitze der Country-Charts und es war schon der dritte Song im Jahr 1996, mit dem sie die Spitze der Charts erreicht hat. Respekt. Willkommen im Country Club hier bei Schwarzwaldradio. Schön, dass Sie mit dabei sind. Wir gehen nochmal weitere 10 Jahre zurück von 1996 ins Jahr 1986. Da stand Judy Rodman an der Spitze der US-Country-Charts mit dem Song Until I Met You. Judy Rodman war in den 80er Jahren eine erfolgreiche Country-Sängerin. Später hat sie dann als Vocal Coach in Nashville gearbeitet. Der Song Until I Met You, den hatte Loretta Lynn 1980 auf ihrem Album Good Lookin'. Aber die Version von Judy Rodman, die ist wirklich

0: Nummer 1 der Country Charts vor genau 40 Jahren. Judy Rodman, Until I Met You. Im Juli 1976 stand Red Zavine mit seinem legendären Song Teddy Bear 3 Wochen lang an der Spitze der US-Country Charts. In dem Song geht es um einen Jungen, der im Rollstuhl sitzt. Sein Traum, dass sein Vater, der LKW-Fahrer, ihn mal mitnimmt auf eine Tour, konnte nicht erfüllt werden. Der Vater starb bei einem Unfall und irgendwann schnappt sich der Junge heimlich das CB-Funkgerät seines Vaters, meldet sich mit dem Rufnamen Teddybär und möchte mit einem Trucker sprechen. Sofort meldet sich ein Trucker über Funk und der Junge erzählt seine Geschichte und berichtet von dem Wunsch, eine Runde mit dem Truck mitgenommen zu werden. Der Trucker lässt sich die Adresse geben und als er da hinkommt, da stehen schon Dutzende von Trucks um den Häuserblock rum. Die hatten alle mitgehört über Funk und einer nach dem anderen fährt mit dem Jungen eine Runde durchs Dorf. Sehr rührende Geschichte. Red Zavine, Teddy Bear.
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Hillbilly-Hit in den 40er Jahren war Pistol Packin' Mama von Al Dexter 1943. Da wurden die Jukeboxes mit Zählwerken ausgestattet und in der nationalen Verkaufshitparade stand dieser Song ebenfalls wochenlang an der Spitze. Insgesamt 3 Millionen Schallplatten wurden davon verkauft. In dem Song Pistol Packin' Mama geht es darum, dass ein Mann in einem Nachtclub versumpft ist, gesoffen hat und seine Frau betrogen hat. Und seitdem ist seine Frau wütend und Pistole schwingend hinter ihm her. Al Dexter, Pistol Packin' Mama, der Hillbilly Top-Hit 1943.

Thistlepack and Mama von Al Daxter, der Top-Hillbilly-Hit aus dem Jahre 1943. In der ersten Hälfte der 1940er Jahre tobte ja der Zweite Weltkrieg und da blieb es nicht aus, dass patriotisches, kriegerisches Liedgut auch in den Hitparaden auftauchte. Ein gutes Beispiel dafür ist Smoke on the Water von Red Foley, nicht zu verwechseln mit Smoke on the Water von Deep Purple, das war viel, viel später. In dem Song heißt es, Rauch wird über dem Wasser sein, Rauch wird über den Bergen sein, Mussolini und Hitler wird es schlecht ergehen und wir werden Japan zu einem Friedhof machen. Ja, so ähnlich geschah das dann auch. Monatelang an der Spitze der List of Most Played Jukebox Folk Records, Red Foley und Smoke on the Water.

Kaum war der Zweite Weltkrieg vorüber, beherrschen wieder fröhliche, lustige, unterhaltsame Songs die Hitparaden. Da kam Hank Williams mit seinem Move It On Over gerade recht. 1947 ein Riesenerfolg für Hank Williams. Der selbstgeschriebene Song von Hank Williams gilt als einer der sehr frühen Rock'n'Roll-Songs. Inhaltlich sehr witzig, denn der Titel heißt übersetzt Rück mal ein Stück rüber. Gemeint ist der Hund in der Hundehütte, denn das Herrchen war zu spät nach Hause gekommen. Wahrscheinlich war er auch betrunken und die Frau hat ihn nicht ins Haus gelassen und er muss sich die Hundehütte mit dem Hund teilen. Move It On Over, rück mal ein Stück rüber.

0: Hank Williams, Move It On Over, 1947. Und im selben Jahr stand Merle Travis 14 Wochen an der Spitze der Hillbilly- und Folk-Charts mit dem Song So Round, So Firm, So Fully Packed. Übersetzt heißt das, so rund, so fest, so prall gefüllt. Und er besingt da offenkundig seine Frau oder seine Freundin. Ja, so spricht man doch nicht über seine Frau oder seine Freundin, kann man da sagen. Aber der kundige Amerikaner wusste damals, dieser Song besteht überwiegend aus bekannten Werbeslogans. So round, so firm, so fully packed war ein bekannter Werbespruch der Firma Lucky Strike, Zigarettenwerbung.
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0: Doch damit nicht genug. Im Songtext heißt es weiter, you can bet your boots I'd walk a mile. Da bezieht sich Merle Travis auf den damals populären Werbeslogan der Zigarettenmarke Camel.
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0: Und noch ein weiteres Beispiel für bekannte Werbeslogans, die im Song von Merle Travis verarbeitet wurden. She's got the pause that's so refreshing. Das geht zurück auf einen Coca-Cola-Slogan. The pause that refreshes.
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0: Und hier ist der Hitsong von Merle Travis von 1947 in voller Länge. So round, so firm, so fully packed. Wir spitzen alle die Ohren und vielleicht entdecken wir noch weitere bekannte Werbeslogans.
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Newcomer Spencer Hatcher aus Virginia versucht sich hier an einem Sommerhit. Hot Weather Cold Beer. Mal schauen, was draus wird. Der Country-Geburtstagskalender verrät mir, heute am 19. Juli haben drei interessante Persönlichkeiten Geburtstag. Alle drei leben nicht mehr. Sue Thompson, geboren am 19. Juli 1925, wäre jetzt 101 Jahre alt. Sie war in den 1960ern und 70ern als Pop- und Country-Sängerin unterwegs. Am erfolgreichsten war sie als Duettpartnerin von Don Gibson. 1974 zum Beispiel mit Good Old Fashioned Country Love. Sue Thompson und Don Gibson.

Good old fashioned country love song. Don Gibson und Sue Thompson im Duett. Und Sue Thompson hatte 1961 zwei riesen Pop-Hits. Sad Movies Always Make Me Cry und Norman. Ich habe einen Moment überlegt, ob ich einen der beiden Songs hier in der Country-Sendung spielen soll. Nein, mache ich nicht. Wenn Sie diese Songs hören wollen, wenden Sie sich vertrauensvoll an die Kollegen, die das Tagesprogramm moderieren. Die erfüllen Ihnen diesen Wunsch bestimmt. Ein weiteres Geburtstagskind heute am 19. Juli ist George Hamilton IV. George Hamilton IV. Aus North Carolina, Jahrgang 1937. Der wäre jetzt 89 Jahre alt. Seinen allergrößten Hit, es war auch ein Nummer 1 Country-Hit, hatte er 1963, Abilene.

0: Unvergessen Abilene von George Hamilton the Fourth. Von George Hamilton, dem Vierten aus North Carolina, kommen wir zu George Frayne, dem Vierten aus Idaho. George Frayne ist ebenfalls an einem 19. Juli geboren, 1944 in Idaho. Er wäre jetzt 82 Jahre alt und George Frayne the Fourth ist besser bekannt als Commander Cody. Commander Cody and his Lost Planet Airmen waren eine wilde Country-Rock-Band in den späten 60ern und frühen 70er Jahren als Live-Band unübertroffen. So viel Musik, so viel Alkohol und so viel Drogen an einem Abend gab es damals selten. Das erste Album von Commander Cody and his Lost Planet Airmen gab es 1971, Lost in the Ozone. Hier ist der Titelsong.
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Commander Cody and his Lost Planet Airmen, Lost in the Ozone. 1976 verließ Commander Cody die Band, die dann anschließend auseinanderfiel, und machte Solo weiter unter dem Namen Commander Cody. 1986 gab es dann ein Album mit dem verheißungsvollen Titel Let's Rock. Auf diesem Album machte Commander Cody so eine Art Blues-Rock, aber es gab tatsächlich auch einen hübschen Country-Song drauf. One More Ride, Commander Cody.

Commander Cody, One More Ride. Commander Cody hat ein langes, kreatives Leben bis 2021. Da starb er dann im Alter von 77 Jahren. Gestern, am 18. Juli, war der Geburtstag von Ricky Skaggs. Er ist Jahrgang 1954, das heißt, er ist jetzt 72 geworden. Herzlichen Glückwunsch nachträglich. Und Ricky Skaggs hat gerade einen neuen Song veröffentlicht, der aber gar nicht so neu ist. 2010 gab es ein Gospel-Album von Ricky Skaggs und ein Song hat es damals nicht aufs Album geschafft, Say a Prayer. Ricky Skaggs ist sehr religiös und seit Jahren macht er kein Geheimnis daraus, dass er mit dem Zustand dieser Welt überhaupt nicht zufrieden ist und findet, dass jetzt der richtige Zeitpunkt für diesen Song gekommen ist. Say a Prayer, Ricky Skaggs.

Ricky Skaggs mit dem bisher unveröffentlichten Song Say a Prayer. Zum Ende des heutigen Schwarzwaldradio Country Club schauen wir noch auf einen sehr alten Song, den wir aber alle kennen, und zwar in der Version von Hank Williams in seinen Drifting Cowboys aus dem Jahre 1949. Der Song ist ursprünglich von 1922, damals in der Musical O Ernest zum ersten

ist mal öffentlich aufgeführt worden. Geschrieben hat diesen Song Cliff Friend zusammen mit Irving Mills. Bis heute gibt es über 150 Aufnahmen von diesem Song. Die neueste ist von The Burnett Sisters Band und klingt ziemlich flott und wenig traurig. Lovesick Blues.

Das war's im Schwarzwaldradio Country Club. Die Playlist finden Sie sofort nach der Sendung auf schwarzwaldradio.com. Ich freue mich, wenn Sie am nächsten Sonntag wieder mit dabei sind. Um 19 Uhr geht's los. Tschüss bis dahin, Ihr Patrick Fuchs.

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7: Ich bin Yves Simon. Schluss mit Social Media für Kinder und Jugendliche in Frankreich. Am Abend hat die Nationalversammlung in Paris für diesen Schritt gestimmt. Vorher schon hatte der Senat den Weg dafür freigemacht. Damit ist jetzt klar, nach den französischen Sommerferien dürfen unter 15-Jährige keine neuen Accounts mehr anlegen. Und alle, die schon einen Account haben und 14 Jahre alt sind oder jünger, die werden dann zum Jahreswechsel gesperrt. Ein Thema, das da ein bisschen zumindest mit reinspielt. Das Bundeskriminalamt registriert immer mehr Fälle von Kindesmissbrauch und sexueller Gewalt gegen Kinder und Jugendliche. BKA-Präsident Münch berichtet nämlich, dass sich die Taten zunehmend in den digitalen Raum verlagern, beispielsweise durch sogenanntes Cyber-Grooming. Bundesinnenminister Dobrindt setzt deswegen auch auf KI.
8: Um sehr schnell Unterscheidungen zu bekommen zwischen bereits bekanntem Material, neuem Material, weil wir glauben, dass wir bei neuem Material möglicherweise noch aktive Missbrauchsfälle identifizieren können.
7: Die Behörden haben im letzten Jahr alles in allem über 17.000 Fälle erfasst. In der Ukraine hat Präsident Selenskyj nach tagelangem Druck aus der Bevölkerung Armeechef Sir

0: Zelensky entlassen. Hintergrund sind vor allem Proteste junger Menschen. Sie fordern eine Kursänderung in der Kriegsführung und vor allem auch die stärkere Nutzung moderner Drohnentechnik. Für den deutschen Florian Lipowitz ist die Tour de France vorbei. Beim Einzelzeitfahren ist Lipowitz so blöd gestürzt, dass er sich einen Schlüsselbeinbruch zugezogen hat. In der Gesamtwertung lag Lipowitz zuletzt auf Platz 5.
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0: Netzwerken wie Instagram und TikTok verabschieden. Die Nationalversammlung in Paris hat dem Social-Media-Verbot am Abend zugestimmt. Bestehende Accounts von Kids im Alter von 14 oder jünger, die werden dann zum Jahreswechsel gesperrt. Damit ist Frankreich das erste Land in der EU, das Social Media für einige Altersgruppen komplett verbietet. In gut einer Woche soll die CDU-CSU-Bundestagsfraktion nach dem Rücktritt von Jens Spahn einen neuen Vorsitzenden wählen. Aber zu den möglichen Kandidaten gibt es bisher nur Spekulationen. CDU-Chef Merz und CSU-Chef Söder wollen der Fraktion zeitnah einen Vorschlag unterbreiten, wie es heißt. Aus Berlin berichtet für uns Ursula Winkler.
1: Die beiden Verantwortlichen für den Personalvorschlag lassen sich nicht in die Karten schauen. Sie wollen sich erst intern austauschen und dann einen gemeinsamen Vorschlag machen. Auch Innenminister Dobrindt, der als möglicher Kandidat für den Posten gehandelt wird, hält sich bedeckt. Er wolle zu Personalspekulationen keinen Beitrag leisten.
0: In den USA beziffert Verteidigungsminister Hegseth die Kosten des Krieges gegen den Iran inzwischen auf sage und schreibe 37,5 Milliarden Dollar. In der Summe enthalten sind neben den bisherigen Ausgaben auch die zu erwartenden Kosten noch bis Ende September. Da sind zum Beispiel auch Sollzahlungen.

drin oder auch Wartungskosten. Aber statt für ein Ende des Krieges zu werben, hat Hexeth das Parlament dazu aufgerufen, einen zusätzlichen Verteidigungsetat von 67 Milliarden Dollar locker zu machen. Überschüssiger deutscher Wein könnte in Desinfektionsmittel umgewandelt werden. Die EU-Kommission hat einer sogenannten Krisendestillation zugestimmt. Bei der wird Wein zu hochprozentigem Alkohol für industrielle Zwecke gebrannt. Das Weinbauministerium in Rheinland-Pfalz will so überschüssigen Rot- und Roséwein loswerden, ohne ihn entsorgen zu müssen.

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1: Hallo aus Deutschlands schönster Genießerecke und größtem Mittelgebirge, dem Schwarzwald. Mein Name? Zara Roth. Ich lebe da, wo andere Urlaub machen und nehme euch mit auf meine Touren. Visit Black Forest ist der Podcast für alle, die neugierig sind auf den Schwarzwald, alle, die ihn kennen und lieben, für alle Gourmets, Kurzurlauber, Langstreckenwanderer und Hobbyköche. Das hier ist eure Reiseinspiration in 20 Minuten. Heute mit einer Kräuterfrühlingsfolge, die es in sich hat.
2: Nach Christus, ich weiß jetzt immer wieder, ja, hat irgendein Kaiser empfohlen, in jedem Garten soll man Bärlauch pflanzen. Einfach, weil früher war es kaputt oder so, noch eine wirkliche Krankheit, also Vitaminmangel. Und wenn man das im Frühjahr isst und der kommt ja dann als erstes, und dann hilft es eigentlich sehr gut, auch durch die Frühjahrsmüdigkeit.
1: Unsere erste Bärlauchstation liegt im Breisgau Hochschwarzwald an der Höllentalbahn Titisee-Neustadt-Donaueschingen über der Wutachschlucht Löffingen. Hier lebt ein passionierter Kräuterkoch und Naturparkwirt, Michael Messmer. Danach geht's hoch Richtung mittlerer Schwarzwald, in ein Seitental von Oberhamersbach. Hier liegt nahe des berühmten Westwegs ein Gasthaus, das den Bärlauch in das traditionelle Waldspeckgrillen integriert und auch selbst Kräuterwanderungen anbietet. Dazu jede Menge Infos über den grünen Frühlingsboten mit dem Knoblauchatem.
3: Lecker!
1: Los geht's!
4: Jetzt stehe ich vorm Gasthaus Linde, was in einem schönen Lindengrün gestrichen ist, kaum zu übersehen. Naturparkwirte sind sie auch, empfohlen von TripAdvisor. Draußen hängt schon die Karte und hier ist schon der Bärlauch drauf. Das Gasthof Linde ist ein 3-Sterne-Platz und seit 1823 in Familienbesitz. Das muss man erstmal schaffen. Und ich treffe jetzt den Chef und lasse mich mit Bärlauch kochen.

0: Ober, das Bild in den Blutkampf.
1: Guten Morgen.
0: Guten Morgen.
1: Haben wir eine Verabredung?
0: Jawohl.
1: Ah, super.
0: Hallo.
1: Freut mich total. Ja, schön. Was machen wir? Wollen wir erst einmal alles zeigen? Oder?
0: Ja. 1825 eröffnet, das letzte Jahr 200-Jährige gehabt, im Familienbesitz. Mein Vater ist jetzt noch, ich,
1: ja.
0: Mein Sohn.
1: Sohn
0: und die Enkel sind auch schon
1: also
0: da.
1: Also ist jetzt schon 4-Generationen-Haushalt,
0: genau,
1: sozusagen.
0: Genau.
1: Ach, fantastisch.
0: Genau.
1: Und die Nachfolge ist gesichert?
0: Ja.
1: Und für Sie war das immer klar, dass Sie jetzt auch Koch werden oder wollten Sie auch was anderes und wurden dann überredet?
0: Sagen wir so, ich habe tatsächlich zwei Herzen in meiner Brust. Einmal ist es die Natur draußen. Also ich habe gedacht, ob ich Förster oder Holzfäller wäre oder Koch. Dank Corona kann ich jetzt eigentlich beides miteinander verbinden. Ich habe ja dann der Heilkräuterpädagoge gemacht.
1: Und seitdem hat das Gasthaus Linde auch so einen Wildkräuterschwerpunkt? Oder
0: genau, genau. Das ganze Jahr sind wir da tätig. Also im Winter mit Räuchern. Und jetzt fängt es dann an, also ich freue mich riesig auf den Bärlauch. Also wieder mit frischem Frühjahrskur.
1: Ja.
0: Genau, wir haben da oben auch viele Sachen. Wo
1: ich sehe gerade hier auf dem Ofen im Gastraum stehen.
0: Genau, das ist zum Beispiel, nur mal als Beispiel, das ist ein Jahreszeithustensaft.
1: Sieht aus wie in so einer kleinen Hexenküche da oben. Also so Einweggläser und die sind
0: genau.
1: Dann mit Label. Was ist hier Huflattich eigentlich?
0: Genau, Huflattich, das ist ein Hustensaft. Huflattich ist lateinisch Tussilago Fafara. Das heißt übersetzt, nimmt den Husten weg.
2: Und ganz hinten habe ich sogar noch Bärlauchblütenessig stehen.
1: Und den benutzen Sie dann zum Kochen?
0: Genau, genau. Also hier habe ich tatsächlich den eigenen Bärlauch angebaut. Hier hinten alles ist dann mit Bärlauch. Hier haben wir die Kräuterspirale.
1: Ja.
0: Hier haben wir dann das Hochbeet, auch mit verschiedenen Kräutern. Wir machen unsere eigene Kräuterlimonade. Wieder hinten ist zum Beispiel das Cola-Kraut, die Eberraute. Dann haben wir jede Menge Melisse, Pfefferminze, verschiedene, ich glaube 6 verschiedene Pfefferminze.
1: Dann hat es immer verschiedene Limonaden wahrscheinlich bei euch auf der Karte, oder?
0: Ja, genau. Hier Wermut. Oben noch einer, wo man aber auch Kartoffeln, Mangold, Salat auch.
1: Einen eigenen Küchengarten auch noch?
0: Ja, genau.
1: Wow, toll.
3: Grüß Gottle, Allium Ursinum heißt so, weil die Beere das gefressen haben nach einem langen Winterschlaf. Es war eben grün und hat Vitamin C Vorräte erstmal aufgefüllt von den Beeren und heute auch von den Menschen. Außerdem hat es Allicin drin, das wirkt antibiotisch. Eisen, Mangan, Magnesium, die wirken alle immunstärkend, appetitanregend, schützen das Herz und man kann es essen bis zur Walpurgisnacht. Und zwar alles vom Bärlauch. Auch noch entgegen der landläufigen Meinung, nachdem er blüht. So viel erstmal dazu, gell? Tschüssle!
0: Also der Bärlauch ist gerade für Frühjahrskuren, er entschlackt und er hat wirklich viel, er hat Vitamin C, er hat Eisen, hat viele schwefelhaltige.
1: Eisen?
0: Ja, Eisen.
1: Ah, super.
0: Also gerade wenn Sie die Kombination machen, Bärlauch und Brennnessel, dann haben Sie so viel Eisen. Also meine Frau musste Eisentablette nehmen, wo sie in die Wechseljahre kam. Ich habe gesagt, pass auf, ich mache dir was. Dann ist sie zum Doktor gekommen, dann hat er Blut abgenommen. Dann hat er gesagt, ja, da stimmt was nicht, sie muss nochmal Blut abnehmen kommen. Ja, Eisengehalt ist...
1: Durch die Decke.
0: Ja, genau. Also Bärlauch, der erste Bärlauch ist meistens bei der Wandung. Man hat ja Butterbrot dabei, dick voll mit Bärlauchblätter, schönes Brot.
1: Reinbeißen,
0: fertig. Ja, dann daheim macht man halt dann Suppen, Pestos, Nudelgerichte, Gnocchi, Risotto. Also mein Favorit ist jetzt zum Beispiel unsere Bärlauch-Käsespätzle oder Bärlauchknöpfle. Und da mache ich immer noch ein paar Brennnesseln mit drunter. Oder zum Spurenelemente, wenn man viel Sport macht oder so, Hirse. Mache ich dann unter die Käsespätzle noch drüber. Um das Säure-Base-Haushalt noch ein rohes Gemüse dazu, also sprich ein paar Zucchini oder so dazu. Dann hat man eigentlich die optimale Ernährung.
1: Und die Spätzle, die sind schon fertig, oder
0: ja, wie? Genau, dann braten wir die Zwiebel an.
1: So, was kommt da jetzt dazu?
0: Noch ein bisschen Gemüse.

0: Dann mache ich noch einen Schuss. Sahne.
1: Der Käse rein.
2: Die Hirse kommt ja jetzt auch nicht aus Baden-Württemberg.
0: Doch.
2: Im Ernst?
0: Ja, natürlich. Die Hirse kommt aus Baden-Württemberg.
2: Die Spätzle, die so ein bisschen Gemüsebrühe Sahne abgelöscht und jetzt kommt die Hirse rein.
0: Jetzt kommt der Bärlauch, genau, das Bärlauchpesto rein. Da kann man natürlich auch klein geschnittene
2: frische Blätter.
0: Ja.
2: Ja. Je nach Jahreszeit halt. Sehr gut.
0: Aber der riecht.
2: So gut. Wir machen jetzt Bergkäse. Von der Hochschwarzwaldkuh.
0: Käserei Spindler, die Schweiler.
2: Toll. Ich glaube, es ist fertig, oder?
0: Ja.
2: Ich würde sagen, es ist fertig. So, auf den Bärlauch, wo du kommst.
0: Jawohl.
2: Vielen Dank fürs Kochen. Wow.
3: Michael Messmer bietet auch das ganze Jahr hindurch Kräuterwanderungen mit anschließendem Kochen und Haltbarmachung an. Schaut einfach mal auf die Webseite des Wildkräutergasthofs Linde in Löffingen. Weiter geht's jetzt in den mittleren Schwarzwald, in die Nähe von Oberhammersbach. Jedes Jahr im frühen Frühling finden hier die Bärlauchwochen statt. Verschiedene Vesperstuben und Restaurants machen mit. Es gibt Bärlauchwanderungen mit anschließendem Vesper. Besonders beliebt dabei das Waldspeckgrillen bei Wirtin Daniela Lehmann von der Zuwälder Stube. Hallo, ich bin's, nur ganz kurz, gell? Vesper, das ist das Schwarzwälder liebste und flexibelste Mahlzeit, sage ich mal. Uns hätte erstmal nichts mit dem Gottesdienst am frühen Abend zu tun. Statt Psalme, Fürbitte, Vater unser Gebet und Segen gibt's beim Vesper Wurstsalat, Bibeles Käse, Bauernbrot, Käse und Speck. Obwohl, eine Gemeinsamkeit hat's schon, gell? Es geht ums Zusammenkommen und ums Teilen und ums Akku aufladen und einfach mal genießen. Mahlzeit.
2: Also der Weg hier war herrlich. Die Bäche fließen reißend bergab, jetzt so am Anfang des Frühlings. Man hört es im Hintergrund, ansonsten Stille. Man kommt vorbei an so vielen schönen Höfen. Die Straße wird immer schmaler, Hof nach Hof nach Hof. Und dann irgendwann ist er da. Weißes Fachwerk mit roten Fensterläden. Der Landgasthof Zuwälder Stüble. Und da treffe ich jetzt die Chefin.
4: Hallo.
5: Hallo.
4: Ja?
5: Also meine Großmutter, die hat schon 1956 auf dem Bauernhof auch eine Flaschenbierhandlung betrieben. Das heißt, da gab es dann eine Bierflasche und mal ein paar Rühreier und Speckbrot oder so irgendwas. Alles aus der eigenen Schlachtung damals. Das war ja damals noch so in. Da hat auch jeder selbst geschlachtet. Und dann hat sich das halt so entwickelt und meine Eltern dann haben 1979 das Haus gebaut, also quasi die Gaststätte selber. Dann kam noch ein Anbau dazu und so hat sich das halt entwickelt. Und seit 1979 haben wir die Gaststätte im Familienbetrieb. Genau.
3: Und hier einige Höhepunkte aus der saisonalen Bärlauchkarte zum Mundwässrig machen.
5: Rumpsteak mit Bärlauchbutter, dann Käsespätzle mit Bärlauch, eine Suppe habe ich mit Bärlauch, Quark mit Bärlauch, ich habe einen Pfannkuchen mit Champignonfüllung, auch mit Bärlauch. Und ein Cordon Bleu natürlich mit Bärlauchfüllung.
2: Moment, Cordon Bleu mit Bärlauchfüllung? Ja. Kommt es dann?
5: Mit Schinken, Käse und Bärlauch.
2: Für das gesunde Gewissen.
5: Genau.
2: Oh, fein. Okay, also das hört sich gut an hier zur Zuwälder Stüble. Und wenn man dann zu voll gefressen ist zum Weiterwandern, dann kann man halt auch hier schlafen, ne?
5: Ja, genau. Da können Sie auch hier übernachten.
2: Okay, schön. Nochmal zum Vesper, weil ihr seid ja schon eine Vesperstube auch. Was macht dich so stolz, wenn du so an das Vesperbrettle denkst?
5: Wir haben hier sehr viele Höfe, die Speck verkaufen oder Wurst verkaufen und wirklich sehr gut, gute Qualität. Das finde ich halt so schön, dass man da eben auch Produkte hat, die man dann auch wirklich guten Gewissens da weiterverkaufen kann. Das ist auch traditionell, man hat es als Kind schon gegessen. Manche Dinge gern, manche nicht so gern, so wie Schwarzwurst vielleicht. Ah, das essen ja nicht alle gern. Nee. Also
2: Bibeliskäse?
5: Und Bibeliskäse gibt, da kann man auch einen Bärlauch dann reinschneiden, genau.
2: Also der Bärlauch kommt in den Frischkäse eigentlich. Jetzt, wenn man selber auf Bärlauchjagd gehen möchte, wenn man hier bei euch einkehrt, rundherum eine kleine Wanderung draus machen will?
5: Also da haben wir ungefähr 500 Meter weiter nach hinten. Auf der rechten Seite am Bach ist da ein kleines Feld, wo man auch hinkommen kann und wo mir auch öfters hole, dann den Bärlauch. Wobei in der Anfangszeit

0: Zeit von unserer Speisekarte hole man da eher vorne im Dorf oder schon weiter vorne. Weil bei uns wächst er noch nicht, wir sind 2 Wochen hinter dran in der Vegetation.
1: Auf welcher Höhe sind wir hier?
0: Ungefähr 600 Meter.
1: Ja, gut, das ist schon ein Unterschied, ne?
0: Genau.
2: Ja. Immer am dritten Donnerstag im Monat gibt's selbstgebackenen Datschkuchen und Flammkuchen im Zuwälder Stüble. Wanderern und Hausgästen packt die Wirtin mit etwas Vorlauf in der Planung auch gerne Vesperrucksäcke. Vor allen Dingen aber ist das Zuwälder Stüble jedes Jahr Anziehungspunkt für Bärlauchfreunde bei Bärlauch in Flammen.
0: Das ist ein kleines Event und da kommt dann eine Dame, eine Kräuterexpertin hierher ins Zuwälder Stüble und macht dann einen kleinen Spaziergang mit den Gästen, die sich hier angemeldet haben und sucht Bärlauch und die bekommen dann auch Informationen über das Thema Bärlauch. Die kommen danach dann zu uns und dann tun wir Waldspeck grillen und dazu gibt es halt eben Gerichte noch mit Bärlauch verfeinert.
1: Salate?
0: Auch zum Beispiel Bärlauchbutter.
1: Also gleich sammeln und verarbeiten und dann irgendwie auch noch so ein Gemeinschaftserlebnis. Frage alle Fragen. Wie kriegt man den Geruch wieder weg? Weil das ist ja das einzig Blöde am Bärlauch. Ich liebe den, für mein Leben habe ich den gern. Aber ja, es stinkt halt.
0: Ja, es riecht halt, ja.
1: Also auch keinen Spezialtrick?
0: Ich habe keinen Spezialtrick.
1: Nee. Messmer hat gemeint, vielleicht Milch trinken oder so gegen den Mundgeruch. Aber
0: ja, das ist wie beim Knoblauch auch.
1: Ja.
0: Man hat halt etwas Geruch dann danach.
1: Ja. Ja, okay. Gut, also dann muss man das einfach akzeptieren und mitnehmen, wenn die Profis das so sagen. Ist ja nur ein paar Wochen im Jahr, sag mal so, gell? Dann riecht es wieder nach was anderem.
0: Also es ist schon manchmal schwierig in der Küche tatsächlich. Mhm. Ich bin dann auch immer wieder froh, wenn der Bärlauch dann blüht, sage ich mal.
1: Erst freut man sich ein halbes Jahr drauf und dann ist man auch froh, dass es wieder vorbei ist.
0: Genau. Ja, man kann auch die Blüten verarbeiten tatsächlich. Mhm. Aber ich finde es immer ganz nett, wenn die ja auch da stehen und blühen und nicht alles abgeräumt wird.
1: Ja. Was macht ihr aus den Blüten?
0: Also die kann man auch in den Teig verarbeiten und ausbacken, so wie Holunderblüten auch. Da kann man ja auch.
1: Also so herzhafte Pfannkuchen draus machen, oder?
0: Ja, genau. Und hat dann halt den Geschmack vom Bärlauch noch mit dabei. Oder die Knospen sind sehr schön zum Verarbeiten.
1: Kapern macht der Herr.
0: Genau.
1: Ja,
0: Kapern,
1: auch?
0: Ja.
1: Ah,
0: ich sammel die dann immer im Glas und so. Ja.
1: Also den Trick kannte ich noch nicht, aber Bärlauchkapern, das habe ich jetzt auf jeden Fall heute gelernt. Das probiere ich dieses Jahr auch mal aus.
2: Kleiner Service-Hinweis. Mit der Schwarzwaldcard 365 kommt ihr kostenfrei ins Puppen- und Spielzeugmuseum Nordrach. Das liegt eine halbe Stunde Fahrt entfernt von der Zuwälder Stube. Über 3500 Puppen und Teddys, Holz- und Blechspielzeug, alte Stickereien und vieles mehr werden hier ausgestellt. Servicehinweis Ende. Wenn ihr zu Gast seid im Zuwälder Stüble, seid ihr praktisch umzingelt von Premium-Wanderwegen. 2 davon werde ich jetzt mal besonders hervorheben. Der Hamersbacher Vesperweg. Passt ja auch gut zum Thema. 14,9 Kilometer. Entweder ihr lasst euch von Daniela Lehmann einen Vesper-Rucksack packen oder ihr kehrt auf dem Weg ein in der Vesperstube Haaghof. Fantastisch. Die liegt auch übrigens auf dem Westweg. Nicht vergessen, die Kühe zu streicheln. Die sind sehr lieb. Oder ihr lasst euch ein Schwarzwälder Vesperbrettle schmecken in der Vesperstube Langenberg. Startpunkt der Tour ist die Touristinfo Oberhamersbach. Atemberaubende Aussichten erwarten euch auf der Augenblickrunde Oberhamersbach. 14,4 Kilometer lang mit reichlich Sitzbänken, Tischchen und einem phänomenalen Ausblick auf 6 Täler. Fazit. Wenn der Frühling beginnt im März und das Grün endlich wieder in die Augen sticht, wenn der Vitaminmangel langsam seine Spuren zeigt und die Beeren aus dem Winterschlaf erwachen, dann ist Bärlauchzeit. Auf oberhamersbach.de findet ihr alle Infos zu den Bärlauchwochen jeden März. Fragt die lokalen Gastwirte und die Touri-Infos nach den besten Sammelspots und denkt dran, nur was in eine Hand passt, darf mitgenommen werden. Also sucht euch Freunde mit großen Händen. Das war's für dieses Mal. Wenn euch der Podcast gefällt, dann sagt es weiter, teilt und liked das Ding. Bis zum nächsten Mal.

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1: Ich bin Yves Simon. Frankreich führt als erstes EU-Land ein Social-Media-Verbot für Kinder und Jugendliche unter 15 Jahren ein. Ein entsprechendes Gesetz jedenfalls soll nach den Sommerferien greifen. Das Parlament in Paris hat es mit großer Mehrheit verabschiedet. Michael Evers berichtet für uns aus Paris.
2: Aber wie soll die Umsetzung funktionieren? Frankreich will, dass die großen Social-Media-Plattformen für die Alterskontrolle mehrere technische Möglichkeiten anbieten. Kritiker aber bezweifeln, dass Frankreich solche Einschränkungen im Alleingang durchsetzen kann. Die Zuständigkeit dafür liegt nämlich bei der EU. Und Brüssel prüft bereits, wie eine entsprechende Regelung ausgestaltet werden kann und hält von dem französischen Vorpreschen nicht viel.
1: In allen ostdeutschen Bundesländern liegt ja die AfD in Umfragen vorn. Der sächsische Ministerpräsident Kretschmer fordert deswegen jetzt mit Blick auf die Mehrheitsverhältnisse mehr Gesprächsbedarf zwischen den Parteien, auch mit der AfD. Im Interview mit dem Handelsblatt betont er, dass aus seiner Sicht mit jedem gesprochen werden muss, der reden will.